0: dazu führen, dass andere Brigaden in andere Länder geschickt werden, hieß es aus Warschau. Vor 3 Wochen hatte das Pentagon den Abzug von rund 5000 US-Soldaten aus Deutschland befohlen. Aus den USA, Tina Eck.
1: Bei einem Cyberangriff auf einen externen Dienstleister deutscher Kliniken sind Daten zehntausender Patientinnen und Patienten gestohlen worden. Allein die Uniklinik Köln meldet rund 30.000 Betroffene. In Baden-Württemberg wurden Daten von mehr als 72.000 Personen der Unikliniken Freiburg, Ulm, Heidelberg und Tübingen erbeutet. Gestohlen wurden etwa Namen, Geburtsdaten und Adressen, teils auch Rechnungsdaten mit Hinweisen auf Diagnosen und Behandlungen. Die Kliniken betonen, Patientenversorgung und klinische Systeme waren zu keinem Zeitpunkt betroffen. Zum Fußball. Bundesligist VfL Wolfsburg ist im Relegationsspiel gegen den Zweitligisten SC Paderborn nicht über ein torloses Unentschieden hinausgekommen. Die Niedersachsen konnten beim 0:0 den Heimvorteil gegen den Zweitliga-Dritten nicht nutzen und müssen weiter um ihren Verbleib in der Bundesliga zittern. Das Rückspiel ist am kommenden Montag in Paderborn.
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3: Auf der A2 Richtung Magdeburg gibt es zwischen dem Kreuz Wolfsburg, Königslutter und Renau 2 Kilometer Stau. Ihr verliert mindestens 8 Minuten Zeit. Gute Fahrt.
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3: In Greetsiel zeigt das Thermometer 14 Grad. Cuxhaven und Wilhelmshaven melden beide 12 Grad. In der Nacht sinkt das Thermometer auf milde 15 Grad. So wird das Wetter morgen. Es wird teils bewölkt, bei anfangs 15 Grad. Im Laufe des Tages steigt das Thermometer auf angenehme 25 Grad an.
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1: Und wir haben jetzt eine Band, die nur in Deutschland so richtig erfolgreich ist, nämlich Lansdowne mit ihrer neuen Scheibe Rescue.

0: ihrer amerikanischen Heimat Boston haben sie es schwer und sie haben tatsächlich auch nur einen deutschen Wikipedia-Eintrag, kein auf Englisch. Aber das ging auch schon anderen großen Bands, wie zum Beispiel Depeche Mode, so, dass sie erst durch ihren Erfolg in Deutschland in die weite Welt weitergezogen sind.
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0: Hier sind Lansdowne mit Rescue.
1: Yes.

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1: Ich bin David Riemer. Ab Juli wird bei Flügen aus Deutschland weniger Ticketsteuer fällig. Der Bundestag hat am Abend eine entsprechende Gesetzesänderung verabschiedet. Je nach Strecke sinkt die Abgabe pro Flug um 2,50 Euro bis 11,40 Euro. Ob Tickets dadurch günstiger werden, ist allerdings unklar. Wegen stark gestiegener Kerosinpreise gilt es als zweifelhaft, dass Airlines die Ersparnis an Kunden weitergeben. Die Rente ist immer ein Aufregerthema. Aktuell löst ein Bildbericht Diskussion im politischen Berlin aus. Die von der Bundesregierung eingesetzte Rentenkommission, die bis Ende Juni Vorschläge für umfassende Reformen der Alterssicherung machen soll, wolle eine Anhebung des Renteneintrittsalters auf 70 Jahre empfehlen, heißt es darin.
2: Es gab schnellen Widerspruch aus der Bundesregierung und auch von Mitgliedern der Rentenkommission. Bisher sei nichts entschieden und es dauere noch ein paar Wochen, bis die Vorschläge auf dem Tisch lägen, hieß es. Laut Artikel soll die Rente ab 70 für diejenigen gelten, die in den 90ern geboren sind und eben jünger. Auch das Rentenniveau soll sinken und es soll aktuell darüber diskutiert werden, ob man nach wie vor früher in Rente gehen darf. Rente mit 70 hatte schon Wirtschaftsministerin Reiche von der CDU ins Spiel gebracht. SPD, Gewerkschaften und Sozialverbände sind gegen eine generelle Anhebung der Altersgrenze. Aus Berlin, Tine Klimach.
1: Jeder vierte Verbraucher in Deutschland hat Chatbots wie ChatGPT schon um finanziellen Rat gebeten. Das zeigt eine Umfrage des Digitalverbandes Bitkom. Demnach sehen 56% KI bei Geldanlagen, Finanzplanung oder Kreditberatung als Chance, 40% als Risiko.
3: Die Umfrage macht deutlich, wie offen viele Verbraucher inzwischen für künstliche Intelligenz sind und wie hartnäckig zugleich die Vorbehalte bleiben. Bitkom-Präsident Wintergerst verweist darauf, dass Finanzen eine Vertrauensfrage sind und Anwendungen daher transparent, sicher und nachvollziehbar sein müssen. Beim Online-Banking ist die Digitalisierung längst Alltag. 84% nutzen digitale Angebote, meist per Smartphone-App. Thomas Bleskin, Nachrichtenredaktion.
1: Zum Handball. Der SC Magdeburg hat seinen ersten Meistermatchball genutzt und den vierten gesamtdeutschen Titelgewinn vorzeitig perfekt gemacht. Der souveräne Tabellenführer der Bundesliga gewann das Topspiel gegen Verfolger SG Flensburg-Handewitt in letzter Sekunde mit 31:30. Dadurch ist Magdeburg an den letzten drei Spieltagen von den Verfolgern nicht mehr einzuholen.
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4: Hallo auf die Straßen. Aktuell liegen uns keine Meldungen vor. Ihr habt freie Fahrt. In 30 Minuten gibt es hier das nächste Update. Kommt gut und sicher an euer Ziel.
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4: Innen sind es aktuell Grad. Innen haben wir und innen messen wir Grad. In der Nacht sinkt das Thermometer auf milde 15 Grad. So wird das Wetter morgen. Es wird teils bewölkt bei anfangs 15 Grad. Im Laufe des Tages steigt das Thermometer auf angenehme 25 Grad an.

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1: Dass zwei Brüder eine Rockband gründen, das hat Tradition. Eddie und Alex Van Halen zum Beispiel oder natürlich Malcolm

0: aber auch Joel und Ryan O'Keefe haben das bei Airborne erfolgreich getan. Und die Jungs aus Warrnambool, Australia, haben wieder eine fette neue Nummer am Start.
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0: Hier sind Airborne mit A Life After Death.
1: Jetzt. Yes.

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1: Ich bin David Riemer. In Apotheken gibt es schon jetzt nicht nur Medikamente. Künftig sollen sie Patientinnen und Patienten noch weitere Leistungen anbieten können. Das sehen Gesetzespläne von Gesundheitsministerin Wagen vor, die der Bundestag heute beschließen soll.
2: Impfungen, Vorsorge oder die gewohnten Medikamente, auch wenn gerade das Rezept fehlt. Die neuen Möglichkeiten sollen die Versorgung insgesamt breiter aufstellen und gegen das Apothekensterben helfen, gerade auf dem Land. Denn so wenige wie aktuell gab es zuletzt vor 50 Jahren. Künftig sollen Apotheken viel mehr Leistungen anbieten dürfen, von Blutabnahmen über Schnelltests bis zur Früherkennung von Krankheiten. Auch wann sie öffnen wollen, sollen die Apotheken künftig selbst entscheiden dürfen, je nach Bedarf. Das ist bisher wesentlich strenger geregelt. Ursula Winkler, Nachrichtenredaktion.
1: Ab Juli wird bei Flügen aus Deutschland weniger Ticketsteuer fällig. Der Bundestag hat am Abend eine entsprechende Gesetzesänderung verabschiedet. Je nach Strecke sinkt die Abgabe pro Flug um 2,50 Euro bis 11,40 Euro. Ob Tickets dadurch tatsächlich günstiger werden, ist allerdings unklar. Wegen stark gestiegener Kerosinpreise wird angezweifelt, dass Airlines die Ersparnis an Kunden weitergeben. Die Bundesanwaltschaft hat Anklage gegen einen Mann erhoben, der im Auftrag des Irans Juden und Freunde Israels für Mord- und Brandanschläge ausgespäht haben soll. Darunter waren der Präsident des Zentralrats der Juden Schuster sowie der Präsident der Deutsch-Israelischen Gesellschaft Beck.
3: Die Bundesanwaltschaft wirft einem Dänen mit afghanischen Wurzeln geheimdienstliche Agententätigkeit vor. Mit angeklagt ist ein mutmaßlicher Komplize. Er soll ihm zugesagt haben, bei möglichen Anschlägen zu helfen. Der 53 Jahre alte Hauptbeschuldigte soll im vergangenen Jahr den Auftrag von einer Auslandseinheit der iranischen Revolutionsgarden erhalten haben. Er sollte Informationen über Schuster und Beck einholen und zwei jüdische Lebensmittelhändler in Berlin ausspähen. Der mutmaßliche Spion wurde schon im vergangenen Juni in Dänemark festgenommen und wenige Wochen später nach Deutschland überstellt. Tine Klimach, Nachrichtenredaktion.
1: Zum Fußball. Bundesligist VfL Wolfsburg ist im Relegationsspiel gegen den Zweitligisten SC Paderborn nicht über ein torloses Unentschieden hinausgekommen. Die Niedersachsen konnten beim 0:0 den Heimvorteil gegen den Zweitligadritten nicht nutzen und müssen weiter um ihren Verbleib in der Bundesliga zittern. Das Rückspiel ist am kommenden Montag in Paderborn.
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4: Hallo auf die Straßen. Aktuell liegen uns keine Meldungen vor. Ihr habt freie Fahrt. In 30 Minuten gibt es hier das nächste Update. Kommt gut und sicher an euer Ziel.
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4: In Wilhelmshaven sind es aktuell 13 Grad, in York haben wir 11 und in Buxtehude messen wir ebenfalls 11 Grad. In der Nacht sinkt das Thermometer auf milde 15 Grad. So wird das Wetter morgen. Es wird teils bewölkt, bei anfangs 15 Grad. Im Laufe des Tages steigt das Thermometer auf angenehme 25 Grad an.
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1: Gibt es eigentlich was Romantischeres als eine Rockband, die sich schon in der Highschool gegründet hat?
2: Nicht. Frag mal nach bei Green Day, U2, Van Halen, Red Hot Chili Peppers und wie sie alle heißen. Ich würde sagen nein.
1: Jo, und das gilt auf jeden Fall auch für All Time Low aus dem schönen Towson, einem Vorort von Baltimore.
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1: Hier sind sie jetzt mit ihrer neuen Scheibe Falling for Strangers.
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1: Ich bin David Riemer. Der Bundestag stimmt heute über eine Apothekenreform der schwarz-roten Koalition ab. Die Gesetzespläne von Gesundheitsministerin Wagen sehen vor, zusätzliche Leistungen für Patienten zu ermöglichen, etwa Vorsorgeangebote und Impfungen nicht nur gegen Grippe und Corona. Apotheken sollen in bestimmten Fällen verschreibungspflichtige Medikamente direkt abgeben können, ohne dass ein ärztliches Rezept vorliegt. Bei Flügen aus Deutschland wird ab Juli weniger Ticketsteuer fällig. Der Bundestag hat am Abend eine Gesetzesänderung verabschiedet. Dadurch sinkt die Abgabe je nach Strecke um einen Betrag zwischen 2,50 Euro und 11,40 Euro pro Flug.
2: Der Luftverkehr in Deutschland stagniert. Die Luftverkehrsbranche sieht dafür in der Ticketsteuer zusammen mit ebenfalls stark gestiegenen Gebühren für Passagierkontrollen und Flugsicherungen einen Hauptgrund. Für sie ist die aktuelle Absenkung aber nur ein notwendiger erster Schritt gegen bestehende Wettbewerbsnachteile. Bei den Passagieren ankommen dürfte die Steuersenkung. Der Preisvorteil könnte aber beispielsweise durch steigende Kerosingebühren schnell wieder zunichte gemacht werden. Aus Berlin, Dirk Zeitler.
1: Überschattet von neuen transatlantischen Spannungen wegen des Irankriegs sind die NATO-Außenminister am Abend in Schweden zusammengekommen. Sie wollen eigentlich den NATO-Gipfel in der Türkei Anfang Juli vorbereiten. Allerdings dürften der Irankrieg und der geplante US-Truppenabzug aus Europa ebenfalls zum Thema werden.
3: Die Europäer erwarten, dass sie bei diesem NATO-Treffen wieder einmal unter Druck gesetzt werden. Nicht vom möglichen Feind, sondern vom Hauptverbündeten, den USA. Donald Trump ist nach wie vor verärgert über mangelnde Beteiligung an seinem Iran-Feldzug. Mindestens 5000 Soldaten werden aus Europa ja abgezogen. Den Europäern bleibt da nicht viel anderes übrig, als mehr Verteidigungsanstrengungen anzukündigen und sich darauf vorzubereiten, dass die eigene Sicherheit immer mehr zum eigenen Problem wird. Aus Brüssel, Dieter Ebeling.
1: Zum Handball. Der SC Magdeburg hat seinen ersten Meistermatchball genutzt und den vierten gesamtdeutschen Titelgewinn vorzeitig perfekt gemacht. Der souveräne Bundesliga-Spitzenreiter gewann das Topspiel gegen Verfolger SG Flensburg-Handewitt in letzter Sekunde mit 31:30. Dadurch ist Magdeburg an den letzten drei Spieltagen von den Verfolgern nicht mehr einzuholen.
4: Und jetzt Niedersachsen aktuell mit Fabian Baron. Bundesfinanzminister Lars Klingbeil bleibt skeptisch gegenüber einer neuen ICE-Trasse zwischen Hannover und Hamburg. Er fordert, dass auch die Region entlang der Strecke profitieren müsse. Fast jede vierte Tankstelle bei uns in Niedersachsen soll gegen die neue 12-Uhr-Regel verstoßen haben. Preise dürfen nur einmal täglich erhöht werden. Bußgelder sind möglich, bisher gab es aber keine Konsequenzen. Und das geplante LNG-Terminal in Wilhelmshaven ist vorerst gestoppt. Das Oberverwaltungsgericht Lüneburg setzte den Bebauungsplan wegen Naturschutzmängeln außer Vollzug.
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6: Guten Morgen auf die Straßen. Eine Meldung gibt's. Die B27 Braunlage Göttingen ist zwischen B242 Braunlage Umgehungsstraße und dem Abzweig nach St. Andreasberg aktuell.

0: Bobby mit Lola Montez um 11 nach 5.
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0: Und jetzt gibt's für euch den letzten Song, den Police vor ihrer Trennung noch zusammengespielt haben. Message in a Bottle, und die Message dieses Songs ist, egal wie mies es dir gerade geht, denk dran, du bist nicht alleine. Und das ist auch gerade in dieser heutigen Zeit ja wieder ein total wichtiges Signal. Und das Riff zu dem Song hat Sting als erstem seinem Hund vorgespielt. Und er hatte dann diesen verzweifelten, Dude, what the fuck, ich will in den Park und an einen Baum kacken und nicht hier dumm rumstehen, Blick drauf. Und dieser Blick hat dann vermutlich auch zur Textidee geführt. Ne? Diese Einsamkeit im Hundeblick hat Sting übertragen auf den Song. Also Leute, denkt immer dran, ihr seid nicht allein. Wir zum Beispiel sind bei euch jetzt mit The Police und Message in a Bottle.
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2: Mit Jonathan Schütz. 10 Jahre nach dem Watchmen-Kinofilm entführt uns Lost-Schöpfer Damon Lindelof erneut in die Welt der maskierten Rächer. Um die geht es in der Watchmen-Serie aber nicht.
3: Wir sind die siebte Kavallerie. Steht uns nicht im Weg, wenn wir unsere Mission erfüllen. Sonst gibt es noch mehr tote Cops.
2: Die siebte Kavallerie ist eine rassistische Terrororganisation und für den Tod zahlreicher Polizisten verantwortlich. Deshalb halten die Cops durch Masken ihre Identität im Dienst geheim. Dazu zählt auch Hauptfigur Angela Aber.
4: Ich war eine von den Cops, die in der Weißen Nacht angegriffen wurden. Und das war noch bevor es Polizisten erlaubt war, eine Maske zu tragen.
2: Watchmen spielt in einer alternativen Realität, verbindet diese aber mit wahren Ereignissen unserer Zeit. Dabei zeigt die Serie die realen Probleme von strukturellem Rassismus. Völlig außen vor bleiben die Watchmen aber nicht.
5: Ich weiß nicht, wieso ich immer wieder in diese dämlichen Telefonzellen gehe und dir Witze erzähle. Auch wenn du auf einem anderen Planeten lebst seit über 30 Jahren.
2: Komplexe Handlungsstränge, beinharte Sozialkritik und ein atemberaubender Soundtrack der Nine Inch Nails machen Watchmen zu einer der besten Serien der letzten Jahre.
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15: Mit Fabian Baron. Das geplante LNG-Terminal in Wilhelmshaven ist vorerst gestoppt. Das Oberverwaltungsgericht Lüneburg hat einen Eilantrag von Umweltverbänden stattgegeben und den Bebauungsplan für den grünen Energiepark im Vosslapper Groden außer Vollzug gesetzt. Geplant war dort unter anderem die Anlandung von Flüssiggas in einem EU-Vogelschutzgebiet. Die Richter erkennen zwar die energiepolitische Bedeutung für den Standort an, sehen aber Mängel bei den vorgesehenen Ausgleichsmaßnahmen für den Naturschutz. Für Regionen wie Aurich, Leer und Wilhelmshaven ist das durchaus relevant, weil das Projekt als wichtiger Baustein für die Energieversorgung im Nordwesten gedacht war. Jetzt entscheidet das Hauptverfahren, ob und wie es an der Jade weitergeht. Und außerdem aktuell bei uns in Niedersachsen. Bei uns im Bundesland sorgen gerade die Schiene und die Zapfsäule für Diskussionen. Bei der geplanten Neubaustrecke zwischen Hannover und Hamburg bleibt Bundesfinanzminister Lars Klingbeil skeptisch. Er sagt, Eine neue ICE-Trasse mache nur Sinn, wenn auch die Region entlang der Strecke etwas davon hat und nicht nur die Fahrzeit zwischen den Städten kürzer wird. Im Bundestag wird weiter verhandelt. Und beim Tanken zeigt eine Analyse, fast jede vierte Tankstelle bei uns in Niedersachsen soll gegen die neue 12-Uhr-Regel verstoßen haben. Danach dürfen Preise nur einmal täglich erhöht werden. Bußgelder sind möglich, bisher wurden Verstöße aber offenbar nicht geahndet.
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16: Guten Morgen auf die Straßen. Eine Meldung gibt's. Die B27 Braunlage Göttingen ist zwischen B242 Braunlage Umgehungsstraße und dem Abzweig nach St. Andreasberg aktuell wegen Fels- und Hangsicherungsarbeiten bis 17 Uhr gesperrt. Das Ganze in beiden Richtungen. Gute Fahrt.
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17: Aktuell messen wir bei euch in Hannover 12 Grad, in Emden 12 und Engelhardt-Innülsen sind's auch 12 Grad.
16: Ja, und heute wird's dazu sonnig und trocken. Nur im Nordosten, da kann's auch mal mehr Wolken geben. Und es wird auch schon ordentlich warm bei bis zu 26 Grad. Morgen wird es dann richtig crazy bei bis zu 30 Grad und auch an Pfingsten bleibt es hochsommerlich.
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17: Um gleich 5:30 und wir starten rein in euren Freitag mit Wheaties Teenage Dirtbag. Richtige gute Launescheibe. Stand for all lovers und wir starten mit Twisted Sister und We're Not Gonna Take It zum Aufdrehen. Schönen guten Morgen.
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0: Gute Laune pur, Waitis mit Teenage Dirtbag um genau 20 vor 6.
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0: Und genau dabei soll es auch bleiben. Es ist schließlich Freitag, die Sonne geht auf, es soll ein richtig schönes Wochenende werden und da muss doch auch die Mucke passen. Gleich von uns gibt's Van Halen mit Dreams.

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3: Ich bin Diana Kramer. Im Juli wird bei Flügen aus Deutschland weniger Ticketsteuer fällig. Der Bundestag hat am Abend eine entsprechende Gesetzesänderung verabschiedet. Je nach Strecke sinkt die Abgabe pro Flug um 2,50 Euro bis 11,40 Euro. Ob Tickets dadurch günstiger werden, ist allerdings unklar. Wegen stark gestiegener Kerosinpreise gilt es als zweifelhaft, dass Airlines die geringeren Steuern an Kunden weitergeben. Mit der Maßnahme setzen Union und SPD ein Versprechen aus dem Koalitionsvertrag um. Dem Staat entgehen dadurch jährlich mehrere hundert Millionen Euro. In Apotheken gibt es schon jetzt nicht mehr nur Medikamente, künftig sollen sie aber noch weitere Leistungen anbieten können. Das sehen Gesetzespläne von Gesundheitsministerin Nina Wagen vor, die der Bundestag heute beschließen will.
4: Impfungen, Vorsorge oder die gewohnten Medikamente, auch wenn gerade das Rezept fehlt. Die neuen Möglichkeiten sollen die Versorgung insgesamt breiter aufstellen und gegen das Apothekensterben helfen, gerade auf dem Land. Denn so wenige wie aktuell gab es zuletzt vor 50 Jahren. Künftig sollen Apotheken viel mehr Leistungen anbieten dürfen, von Blutabnahmen über Schnelltests bis zur Früherkennung von Krankheiten. Auch wann sie öffnen wollen, sollen die Apotheken künftig selbst entscheiden dürfen, je nach Bedarf. Ursula Winkler, Nachrichtenredaktion.
3: Bei einem Cyberangriff auf einen externen Dienstleister deutscher Kliniken sind Daten zehntausender Patienten gestohlen worden. Allein die Uniklinik Köln meldet rund 30.000 Betroffene.
5: In Baden-Württemberg wurden Daten von mehr als 72.000 Patientinnen und Patienten der Unikliniken Freiburg, Ulm, Heidelberg und Tübingen erbeutet. Gestohlen wurden zum Beispiel Namen, Geburtsdaten und Adressen, zum Teil auch Rechnungsdaten mit Hinweisen auf Diagnosen und Behandlungen. Die Kliniken betonen, die Patientenversorgung war zu keinem Zeitpunkt betroffen. Die Kölner Uniklinik will alle Betroffenen in Kürze über den Vorfall informieren, heißt es. Wer kein Schreiben bekommt, ist nicht betroffen. Ob andere Kliniken nachziehen, ist unklar. David Riemer, Nachrichtenredaktion.
3: Zum Sport. Der SC Magdeburg ist vorzeitig deutscher Handballmeister. Im Topspiel gewannen die Magdeburger gegen Verfolger SG Flensburg-Handewitt in letzter Sekunde mit 31:30. Der souveräne Tabellenführer der Handball-Bundesliga machte damit den vierten gesamtdeutschen Titelgewinn schon 3 Spieltage vor Saisonende klar.
6: Und jetzt Niedersachsen aktuell mit Fabian Baron. Bundesfinanzminister Lars Klingbeil bleibt skeptisch gegenüber einer neuen ICE-Trasse zwischen Hannover und Hamburg. Er fordert, dass auch die Region entlang der Strecke profitieren müsse. Fast jede vierte Tankstelle bei uns in Niedersachsen soll gegen die neue 12-Uhr-Regel verstoßen haben. Preise dürfen nur einmal täglich erhöht werden. Bußgelder sind möglich, bisher gab es aber keine Konsequenzen. Und das geplante LNG-Terminal in Wilhelmshaven ist vorerst gestoppt. Das Oberverwaltungsgericht Lüneburg setzte den Bebauungsplan wegen Naturschutzmängeln außer Vollzug.
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8: Guten Morgen, eine Meldung haben wir nur für die A1 Bremen Richtung Hamburg. Vorsicht bitte zwischen Dippersen und Hittfeld. Da ist ein Auto liegen geblieben. Jetzt sind es 2 Meldungen. Auch nochmal für die A2 haben wir eine Gefahrmeldung. Vorsicht in Richtung Hannover zwischen Helmlerwald und Lehrte Ost. Da ist ein Auto liegen geblieben. So, das war's. Gute Fahrt.
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9: Aktuell messen wir bei euch in Hannover 12 Grad, in Emden 12 und Englert in Uelzen sind es auch 12 Grad.
8: Ja, und heute wird es dazu sonnig und trocken, nur im Nordosten, da kann es auch mal mehr Wolken geben und es wird auch schon ordentlich warm bei bis zu 26 Grad. Morgen wird es dann richtig crazy bei bis zu 30 Grad und auch an Pfingsten bleibt es hochsommerlich.
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10: Und kennt ihr das auch, wenn einige Leute so Dinge von sich geben und du sagst sofort:
11: Ja, natürlich.
8: Du meinst sowas wie, wenn du jetzt sagen würdest, ich verzichte ab sofort auf Nudeln?
9: Ja, genau, sowas. Und also, welchem deutschen Politiker würdest du folgenden Satz als letztem zuordnen? Ich bin überzeugter denn je, dass es wichtig ist, einander zuzuhören, statt sich nur zu beschimpfen.
8: Söder, Markus Söder, oder?
9: Markus Söder, absolut richtig. Also ich meine, das kann man doch nicht ernst nehmen. Wer glaubt dem das denn? Das ist wie, wenn man sagt, nein, ich habe nichts gegen Oliver Baumann. Julian Nagelsmann.
8: Quatsch. Oder ich finde, in Deutschland arbeiten alle genug und das Stadtbild ist auch besonders schön. Friedrich Merz.
9: Ich habe den Krieg gegen den Iran nur vom Zaun gebrochen, um von den Epstein-Files abzulenken. Donald Trump.
2: Boah, die beiden haben sie doch echt nicht mehr alle. Aber wir mögen sie trotzdem. 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

0: Killers und When You Were Young um 11 Minuten nach 6.
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19: mit Fabian Baron. Das geplante LNG-Terminal in Wilhelmshaven ist vorerst gestoppt. Das Oberverwaltungsgericht Lüneburg hat einen Eilantrag von Umweltverbänden stattgegeben und den Bebauungsplan für den grünen Energiepark im Vosslapper Groden außer Vollzug gesetzt. Geplant war dort unter anderem die Anlandung von Flüssiggas in einem EU-Vogelschutzgebiet. Die Richter erkennen zwar die energiepolitische Bedeutung für den Standort an, sehen aber Mängel bei den vorgesehenen Ausgleichsmaßnahmen für den Naturschutz. Für Regionen wie Aurich, Leer und Wilhelmshaven ist das durchaus relevant, weil das Projekt als wichtiger Baustein für die Energieversorgung im Nordwesten gedacht war. Jetzt entscheidet das Hauptverfahren, ob und wie es an der Jade weitergeht. Und außerdem aktuell bei uns in Niedersachsen. Bei uns im Bundesland sorgen gerade die Schiene und die Zapfsäule für Diskussionen. Bei der geplanten Neubaustrecke zwischen Hannover und Hamburg bleibt Bundesfinanzminister Lars Klingbeil skeptisch. Er sagt, eine neue ICE-Trasse mache nur Sinn, wenn auch die Region entlang der Strecke etwas davon hat und nicht nur die Fahrzeit zwischen den Städten kürzer wird. Im Bundestag wird weiter verhandelt. Und beim Tanken zeigt eine Analyse, fast jede vierte Tankstelle bei uns in Niedersachsen soll gegen die neue 12-Uhr-Regel verstoßen haben. Danach dürfen Preise nur einmal täglich erhöht werden. Bußgelder sind möglich, bisher wurden Verstöße aber offenbar nicht geahndet.
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20: Guten Morgen auf die Straßen. Auf der A1 Richtung Bremen haben wir immer noch eine ungesicherte Unfallstelle. Vorsicht bitte zwischen Wildeshaus Nord und Groß-Ippenau. Außerdem liegen Gegenstände auf der A1 in der gleichen Richtung zwischen Kloppenburg und Dreieck Ahlhorner Heide. Zum Schluss haben wir noch einen Liegenbleiber. Der ist ebenfalls auf der A1, aber in Richtung Hamburg zwischen Dibbersen und Hittfeld. Gute Fahrt.
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21: Aktuell messen wir bei euch in Hannover 12 Grad, in Emden 12 und Engelhardt in Uelzen sind es auch 12 Grad.
20: Ja, und heute wird es dazu sonnig und trocken, nur im Nordosten, da kann es auch mal mehr Wolken geben und es wird auch schon ordentlich warm bei bis zu 26 Grad. Morgen wird es dann richtig crazy bei bis zu 30 Grad und auch an Pfingsten bleibt es hochsommerlich.
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20: 6.30 Uhr.
22: Was macht es mit euch, dass wenn man jetzt gerade aufsteht auf dem Freitag, man weiß, das Wochenende wird sonnig und gerade geht schon die Sonne auf. Die scheint einfach schon. Mm. Wie geil ist das?
20: Ja, das ändert alles.
22: Oder? Es macht von der Laune gleich 1000% mehr. Mm.
20: Ja.
22: Und das können wir gerne noch unterstützen. Und dafür sind wir ja da, dass wir jetzt nämlich noch richtig geile Musik dazu ballern. Gleich Volbeat mit Heaven or Hell. Und das hier ist auch so ein richtiger, schöner, gute Laune-Wochenend-Song, der mit Sonne noch viel geiler kommt, nämlich Tom Cochran und Life is a Highway. Schönen guten Morgen euch.
20: Morgen.
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0: Colby mit Heaven or Hell. Wir haben es genau 20 vor 7.
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0: Guckst du heutzutage in eine Dating-App, dann siehst du da eine ganze Menge verstörender Dinge. Unter anderem auch immer wieder den Punkt offene Beziehung.
2: Oh, finde ich ganz schwierig, ehrlich
0: und,
2: gesagt.
0: Und zwar aus verschiedenen Gründen, oder?
2: Ja, genau, weil erstmal, also wenn dir, meistens sind es ja die Kerle, machen wir uns nichts vor, ja. Wenn die dir sagen,
3: also ich bin ja in einer offenen Beziehung,
2: dann würde ich mich erstmal fragen, weiß deine Freundin das übrigens so, auch, oder?
0: Genau.
4: Absolut wahr. Ich schreibe keine To-Do-Listen mehr, ich schreibe nur noch To-Fuck-Listen.
0: Erstmal das und ich meine, selbst wenn. Ich weiß nicht, wie die das machen. Also so wenig eifersüchtig kann doch kein Mensch sein. Ja. So, stell dir vor, du willst einen schönen Abend mit der Person verbringen, die du liebst und die sagt,
3: du, ich kann nicht, ich treffe mich morgen zum Vögeln mit Uwe.
2: Boah. Nee. Also Hut ab vor allen, die das können, ich könnte es nicht.
0: So, und das ging auch Melissa Etheridge so. Blöd nur, dass es Ende der 80er davon gerade in der homosexuellen Szene eine ganze Menge gab und sie auch in einigen offenen Beziehungen drin war und immer wieder auch dran kaputt gegangen ist, weil sie sich vorgestellt hat, wie ihre Freundin gerade jemand anderen liebt. Und über dieses Gefühl hat sie Bring Me Some Water geschrieben.
2: Und das war ja ihre allererste Single, da kannte sie damals, 1988, niemand, die hat es nicht mal in den Top 100 geschafft, aber als sie dann Like The Way I Do vom selben Album nachgeschoben hat, da ist dann auch nochmal Bring Me Some Water mit nach oben gestiegen, war da dann auch der erste Song, den sie jemals im Fernsehen gespielt hat, nämlich bei David Letterman.
5: Ladies and gentlemen, making her network television debut, please welcome Melissa Etheridge.
0: Und das Heftige ist, dieser Song über Eifersucht in einer offenen Beziehung hat später in ihrem Leben eine noch tiefere Bedeutung bekommen. Sie war nämlich 12 Jahre lang mit Regisseurin Julie Seifer zusammen. Die beiden haben 2 Kinder, übrigens mit dem Sperma von Rocklegende David Crosby. Und dann kommt aber Julie plötzlich mit ihrer Therapeutin um die Ecke und sagt zu Melissa, du, ich bin gar nicht lesbisch.
2: Das ist hart.
0: Nach 12 Jahren ist ihr das auch mal aufgefallen. Kurz danach hat Julie Seifer übrigens auch wieder einen Mann geheiratet.
2: Da wird Melissa Etheridge ihren eigenen Song wieder sehr oft gehört haben. Ja. Sie hat sich quasi selber damit aus der Seele gesprochen. Schon wieder. Hier ist der Song über Eifersucht in einer offenen Beziehung. Hier ist Melissa Etheridge mit Bring Me Some Water.
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0: Das ist Other Instrument, Bring Me Some Water um 6.46 Uhr.
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0: Habt ihr manchmal auch so Gedanken, wo ihr denkt, boah, was? Das war mir nicht klar. Wusstet ihr, dass die Kastelruther Spatzen gar nicht aus Deutschland kommen?
2: Nee.
0: Für mich war immer klar, die Kastelruther Spatzen waren mir immer so unangenehm, so nach dem Motto, so, oh, das ist richtig peinliche Musik, ich komme aus Deutschland, ist ja scheiße.
3: Hier bin ich zu Haus, hier kenne ich mich aus.
2: Aber das sind Ösis? Nee, Schweizer?
0: Nein, immer noch nicht. Kastelrut, Südtirol, das sind Italiener.
2: Ach so!
0: Oh, ich, ja. Ey, das ist okay, krass! Also die Kastel, dann können sich die Italiener für schämen, ist auch gut, oder?
4: So, reicht dann auch mal.
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3: Und jetzt für euch die drei größten Rocksongs aus dem Jahr 2004.
1: Platz 3.
3: Wir starten mit einem der größten Songs von Papa Roach, nämlich Getting Away with Murder.
1: Platz 2
3: hat damals sogar einen Grammy für die beste Rock-Performance gewonnen, U2 mit Vertigo.
4: Hello, hello,
1: Platz 1.
3: Nicht zu schlagen in diesem Jahr dann aber der Titelsong von einem der geilsten Punkrock-Alben der Musikgeschichte, American Idiot, Green Day.
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0: Ich bin Diana Kramer. Familien mit kleinen Kindern sollen das Kindergeld bald ohne Antrag automatisch ausgezahlt bekommen. Einen Gesetzentwurf hatte das Bundeskabinett im März auf den Weg gebracht. Heute befasst sich der Bundestag damit.
1: Finanzminister Klingbeil will Familien entlasten. Mehr Zeit fürs Baby statt für lästige Bürokratie, sagte er den Funke-Zeitungen. Das Kindergeld beträgt im Moment unabhängig vom Einkommen 259 Euro pro Monat und Kind. Das neue Verfahren ohne Antrag soll laut Gesetzentwurf ab dem kommenden Jahr in zwei Schritten greifen. In einer ersten Stufe sollen all diejenigen Eltern das Kindergeld automatisch bekommen, die bereits ein älteres Kind haben. Später könnten dann auch die Eltern auf den Antrag verzichten, die ihr erstes Kind bekommen. David Riemer, Berlin.
0: Während in Deutschland US-Soldaten abgezogen werden sollen, will US-Präsident Donald Trump zusätzlich 5000 Streitkräfte nach Polen entsenden. Das kündigt er auf der Plattform Truth Social an.
2: Trump begründet die Entscheidung mit seinem guten Verhältnis zum polnischen Präsidenten. Aber konkret über das Wann und Wo dieser Verlegung von US-Soldaten wurde er nicht. Der Abzug von 5000 US-Soldaten aus Deutschland hat nach Ansicht Polens eine Neuorganisation der amerikanischen Truppen in Europa zur Folge. Dies könnte dazu führen, dass andere Brigaden in andere Länder geschickt werden, hieß es aus Warschau. Vor 3 Wochen hatte das Pentagon den Abzug von rund 5000 US-Soldaten aus Deutschland befohlen. Tena Eck, USA.
0: Der Bundestag stimmt heute über eine Apothekenreform der schwarz-roten Koalition ab. Die Gesetzespläne von Gesundheitsministerin Nina Wagen sehen vor, zusätzliche Leistungen für Patienten zu ermöglichen, etwa Vorsorgeangebote oder Impfungen. Apotheken sollen in bestimmten Fällen auch verschreibungspflichtige Medikamente direkt abgeben können, ohne dass ein ärztliches Rezept vorliegt. Geplant sind außerdem Lockerungen bei Vorschriften für den Apothekenbetrieb, etwa bei den Öffnungszeiten. Nach dem Einsturz eines Wohnhauses in Görlitz ist in den Trümmern eine dritte Leiche gefunden worden. Es handle sich um einen Mann, mit hoher Wahrscheinlichkeit um den dritten Vermissten, sagte ein Polizeisprecher am Abend. Vorher wurden bereits 2 Leichen geborgen. Bei ihnen handelt es sich um die vermissten Touristinnen aus Rumänien. Das Haus mit Miet- und Ferienwohnungen in Görlitz war am Montagabend eingestürzt. Vermutet wird ein Gasleck.
3: Und jetzt Niedersachsen aktuell mit Fabian Baron. Bundesfinanzminister Lars Klingbeil bleibt skeptisch gegenüber einer neuen ICE-Trasse zwischen Hannover und Hamburg. Er fordert, dass auch die Region entlang der Strecke profitieren müsse. Fast jede 4. Tankstelle bei uns in Niedersachsen soll gegen die neue 12-Uhr-Regel verstoßen haben. Preise dürfen nur einmal täglich erhöht werden. Bußgelder sind möglich, bisher gab es aber keine Konsequenzen. Und das geplante LNG-Terminal in Wilhelmshaven ist vorerst gestoppt. Das Oberverwaltungsgericht Lüneburg setzte den Bebauungsplan wegen Naturschutzmängeln außer Vollzug.
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25: Moin auf die Straßen. Auf der A1 Richtung Hamburg ist ein Auto liegen geblieben. Vorsicht bitte zwischen Dibbersen und Hittfeld. Außerdem die 1 Richtung Bremen. Aktuell hier 2 Kilometer Stau zwischen Bremen-Brinkum und Bremen-Asten. A2 Richtung Hannover zwischen Hämelerwald und Lehrte Ost steht auch nochmal ein kaputtes Auto. Und Vorsicht, Metallteile haben wir auf der A31 Richtung Leer zwischen Riepe und Nermoor. Gute Fahrt.
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25: Aktuell messen wir bei euch in Hannover 12 Grad, in Emden 12 und Engelhardt-Innulzen sind es auch 12 Grad. Ja, und heute wird es dazu sonnig und trocken, nur im Nordosten, da kann es auch mal mehr Wolken geben und es wird auch schon ordentlich warm bei bis zu 26 Grad. Morgen wird es dann richtig crazy bei bis zu 30 Grad und auch an Pfingsten bleibt es hochsommerlich.
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25: Und mit 60 Seconds Spezial, dem großen Finale in dieser Woche. Denn es ist, wie schon öfter heute erwähnt, Freitag. Und deshalb könnt ihr jetzt aber nochmal alles raushauen. Und es macht natürlich noch viel mehr Spaß, bei 60 Seconds zu gewinnen, wenn die Sonne scheint. Also, warum nicht jetzt mal mitspielen? Wir haben noch einen freien Startplatz für euch. Hier ist die Nummer 01806 86 86 85. Wie immer 20 Cent pro Anruf aus dem Festnetz. Mobil ist es mehr.
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25: Gewinnt direkt zwei Grills. Bei 60 Seconds Spezial spielt jetzt mit. Wir haben es 5 nach 7. Starten rein in diese Stunde. Fett mit der Blathorn Gang und Along Comes Mary. Euch einen schönen guten Morgen.
26: Morgen.
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2: Und heute Morgen ist Alex aus Diekholz bei uns. Schönen guten Tag.
3: Ja, guten Morgen, grüße euch.
2: Hi Alex, ich habe gerade nochmal gegoogelt. Diekholzen, morgen 28 Grad. Auch Pfingstmontag 28 Grad. Was machst du draus?
3: Heute erstmal arbeiten, am Wochenende den Pool aufbauen.
2: So.
3: Spaß haben, grillen, was unternehmen.
2: Du willst mir also sagen, du hast so einen richtigen Pool, also so einen für Erwachsene?
3: Ja, so einen mit 10.000 Liter.
4: So, und er hat gesagt, den Grill will er auch aufbauen. Adresse gibst du später durch.
2: Ja,
4: wir kommen
2: das ist
4: vorbei.
2: Sehr gut. Guter Plan.
3: Und ich habe einen alten Grill. Ein neuer wäre ganz gut.
4: Und bei uns kriegst du ja sogar zwei neue. Wenn du dir jetzt die Führung schnappst, bist du schon mal ganz nah dran. Apropos, wer hat die und wie sieht die aus, Engelhard?
2: Marco aus Gusenburg hat die Führung mit 12 Punkten.
4: Gut, das ist natürlich nicht wenig, aber kommt immer auch auf eine Kategorie an. Die gucken wir uns jetzt mal an. Du sagst bitte Stopp.
3: Stopp.
0: Wissensgebiet Vermischtes.
4: Guck mal, das kann viel schlimmer kommen. Also, Alex, schnell sein, weiter sagen, wenn du was nicht weißt. Und dann gucken wir mal, wie viele Punkte wir machen. Hier kommt deine erste Frage. Welcher berühmte britische Frauenmörder aus dem 19. Jahrhundert wurde nie verhaftet?
3: Richard Kimball?
4: Nee. Jack the Ripper. An welchem Tag ist der Valentinstag? An welchem Datum?
3: Am 14. Februar.
4: Beende den lateinischen Spruch. Memento?
3: Weiter.
4: Mori. Welche Substanz schwächt Superman?
3: Dieses grüne Zeug, dieser grüne Stein.
4: Richtig.
3: Ja.
4: Kryptonit.
3: Weiter.
4: Wie viele Tage hat der Februar in einem Schaltjahr?
3: 29.
4: Welcher Vulkan zerstörte Pompeji?
3: Ätna.
4: Der Vesuv, ja oder nein? Der Eiffelturm schrumpft, wenn es kalt ist?
3: Ja.
4: Wie viele Räder hat ein Motorrad mit Beiwagen?
3: 3.
4: Wie hieß der berühmte geklonte Schaf aus den 90er Jahren?
3: Dolly.
4: Wie heißt die griechische Göttin der Jagd? Aphrodite oder Artemis?
3: Artemis.
4: Wer komponierte die Lieder zu König der Löwen?
3: Weiter.
4: Ist schon richtig, Elton John. Wie nennt man den typischen Wiener Humor auch? Das ist Wiener Schmäh,
3: weiter.
4: Genau.
2: Das
4: ist der Wiener Schmäh.
3: Ja, das war nix.
4: Das würde ich so nix sagen. Also nicht gar nicht.
2: Naja, also es war die Hälfte immerhin, Alex. 6 Punkte.
3: Oh.
2: Aber ansonsten hast du ja sehr viel im Leben, weil jetzt habe ich auch noch 10.000 Liter Pool gegoogelt. Und da sind 7 Leute drin und die haben noch Platz für nochmal 7 Leute. Das ist ja Wahnsinn.
3: Ja, der ist nur 4,40 Meter für den Durchmesser.
2: Mensch, so ein kleines Ding.
4: Wie gesagt, wir besprechen gleich noch, bevor du auflegst, wo wir hinkommen müssen. Und ansonsten war das ja dein Debüt und beim nächsten Mal machen wir mehr Punkte, oder?
3: Auf jeden Fall.
4: So, okay, schleich die Alex. Schöne Grüße nach Diekholzen.
3: Alles klar.
4: Tschüss. Mach's gut. Tschüss.
3: Ja, macht's gut. Tschüss.
2: Und die letzten Spielrunden 60 Second Spezial heute um 12 und um 17 Uhr. Meldet euch gerne noch an, kostenlos auf unserer Homepage oder auf unserer App.
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0: ZZ Top und Sharp Dressed Man um 18 Minuten nach 7. Jetzt gibt's die Rolling Stones für euch mit Anybody Seen My Baby. Und hier sind die Foo Fighters mit Under You.
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11: Mit Fabian Baron. Das geplante LNG-Terminal in Wilhelmshaven ist vorerst gestoppt. Das Oberverwaltungsgericht Lüneburg hat einen Eilantrag von Umweltverbänden stattgegeben und den Bebauungsplan für den grünen Energiepark im Vosslapper Groden außer Vollzug gesetzt. Geplant war dort unter anderem die Anlandung von Flüssiggas in einem EU-Vogelschutzgebiet. Die Richter erkennen zwar die energiepolitische Bedeutung für den Standort an, sehen aber Mängel bei den vorgesehenen Ausgleichsmaßnahmen für den Naturschutz. Für Regionen wie Aurich, Leer und Wilhelmshaven ist das durchaus relevant, weil das Projekt als wichtiger Baustein für die Energieversorgung im Nordwesten gedacht war. Jetzt entscheidet das Hauptverfahren, ob und wie es an der Jade weitergeht. Und außerdem aktuell bei uns in Niedersachsen. Bei uns im Bundesland sorgen gerade die Schiene und die Zapfsäule für Diskussionen. Bei der geplanten Neubaustrecke zwischen Hannover und Hamburg bleibt Bundesfinanzminister Lars Klingbeil skeptisch. Er sagt: Eine neue ICE-Trasse mache nur Sinn, wenn auch die Region entlang der Strecke etwas davon hat und nicht nur die Fahrzeit zwischen den Städten kürzer wird. Im Bundestag wird weiter verhandelt. Und beim Tanken zeigt eine Analyse, fast jede vierte Tankstelle bei uns in Niedersachsen soll gegen die neue 12-Uhr-Regel verstoßen haben. Danach dürfen Preise nur einmal täglich erhöht werden. Bußgelder sind möglich, bisher wurden Verstöße aber offenbar nicht geahndet.
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12: Moin auf die Straßen. Auf der A1 Richtung Hamburg ist ein Auto liegen geblieben. Vorsicht bitte zwischen Dibbersen und Hittfeld. Außerdem die 1 Richtung Bremen. Aktuell hier 2 Kilometer Stau zwischen Bremen-Brinkum und Bremen-Asten. A2 Richtung Hannover zwischen Hämelerwald und Lehrte Ost steht auch nochmal ein kaputtes Auto. Und Vorsicht, Metallteile haben wir auf der A31 Richtung Leer zwischen Riepe und Nermoor. Gute Fahrt.
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13: Aktuell messen wir bei euch in Hannover 12 Grad, in Emden 12 und Englert in Uelzen sind es auch 12 Grad.
12: Ja, und heute wird es dazu sonnig und trocken. Nur im Nordosten, da kann es auch mal mehr Wolken geben. Und es wird auch schon ordentlich warm bei bis zu 26 Grad. Morgen wird es dann richtig crazy bei bis zu 30 Grad. Und auch an Pfingsten bleibt es hochsommerlich.
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12: Um 8:02. Und ich werfe einfach nur mal eine Frage jetzt in den Raum.
14: Du wirfst nie einfach nur eine Frage in den Raum.
12: Warum macht aus einer Dose trinken so viel mehr Spaß? Weißt, was ich meine, oder?
14: Wenn sie kalt ist.
12: Knacks!
14: Mhm. Ja, Mann.
12: Gluck, gluck, gluck, gluck. Das ist irgendwie was anderes, oder?
14: Als ein Glas.
12: Das schmeckt anders.
14: Das ist richtig. Das
12: knallt am Wochenende.
14: Anders. Ja. Das ist der Plan.
12: Ich dachte, du willst jetzt auf unser neuer Crowdsurfer raus, was ja auch wieder in der Dose kommt.
14: Ja.
12: Was demnächst zu erhalten ist für euch auch. Das erzählen wir euch nächste Woche.
14: Ja.
12: Mehr dazu später und ansonsten.
14: Eventuell.
12: Zieht doch mal eine Dose durch am Wochenende. Ist geil.
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0: Toto mit Hold the Line. Um gleich 20 vor 8.
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0: Und sag mal Leute, darf man auf einen Freitag eigentlich so?
2: Es war das Bonbon aus Wurst, das ihr Glück gebracht.
0: Die liegen. Jawohl, Helge Steiner, geil. 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
3: Gehst du in die Stadt, was macht dich da satt, ne Currywurst.
0: Jawohl, auch geil. 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
0: Oh geil, aber jetzt komm zu Potte, was willst du eigentlich sagen? 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Wir sind mega stolz drauf und ihr könnt sie gewinnen. Jawohl, schickt uns dazu einfach eine schnelle WhatsApp über den WhatsApp-Button in unserer App. Haben gestern auch schon ganz viele gemacht und ich sag mal so, wir mögen natürlich besonders gerne Sprachmemos und kreative Nachrichten.
5: Ja, klar.
0: Also wir hauen munter Würste raus und alle, die keine bekommen haben oder nicht genug davon bekommen können, ja, man kann die Morning Workshop Bratwurst sogar auch kaufen. 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

0: Metallica mit Lux Eterna um 7.43 Uhr.
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2: Und es ist ja immer eine Frage der Formulierung. Also, ob das Glas jetzt halb voll oder halb leer ist.
0: Du machst aber heute einen auch mysteriös, ne? Worauf willst du hinaus? Erzähl.
2: Weil ich wollte eigentlich die Moderation anfangen mit: Leute, ihr habt nur noch heute die Chance, die letzten Tickets für Iron Maiden bei uns abzustauben. Aber es wäre natürlich doch eigentlich viel besser, wenn ich sagen würde: geil, Leute, ihr habt heute nochmal die Chance, Tickets für Iron Maiden abzustauben, oder?
0: Ah, weißt du, was ich meine? Ich weiß, was du meinst, aber du machst dir wieder Gedanken viele. Aber die Grundmessage stimmt natürlich. Heute gibt es die letzten Tickets für das einzige Iron Maiden Konzert in Deutschland.
2: Mhm.
0: Und jetzt könnt ihr euch natürlich selbst überlegen, ob ihr es als noch oder als nur noch verstehen wollt.
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0: Bei Olli gehen nämlich heute die letzten Tickets raus und bis dahin habt ihr noch Zeit, euch anzumelden.
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Antworten sagen. Die nächsten 3 Sekunden entscheiden, ob du dran bleibst oder nicht. Und, hat's funktioniert? Dann gleich weiter so. Metallica.

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8: Ich bin Diana Kramer. Bei Flügen aus Deutschland wird ab Juli weniger Ticketsteuer fällig. Der Bundestag hat am Abend eine Gesetzesänderung verabschiedet. Dadurch sinkt die Abgabe je nach Strecke um einen Betrag zwischen 2,50 € und 11,40 € pro Flug.
9: Der Luftverkehr in Deutschland stagniert. Die Luftverkehrsbranche sieht dafür in der Ticketsteuer zusammen mit ebenfalls stark gestiegenen Gebühren für Passagierkontrollen und Flugsicherungen einen Hauptgrund. Für sie ist die aktuelle Absenkung aber nur ein notwendiger erster Schritt gegen bestehende Wettbewerbsnachteile. Bei den Passagieren ankommen dürfte die Steuersenkung. Der Preisvorteil könnte aber beispielsweise durch steigende Kerosingebühren schnell wieder zunichte gemacht werden. Aus Berlin, Dirk Zeitler.
8: Familien mit kleinen Kindern sollen das Kindergeld künftig automatisch bekommen. Heute befasst sich der Bundestag mit dem Gesetzentwurf, den das Kabinett im März auf den Weg gebracht hatte. Der Ansatz sei mehr Zeit fürs Baby statt für lästige Bürokratie, sagte Bundesfinanzminister Lars Klingbeil den Funke-Zeitungen. Das neue Verfahren ohne Antrag soll ab dem kommenden Jahr in zwei Schritten greifen. In der ersten Stufe sollen alle Eltern das Kindergeld automatisch bekommen, die bereits ein älteres Kind haben. Später könnten dann auch die Eltern auf den Antrag verzichten, die ihr erstes Kind bekommen. Der Iran-Krieg belastet die Wirtschaft und hat zuletzt auch auf die Stimmung der Verbraucherinnen und Verbraucher gedrückt. Es wird weniger gekauft. Heute stellen die Institute GfK und NIM ihre Konsumklimadaten für Mai vor.
10: Im April hatte sich das Konsumklima erneut verschlechtert. Als Gründe nannten die Konsumforscher vor allem die wieder schlechteren Konjunkturaussichten und die höheren Preise. Das alles macht den Verbrauchern auch weiter Sorgen, wie aus dem Konsumbarometer des Handelsverbands Deutschland hervorgeht. Dieses sieht die Verbraucherstimmung auf dem niedrigsten Wert seit über 3 Jahren. Sie befindet sich demnach weiter im Abwärtstrend. Aus Nürnberg, Janina Singer.
8: Zum Sport. Fußball-Bundesligist VfL Wolfsburg ist im Relegationsspiel gegen Zweitligist SC Paderborn nicht über ein Unentschieden hinausgekommen. Die Niedersachsen konnten beim 0:0 den Heimvorteil gegen den Zweitligadritten nicht nutzen und müssen weiter um den Verbleib in der Bundesliga zittern. Die finale Entscheidung fällt somit im Relegationsrückspiel am kommenden Montag in Paderborn.
11: Und jetzt Niedersachsen aktuell mit Fabian Baron. Bundesfinanzminister Lars Klingbeil bleibt skeptisch gegenüber einer neuen ICE-Trasse zwischen Hannover und Hamburg. Er fordert, dass auch die Region entlang der Strecke profitieren müsse. Fast jede 4. Tankstelle bei uns in Niedersachsen soll gegen die neue 12-Uhr-Regel verstoßen haben. Preise dürfen nur einmal täglich erhöht werden. Bußgelder sind möglich, bisher gab es aber keine Konsequenzen. Und das geplante LNG-Terminal in Wilhelmshaven ist vorerst gestoppt. Das Oberverwaltungsgericht Lüneburg setzte den Bebauungsplan wegen Naturschutzmängeln außer Vollzug.
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13: Guten Morgen, auf die Straßen drei Meldungen haben wir. A1 Richtung Hamburg zwischen Bremen-Brinkum und Asten 3 Kilometer Stop and Go wegen Bauarbeiten. A2 Richtung Magdeburg zwischen Marienborn-Helmstedt und Alsleben 5 Kilometer Stau. Da müsst ihr eine halbe Stunde mehr einplanen. Hier hat es nämlich einen Unfall gegeben. Und Vorsicht, noch einen Liegenbleiber gibt es auf der A7 Richtung Flensburg im Elbtunnel. Ansonsten die Straßen frei. Gute Fahrt.
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15: Aktuell haben wir bei euch in Osnabrück 13 Grad, in Göttingen 13 und Engelhardt in Lüneburg 14 Grad.
13: Genau, bis 26 Grad sind heute auch noch möglich. Dazu gibt's fast überall viel Sonne. Nur im Nordosten, da ziehen auch mal ein paar dichtere Wolken durch. Und in den nächsten Tagen, da gibt's dann fast schon so eine richtige Hitzewelle mit Werten bis an die 30 Grad, auch an Pfingsten.
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13: Guten Morgen. Und wer kennt's nicht, man will sich was im Internet bestellen und dann schafft man's nicht, den Mindestbestellwert.
16: Oh nein, ich ahne es,
13: Und dann bestellt man ja noch weiter irgendwelches sinnloses Kram, was man gar nicht haben will. Man klickt die ganze Zeit noch auf der Seite, könnte ich dies noch gebrauchen, das noch. Es vergeht wahnsinnig viel Zeit und dann hat man irgendwann irgendwas für 83 Euro, was man gar nicht haben wollte, aber 4,90 Euro irgendwie Versandkosten, die bringen mich um. Das ist jedes Mal bei mir so. Das ist so schlimm.
16: Aber gibt es nicht auch so einen Wert, wo du sagst, so, nee, das macht ja jetzt gar keinen Sinn? Ich meine, wie weit weg musst du sein von diesem Wert, dass du sagst, ich gucke jetzt nochmal weiter?
13: Also bei mir sind es 20.
16: Nein, ich will immer kostenlosen Versand.
13: Egal wie viel.
16: Und dann mache ich es nicht.
13: Ich weiß auch nicht, warum. Das ist so schrecklich.
16: Okay, du bist nicht zu retten.
13: Ja, darauf können wir uns, glaube ich, einigen an dieser Stelle.
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0: Maikäfer?
1: Ja, ein riesengroßer Maikäfer. Habt ihr doch bestimmt auch schon gesehen jetzt in letzter Zeit, oder? Ich meine, es ist Mai, da fliegen die rum.
0: Macht Sinn, ja. Aber ich habe ihn nicht gesehen.
1: Und ich finde, das sind so geile Tiere. Ich meine, die sind ja riesengroß. Dann diese Engerlinge, die man manchmal findet, also die noch Larven, ne, wenn die noch halt in dieser Puppe sind. Nee, sagt man nicht Puppe, ne, aber wenn die halt in der Erde sind, die sind ja riesengroß und die sind da ja mehrere Jahre drin. Also ein Käfer, der mehrere Jahre braucht, um dann zu schlüpfen und dann halt so ein Riesending zu sein. Und wenn die rumfliegen, also habt ihr das auch schon mal gehört, das ist ja richtig laut. Das macht ja richtig so.
0: Das Allerschlimmste dabei ist, dass ich die ganze Zeit fünf vor oder war dir zu sagen, bist du bescheuert? Das sind doch diese kleinen roten Tiere mit den schwarzen Punkten. Und das sind ja Marienkäfer.
1: Und du hast hier voll Ahnung von Käfern und ich weiß gar nichts über Käfer und dachte die ganze Zeit, was redet der denn da? Naja, ich habe ja auch nur so Halbwissen, weil sonst könnte ich ja sowas sagen wie, ich glaube das, also ungegoogelt, ich glaube das dauert fünf Jahre, bis so ein Maikäfer schlüpft. Vielleicht sind es auch nur drei, aber es dauert Jahre. Lassen wir es dabei.
0: Okay, gut.
1: Worauf ich nur hinaus wollte, wenn dann so ein Maikäfer mal fliegt,
0: die sind das laut.
1: Ja, weil die ja halt so riesig sind. Und ich weiß nicht, ob es euch genauso geht, aber ich muss dann immer an sowas hier denken.

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0: Men Fear of the Dark, ihr könnt immer noch Tickets kriegen, schnell bei uns in die App kostenlos anmelden. Und dann gibt's heute noch die letzten zwei von Olli. Wir haben es 18 Minuten nach 8, jetzt gibt's Robert Palmer, Bad Case of Love and You nach Good Charlotte und I Just Wanna Live.
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26: Mit Fabian Baron. Das geplante LNG-Terminal in Wilhelmshaven ist vorerst gestoppt. Das Oberverwaltungsgericht Lüneburg hat einen Eilantrag von Umweltverbänden stattgegeben und den Bebauungsplan für den grünen Energiepark im Vosslapper Groden außer Vollzug gesetzt. Geplant war dort unter anderem die Anlandung von Flüssiggas in einem EU-Vogelschutzgebiet. Die Richter erkennen zwar die energiepolitische Bedeutung für den Standort an, sehen aber Mängel bei den vorgesehenen Ausgleichsmaßnahmen für den Naturschutz. Für Regionen wie Aurich, Leer und Wilhelmshaven ist das durchaus relevant, weil das Projekt als wichtiger Baustein für die Energieversorgung im Nordwesten gedacht war. Jetzt entscheidet das Hauptverfahren, ob und wie es an der Jade weitergeht. Und außerdem aktuell bei uns in Niedersachsen. Bei uns im Bundesland sorgen gerade die Schiene und die Zapfsäule für Diskussionen. Bei der geplanten Neubaustrecke zwischen Hannover und Hamburg bleibt Bundesfinanzminister Lars Klingbeil skeptisch. Er sagt, eine neue ICE-Trasse mache nur Sinn, wenn auch die Region entlang der Strecke etwas davon hat und nicht nur die Fahrzeit zwischen den Städten kürzer wird. Im Bundestag wird weiter verhandelt. Und beim Tanken zeigt eine Analyse, fast jede vierte Tankstelle bei uns in Niedersachsen soll gegen die neue 12-Uhr-Regel verstoßen haben. Danach dürfen Preise nur einmal täglich erhöht werden. Bußgelder sind möglich, bisher wurden Verstöße aber offenbar nicht geahndet.
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0: Moin auf die Straßen. Drei Meldungen haben wir. A1 Richtung Hamburg. Zwischen Bremen-Brinkum und Aßen. 3 Kilometer stockt hier wegen der Baustelle. A2 Richtung Magdeburg. Zwischen Marienborn-Helmstedt und Alsleben. 8 Kilometer Stau. Hier hat es einen LKW-Unfall gegeben. Und Vorsicht auch nochmal auf der A2 Richtung Hannover. In der Ausfahrt Helmelerwald ist ein Auto liegen geblieben. Und das war's. Gute Fahrt.
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1: Aktuell haben wir bei euch in Osnabrück 13 Grad, in Göttingen 13 und Englert in Lüneburg 14 Grad.
0: Genau, bis 26 Grad sind heute auch noch möglich. Dazu gibt's fast überall viel Sonne. Nur im Nordosten, da ziehen auch mal ein paar dichtere Wolken durch. Und in den nächsten Tagen, da gibt's dann fast schon so eine richtige Hitzewelle mit Werten bis an die 30 Grad, auch an Pfingsten.
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0: Um 8.31 Uhr.
1: Und an einem Freitagmorgen, wo die Sonne schon ballert und man weiß, es ist langes Pfingstwochenende und die Sonne wird auch das ganze Wochenende überscheinen, da gibt es kaum was, was einem die Laune verderben kann.
0: Außer
1: man läuft morgens direkt, wenn man durch die Haustür kommt, durch so ein Spinnweben durch.
0: Ja!
1: Ist das nicht sau eklig?
0: Und dann wischt man sich so durchs Gesicht, ja, aber man findet das nicht.
1: Man verteilt das dann. Das ist wirklich sau eklig. Das ist fast so eklig wie pinkeln unter der Dusche, wenn man Spargel gegessen hat.
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0: Green Day mit Know Your Enemy um 8.38 Uhr.
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0: Ja. Ne?
2: Dieter Bohlen auf jeden Fall, Ailton,
0: ja.
2: Sogar der Typ hier aus Die Camper.
0: Willi Tomczyk aus Wanne-Eickel, hör mal. 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
2: 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Gutes hier, Eifelpilz.
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0: von Olmen Better Burning um 8.42 Uhr.
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0: All for you. Wir haben es 8.46 Uhr. Jetzt gibt es ZZ Top mit LaGrange und Bryan Adams. 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
1: Mit Cedric Kunz und einem Film, wo Fans ganze 13 Jahre auf den Nachfolger warten mussten. Die Rede ist natürlich von James Camerons Avatar 2 The Way of Water. Avatar 2 spielt mehr als ein Jahrzehnt nach den Ereignissen aus Aufbruch nach Pandora und erzählt die spannende Geschichte der Familie Sully.
2: Der Weg des Wassers verbindet alle Dinge. Vor deiner Geburt und nach deinem Tod.
1: Die Protagonisten des ersten Teils haben nämlich eine Familie gegründet, werden jedoch gezwungen, ihre Heimat zu verlassen, als die Invasoren von der Erde zurückkehren. Der Großteil der Konflikte spielt sich dabei in den Ozeanen von Pandora ab und zeigt tolle Unterwasserkämpfe.
3: Eins weiß ich, wohin wir auch gehen. Diese Familie ist unsere Festung.
1: Im Vergleich zum Vorgänger hat man CGI-technisch einen Riesensprung gemacht und somit zeigt Avatar 2 ein atemberaubendes Bildabenteuer.
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3: Ich bin Diana Kramer. Bei Flügen aus Deutschland wird ab Juli weniger Ticketsteuer fällig. Der Bundestag hat am Abend eine Gesetzesänderung verabschiedet. Dadurch sinkt die Abgabe je nach Strecke um einen Betrag zwischen 2,50 Euro und 11,40 Euro pro Flug.
4: Der Luftverkehr in Deutschland stagniert. Die Luftverkehrsbranche sieht dafür in der Ticketsteuer zusammen mit ebenfalls stark gestiegenen Gebühren für Passagierkontrollen und Flugsicherungen einen Hauptgrund. Für sie ist die aktuelle Absenkung aber nur ein notwendiger erster Schritt gegen bestehende Wettbewerbsnachteile. Bei den Passagieren ankommen dürfte die Steuersenkung. Der Preisvorteil könnte aber beispielsweise durch steigende Kerosingebühren schnell wieder zunichte gemacht werden. Aus Berlin Dirk Zeitler.
3: Familien mit kleinen Kindern sollen das Kindergeld künftig automatisch bekommen. Heute befasst sich der Bundestag mit dem Gesetzentwurf, den das Kabinett im März auf den Weg gebracht hatte. Der Ansatz sei mehr Zeit fürs Baby statt für lästige Bürokratie, sagte Bundesfinanzminister Lars Klingbeil bei den Funke-Zeitungen. Das neue Verfahren ohne Antrag soll ab dem kommenden Jahr in zwei Schritten greifen. In der ersten Stufe sollen alle Eltern das Kindergeld automatisch bekommen, die bereits ein älteres Kind haben. Später könnten dann auch die Eltern auf den Antrag verzichten, die ihr erstes Kind bekommen. Der Iran-Krieg belastet die Wirtschaft und hat zuletzt auch auf die Stimmung der Verbraucherinnen und Verbraucher gedrückt. Es wird weniger gekauft. Heute stellen die Institute GfK und NIM ihre Konsumklimadaten für Mai vor.
5: Im April hatte sich das Konsumklima erneut verschlechtert. Als Gründe nannten die Konsumforscher vor allem die wieder schlechteren Konjunkturaussichten und die höheren Preise. Das alles macht den Verbrauchern auch weiter Sorgen, wie aus dem Konsumbarometer des Handelsverbands Deutschland hervorgeht. Dieses sieht die Verbraucherstimmung auf dem niedrigsten Wert seit über 3 Jahren. Sie befindet sich demnach weiter im Abwärtstrend. Aus Nürnberg, Janina Singer.
3: Zum Sport. Fußball-Bundesligist VfL Wolfsburg ist im Relegationsspiel gegen Zweitligist SC Paderborn nicht über ein Unentschieden hinausgekommen. Die Niedersachsen konnten beim 0:0 den Heimvorteil gegen den Zweitligadritten nicht nutzen und müssen weiter um den Verbleib in der Bundesliga zittern. Die finale Entscheidung fällt somit im Relegationsrückspiel am kommenden Montag in Paderborn.
6: Und jetzt Niedersachsen aktuell mit Fabian Baron. Bundesfinanzminister Lars Klingbeil bleibt skeptisch gegenüber einer neuen ICE-Trasse zwischen Hannover und Hamburg. Er fordert, dass auch die Region entlang der Strecke profitieren müsse. Fast jede vierte Tankstelle bei uns in Niedersachsen soll gegen die neue 12-Uhr-Regel verstoßen haben. Preise dürfen nur einmal täglich erhöht werden. Bußgelder sind möglich, bisher gab es aber keine Konsequenzen. Und das geplante LNG-Terminal in Wilhelmshaven ist vorerst gestoppt. Das Oberverwaltungsgericht Lüneburg setzte den Bebauungsplan wegen Naturschutzmängeln außer Vollzug.
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7: Moin auf die Straßen, 3 Meldungen haben wir. A1 Richtung Hamburg, zwischen Bremen-Brinkum und Aßen, 3 Kilometer Stockzieher wegen der Baustelle. A2 Richtung Magdeburg, zwischen Marienborn-Helmstedt und Alsleben, 8 Kilometer Stau. Hier hat es einen LKW-Unfall gegeben. Und Vorsicht auch nochmal auf der A2 Richtung Hannover, in der Ausfahrt Helmelerwald ist ein Auto liegen geblieben. Und das war's, gute Fahrt.
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8: Aktuell haben wir bei euch in Osnabrück 13 Grad, in Göttingen 13 und Engelhardt in Lüneburg 14 Grad.
7: Genau, bis 26 Grad sind heute auch noch möglich. Dazu gibt's fast überall viel Sonne. Nur im Nordosten, da ziehen auch mal ein paar dichtere Wolken durch. Und in den nächsten Tagen, da gibt's dann fast schon so eine richtige Hitzewelle mit Werten bis an die 30 Grad, auch an Pfingsten.
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8: Und kennt ihr das auch, wenn einige Leute so Dinge von sich geben und du sofort sagst:
10: Ja, natürlich.
7: Ja, klar, du meinst sowas wie, wenn du jetzt sagen würdest, ich verzichte ab sofort auf Nudeln.
8: Okay, ja, genau so meine ich das. So, und welchem deutschen Politiker würdest du folgenden Satz als letztem, wirklich als letztem zuordnen? Ich bin überzeugter denn je, dass es wichtig ist, einander zuzuhören, anstatt sich nur zu beschimpfen.
7: Da bringt sich jemand in Stellung, würde ich sagen. Markus Söder?
8: Voll, oder?
7: Vor Kanzler? Also,
8: ich bitte dich, das kann doch niemand ernst nehmen, wenn der das sagt. Was glaubt der? Wer glaubt ihm das? Das ist, als wenn Julian Nagelsmann sagen würde, nein, ich habe gar nichts gegen Oliver Baumann.
7: Oder sowas wie, ich finde, in Deutschland arbeiten alle genug und das Stadtbild ist auch super schön. Friedrich Merz, sowas?
8: Ja, ja, sehr gut. Ich habe den Krieg gegen den Iran nur vom Zaun gebrochen, um von den Epstein-Files abzulenken. Donald Trump.
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0: Kommt mit Hero. Tut mir leid, ich habe da ein Trauma von diesem Song. Der ist super, aber das war ja der Abschlusssong vom ersten Spider-Man-Film. Ich bin nur wegen des Songs ins Kino gegangen und dann haben sie ihn einfach abgebrochen. Oh. Ging das Licht an, alle sind aufgestanden und ich war so, was?
1: Moment, ich wollte doch den Song hören. Tut mir leid, aber wir haben ihn gerade bis zum Ende gespielt.
0: Danke, das hat mir wieder so ein bisschen Seelenfrieden zurückgegeben.
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1: Guckst du heutzutage in eine Dating-App, dann siehst du da eine ganze Menge verstörender Dinge. Unter anderem auch immer wieder den Punkt offene Beziehung.
0: Oh, finde ich ganz schwierig, ehrlich gesagt.
1: Und zwar aus verschiedenen Gründen, oder?
0: Ja, genau, weil erstmal, also wenn dir, meistens sind es ja die Kerle, machen wir uns nichts vor, ja. Wenn die dir sagen,
3: also ich bin ja in einer offenen Beziehung,
0: dann würde ich mich erstmal fragen, weiß deine Freundin das übrigens so, auch, oder?
1: Genau.
4: Absolut wahr. Ich schreibe keine To-Do-Listen mehr, ich schreibe nur noch To-Fuck-Listen.
1: Erstmal das und ich meine, selbst wenn. Ich weiß nicht, wie die das machen. Also so wenig eifersüchtig kann doch kein Mensch sein. Ja. So, stell dir vor, du willst einen schönen Abend mit der Person verbringen, die du liebst und die sagt,
3: du, ich kann nicht, ich treffe mich morgen zum Vögeln mit Uwe.
0: Boah. Nee. Also Hut ab vor allen, die das können, ich könnte es nicht.
1: So, und das ging auch Melissa Etheridge so. Blöd nur, dass es Ende der 80er davon gerade in der homosexuellen Szene eine ganze Menge gab und sie auch in einigen offenen Beziehungen drin war und immer wieder auch dran kaputt gegangen ist, weil sie sich vorgestellt hat, wie ihre Freundin gerade jemand anderen liebt. Und über dieses Gefühl hat sie Bring Me Some Water geschrieben.
0: Und das war ja ihre allererste Single, da kannte sie damals, 1988, niemand. Die hat es nicht mal in den Top 100 geschafft, aber als sie dann Like The Way I Do vom selben Album nachgeschoben hat, da ist dann auch nochmal Bring Me Some Water mit nach oben gestiegen, war da dann auch der erste Song, den sie jemals im Fernsehen gespielt hat, nämlich bei David Letterman.
5: Ladies and gentlemen, making her network television debut, please welcome Melissa Etheridge.
1: Und das Heftige ist, dieser Song über Eifersucht in einer offenen Beziehung hat später in ihrem Leben eine noch tiefere Bedeutung bekommen. Sie war nämlich 12 Jahre lang mit Regisseurin Julie Seifer zusammen. Die beiden haben 2 Kinder, übrigens mit dem Sperma von Rocklegende David Crosby. Und dann kommt aber Julie plötzlich mit ihrer Therapeutin um die Ecke und sagt zu Melissa, du, ich bin gar nicht lesbisch.
0: Das ist hart.
1: Nach 12 Jahren ist ihr das auch mal aufgefallen. Kurz danach hat Julie Seifer übrigens auch wieder einen Mann geheiratet.
0: Da wird Melissa Etheridge ihren eigenen Song wieder sehr oft gehört haben. Ja. Sie hat sich quasi selber damit aus der Seele gesprochen. Schon wieder. Hier ist der Song über Eifersucht in einer offenen Beziehung. Hier ist Melissa Etheridge mit Bring Me Some Water.

0: Liz Etheridge, bring me some water um 19 Minuten nach 9. Jetzt Creed mit Higher und die Broilers mit Ist da jemand?
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5: Manchmal braucht es wohl auch ein bisschen Alkohol, um einen guten Namen zu finden. Oder ein bisschen Marihuana. So oder so ähnlich war das nämlich bei Green Day. Ob die Jungs bei der Namensfindung jetzt bekifft waren, das ist nicht bekannt. Es würde mich aber nicht wundern. Und beim Namen Green Day steckt zumindest mal ein bisschen Kifferhumor drin. In Kalifornien nennt man einen Green Day, also einen grünen Tag, nämlich einen Tag, an dem man nichts tut, außer eben einen durchziehen. So waren die Jungs halt drauf, als sie angefangen haben. Faul, laut und auf Krawall gebürstet. Der Name hat sich dann verselbstständigt.
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5: Mit Fabian Baron. Das geplante LNG-Terminal in Wilhelmshaven ist vorerst gestoppt. Das Oberverwaltungsgericht Lüneburg hat einen Eilantrag von Umweltverbänden stattgegeben und den Bebauungsplan für den grünen Energiepark im Vosslapper Groden außer Vollzug gesetzt. Geplant war dort unter anderem die Anlandung von Flüssiggas in einem EU-Vogelschutzgebiet. Die Richter erkennen zwar die energiepolitische Bedeutung für den Standort an, sehen aber Mängel bei den vorgesehenen Ausgleichsmaßnahmen für den Naturschutz. Für Regionen wie Aurich, Leer und Wilhelmshaven ist das durchaus relevant, weil das Projekt als wichtiger Baustein für die Energieversorgung im Nordwesten gedacht war. Jetzt entscheidet das Hauptverfahren, ob und wie es an der Jade weitergeht. Und außerdem aktuell bei uns in Niedersachsen. Bei uns im Bundesland sorgen gerade die Schiene und die Zapfsäule für Diskussionen. Bei der geplanten Neubaustrecke zwischen Hannover und Hamburg bleibt Bundesfinanzminister Lars Klingbeil skeptisch. Er sagt, eine neue ICE-Trasse mache nur Sinn, wenn auch die Region entlang der Strecke etwas davon hat und nicht nur die Fahrzeit zwischen den Städten kürzer wird. Im Bundestag wird weiter verhandelt. Und beim Tanken zeigt eine Analyse, fast jede vierte Tankstelle bei uns in Niedersachsen soll gegen die neue 12-Uhr-Regel verstoßen haben. Danach dürfen Preise nur einmal täglich erhöht werden. Bußgelder sind möglich, bisher wurden Verstöße aber offenbar nicht geahndet.
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3: Moin auf die Straßen, hier kommen die wichtigsten Meldungen. A1 Richtung Hamburg zwischen Bremen-Brinkum und Asten 3 Kilometer Stau. Auf der A2 Richtung Magdeburg auch einiges los. Nach einem Unfall zwischen Marienborn-Helmstedt und Alsleben 8 Kilometer Stau. Dann Vorsicht, ein Müllsack liegt bei euch auf der A30 Richtung Osnabrück zwischen Melle-West und Gesmold. Und die A7 ist aktuell in Richtung Flensburg im Elbtunnel gesperrt. Hier wurde die Höhenkontrolle ausgelöst. Gute Fahrt.
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14: Aktuell haben wir bei euch in Osnabrück 13 Grad, in Göttingen 13 und Engelhardt in Lüneburg 14 Grad.
3: Genau, bis 26 Grad sind heute auch noch möglich. Dazu gibt's fast überall viel Sonne. Nur im Nordosten, da ziehen auch mal ein paar dichtere Wolken durch. Und in den nächsten Tagen, da gibt's dann fast schon so eine richtige Hitzewelle mit Werten bis an die 30 Grad, auch an Pfingsten.
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0: Never Walk Alone um 9.41 Uhr.
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0: Und Annette, Radio ist bei uns. Hallöchen.
2: Ihr Jungs, ihr habt ja ein perfektes Timing mit eurer Wurst.
3: Stimmt.
2: Geil, oder? Grillen, chillen, Kiste killen und Würstchen.
0: Jawohl, Bierwürstchen vor allen Dingen.
2: Ja, ja.
0: Wir haben ja jetzt nochmal geguckt, das gibt es wirklich bislang gar nicht.
2: Das also, gibt's doch nicht.
0: Wie gesagt, die machen alle Biermarinade und bla bla bla.
2: Ja.
0: Aber dass sie Bier in die Wurst machen, das hat keiner bislang probiert irgendwie.
4: Aber hat geklappt, schmeckt super.
2: Ja.
0: Und unser Fleischermeister Frank Ludewig, der hat ja sogar noch gesagt, ey, die werden auch viel geiler und schneller braun auf dem Grill.
2: Das ist aber auch schön.
0: Vermutlich wegen dieser Saftigkeit des Biers da drin.
2: Also richtig lecker. Wie denn jetzt?
0: Die kriegt ihr ganz einfach. Entweder ihr schreibt uns schnell eine WhatsApp mit euren Daten, dann habt ihr vielleicht ein bisschen Glück, dann schicken wir euch welche umsonst zu. Oder ihr könnt sie auch kaufen im Online-Shop bei Ludewig unter ludewig.eu.
2: Klasse.
0: Ja.
2: Lecker. Braucht man ein Süßchen noch zu, ne? Und einen schönen Salat.
4: Also wir haben ja gelernt. Wir haben gelernt, wenn ein Stück Fleisch oder eine Wurst sehr gut ist, dann braucht man da gar keine Soße dazu. So ist das auf jeden Fall bei unserer Wurst.
0: Mhm. Aber und das ist nicht nur von uns beiden approved, sondern auch von den beiden Fleischermeistern, die es auch nämlich genauso probiert haben. Die haben gesagt, es schmeckt auch ohne.
2: Mhm.
0: Allerdings habe ich es danach mit Senf gegessen. Das war auch sehr lecker.
2: Na, das glaube ich. Ich finde, Würstchen braucht Senf.
4: Und habt ihr aber vielleicht noch so einen Soßentipp oder einen Beilagentipp fürs Grillen?
2: Ich hab was ganz Schönes noch. Also letztes Jahr war das meine Lieblingssoße. Bisschen aufwendig, also man muss sie zubereiten, aber wollt ihr hören?
4: Ja, unbedingt, weil ich will am Wochenende grillen.
2: Ja, wir wollen, glaube ich, alle. Wir werden sagen, alle. Das ganze Land wird duften.
4: Ja.
2: Safe. Okay, 10.15 Uhr, unsere besten Grilltipps.
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1: Und wir schauen jetzt hier auf die drei größten Rockalben aus dem Jahr 1981.
2: Platz 3.
1: Wir starten mit Journey und Escape. Mit Hits wie Don't Stop Believin' wurde dieses Album ein Meilenstein des Arena-Rocks.
2: Platz 2.
1: Und weiter geht's hier mit einer Platte, wo sich Mick Jagger und Keith Richards anscheinend nicht immer so ganz einig waren. Aber gut, ist ja am Ende egal, erfolgreich war sie trotzdem. The Rolling Stones mit Tattoo You.

0: Platz 1.
1: Aber nicht zu schlagen im Jahr 1981. Dann AC/DC mit For Those About to Rock. Der Nachfolger von Back in Black hielt die Band auf ihrem absoluten Zenit. Das goldene Cover mit diesem Kanonenmotiv ist natürlich bis heute legendär.
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11: Ich bin Diana Kramer. In Apotheken gibt es schon jetzt nicht nur Medikamente, künftig sollen sie aber noch weitere Leistungen anbieten können. Das sehen Gesetzespläne von Gesundheitsministerin Nina Wagen vor, die der Bundestag heute beschließen soll.
12: Impfungen, Vorsorge oder die gewohnten Medikamente, auch wenn gerade das Rezept fehlt. Die neuen Möglichkeiten sollen die Versorgung insgesamt breiter aufstellen und gegen das Apothekensterben helfen, gerade auf dem Land. Denn so wenige wie aktuell gab es zuletzt vor 50 Jahren. Künftig sollen Apotheken viel mehr Leistungen anbieten dürfen, von Blutabnahmen über Schnelltests bis zur Früherkennung von Krankheiten. Auch wann sie öffnen wollen, sollen die Apotheken künftig selbst entscheiden dürfen, je nach Bedarf. Das ist bisher wesentlich strenger geregelt. Ursula Winkler, Nachrichtenredaktion.
11: Angesichts der anhaltenden Krisenstimmung hält sich die Verbraucherstimmung in Deutschland auch im Mai nicht entscheidend auf. Die Einkommenserwartungen, die sich mit Beginn des Iran-Kriegs deutlich eingetrübt hatten, fallen aktuell aber etwas positiver aus als noch im April. Das geht aus der aktuellen Konsumklimastudie der Institute GfK und NIM hervor. Die Anschaffungsneigung bleibe aber weiter verhalten, denn die Mehrheit der Verbraucher rechnet mit weiter steigenden Preisen. Bei einem Cyberangriff auf einen externen Dienstleister deutscher Kliniken sind Daten zehntausender Patienten gestohlen worden. Allein die Uniklinik Köln meldet rund 30.000 Betroffene.
13: In Baden-Württemberg wurden Daten von mehr als 72.000 Patientinnen und Patienten der Unikliniken Freiburg, Ulm, Heidelberg und Tübingen erbeutet. Gestohlen wurden zum Beispiel Namen, Geburtsdaten und Adressen, zum Teil auch Rechnungsdaten mit Hinweisen auf Diagnosen und Behandlungen. Die Kliniken betonen, die Patientenversorgung war zu keinem Zeitpunkt betroffen. Die Kölner Uniklinik will alle Betroffenen in Kürze über den Vorfall informieren, heißt es. Wer kein Schreiben bekommt, ist nicht betroffen. Ob andere Kliniken nachziehen, ist unklar. David Riemer, Nachrichtenredaktion.
11: Nach 12 Ziehungen ohne Sieger in der Gewinnklasse 1 geht es im Eurojackpot heute um 120 Millionen Euro. Das ist die gesetzliche Obergrenze für die europäische Lotterie mit 19 Teilnehmerländern. Sollte der Jackpot auch bei der 13. Ziehung heute Abend in Helsinki nicht geknackt werden, fließt er in die Gewinnklasse 2.
14: Und jetzt für euch das Niedersachsen-Update mit Christian Schmidt. Die Themenliste der Energieministerkonferenz der Länder auf Norderney ist lang. Nach den dreitägigen Beratungen will Niedersachsens Energieminister und Vorsitzender der Konferenz Christian Meyer heute zusammen mit seinen Amtskollegen über Ergebnisse informieren. Der Strand von Norderney wird dann am Pfingstwochenende wieder ein Anziehungspunkt für Beachvolleyball-Fans und Partygäste. Zum White Sands Festival werden ab heute wieder rund 40.000 Besucher erwartet und das bei perfektem Frühsommerwetter. Ja, aber vor der Entspannung kommt erstmal der Staustress. Der ADAC, der warnt nämlich vor allem heute Nachmittag vor vollen Straßen im gesamten Norden.
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15: Auf der A1 Richtung Bremen zwischen Bramsche und Neuenkirchen-Vörden liegen Fahrzeugteile auf der Fahrbahn. Ebenfalls Richtung Bremen gibt es zwischen dem Dreieck Stur und Bremen-Arsten 4 Kilometer Stau mit 21 Minuten Zeitverlust. In der Gegenrichtung, Richtung Osnabrück, stockt der Verkehr zwischen Obhusen-Bremen-Mahndorf und Bremen-Arsten auf 4 Kilometern. Rechnet mit 8 Minuten Verzögerung. Wir wünschen euch eine gute Fahrt.
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15: Bei euch in Nordholz sind es aktuell 16 Grad. In Greetsiel messen wir 19 und auch in York zeigt das Thermometer 16 Grad. Und so wird das Wetter heute. Es wird teils bewölkt, das Ganze bei maximal 23 Grad.
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16: Ich hab so aus, aus der Monik Workshow auch. Unsere Stimmung ist echt, wow.
17: Ja.
16: Sehr sommerlich.
17: Wetter regelt, ist
16: oh
17: so.
16: Oh mein Gott, boah, ist das toll. Oh, ich hatte gedacht, irgendwie, es bleibt ewig Winter. Ja. Letzte Woche hatte ich noch die Heizung an, ernsthaft.
17: Ja, ich auch. Und wir haben, noch, haben wir nicht letzte Woche noch gesagt, wir haben sogar hier Sitzheizung.
18: Ja, ja.
17: Aber jetzt 30 jetzt, Grad, langes
16: jetzt,
17: Wochenende.
16: Jetzt kommt eure Wurst auf den Grill.
17: Yes.
16: Ja, und lecker Salate und Soßen und Bierchen dazu.
18: Mm, hört sich super an. Oder wie unser ehemaliger Chef das zusammenfassen würde, die Hände nach oben, es ist Wochenende. Ja. Liebe Grüße.
16: Ja,
18: gehen
16: ja,
18: raus
16: ja,
18: an dieser
16: ja, ja,
18: Stelle.
16: Ja, sehr süß. Okay, unsere besten Tipps gleich für ein wundervolles Grillerchen. Das ist ja unser bestes Thema. Da sind wir einfach gut in Essen und Trinken.
18: Wer dieses Wochenende nicht grillt, ist selber schuld.
16: Ja, das stimmt. Gleich nach The Clash, Should I Stay or Should I Go?

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1: Him, join me. Eggers und Engelhardt und Radek, wir sind in bester Grill-Laune.
2: Mhm. Kann man auch nicht sein jetzt, oder?
1: Aber wirklich.
2: Es ist Freitag, langes Pfingstwochenende, Sonne scheint, Bombe.
1: Eure Morning-Rock-Show-Wurst ist fertig mit ganz viel Bier drin. Ja? Könnt ihr gerne bestellen und gewinnen. Alle Infos auf
2: ludovic.eu, das ist der Shop, da kann man die kaufen. Ansonsten uns gerne eine WhatsApp schreiben, da könnt ihr sie auch gewinnen.
1: Am besten, sagst du, Eggers, ist Senf zur Wurst, ne?
2: Also generell Bratwurst bin ich ein großer Freund von Senf.
3: Team Senf, ich auch.
2: Mhm. Ansonsten muss ich sagen, ich bin beim Grillen, also meine Lieblingssoße ist so eine Chipotle-Soße. Die ist halt so ein kleines bisschen scharf und ansonsten einfach richtig geil, so egal welchem Fleisch. Und ich bin auch ein großer Freund von Tzatziki. Was ich auch empfehlen kann, gerade jetzt in dieser Zeit, ist noch Spargel ein bisschen klein machen in so eine Alufolie, Salz, Pfeffer, bisschen Butter auf dem Grill und dann einfach zum Steak so ein bisschen Spargel.
3: Sehr gut.
2: Lecker.
1: Tzatziki, aber nur, wenn du nicht mehr knutschen musst, ne?
2: Oder sie muss auch welchen essen.
3: Ich esse immer gerne total einfach hier so diesen Maiskolben auf dem Grill.
1: Oh ja, mit Kräuterbutter. Oh, lecker, da bin ich auch dabei. Sehr, sehr geil.
3: Und ansonsten als Dip, so Eiwa-Dip, kennt ihr das?
1: Ja, natürlich.
3: Diese Eiwa-Soße.
1: Ja.
3: Einfach nehmen, pikant oder auch nicht, und dann so einen Hirtenkäse damit reindrücken.
2: Das hast du hier auch gemacht.
3: Und das ist auch super einfach. Zwei Sachen drin, es schmeckt gut.
1: Ich habe ein bisschen was Aufwendigeres. Zum Kochen eine Soße, muss man ein bisschen vorbereiten. Zwiebeln in Öl anrösten, Rotweinessig dazu, Tomatenpüree, ja, brauner Zucker, bisschen aufköcheln lassen, Chili und Sojasauce.
2: Halleluja.
1: Und dann abkühlen lassen, das
2: lecker.
1: Ist geil. Vor allem
2: klingt
1: zum
2: super.
1: Steak, ja. Und dann, ach so, eure Wurst, ne? Mhm. Was ich da am liebsten zu mag, salattechnisch, ist so ein ganz klassischer Kindersalat wie früher, ja?
2: Was heißt das?
1: Diese normalen kleinen Nudeln, die gedrehten, mit Möhren und Erbsen natürlich außer Dose.
2: Jo!
1: Und Mayo. Punkt.
2: Oh,
1: lecker. Sehr geil.
2: Ja, doch, finde ich gut. Also es ist eigentlich umgekehrt. Es ist ein Kilo Mayo mit ein bisschen Nudeln und ein bisschen Erbsen und Möhren.
1: Ich liebe diesen Salat. Der ist einfach, einfach geil.
2: Super, dann haben wir alle jetzt, was wir machen wollen, am Wochenende machen können.
1: Ja.
2: Ich freue mich schon drauf.
3: Ich fange jetzt direkt an, weil...
1: Ja.

0: Mir läuft das Wasser und so.
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1: Auf der A1 Richtung Bremen gibt es zwischen Hollenstedt und Heidenau Gefahr durch ein brennendes Fahrzeug. Ebenfalls Richtung Bremen steht ihr zwischen Uphusen und Bremen-Arsten 4 Kilometer. In der Gegenrichtung, Richtung Osnabrück, staut es sich zwischen dem Dreieck Stur und Bremen-Hemelingen auf 5 Kilometern. Gute Fahrt.
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1: In Leer zeigt das Thermometer 19 Grad. Cuxhaven meldet 16 Grad, während es in Stade 17 Grad sind. Und so wird das Wetter heute. Es wird teils bewölkt, das Ganze bei maximal 23 Grad.
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1: Ja, jetzt am Pfingstwochenende werden viele bestimmt sitzen und die nächsten Tage und Wochen planen, was so Schönes ansteht. Rockiges, Konzerte, ja. Und wir haben da für euch Entscheidungshilfen. Das heißt nicht wir, sondern mein lieber Kollege Vincent Schulze.
2: Ein etwas weiterer Ausblick hier bei uns in der Region am Freitag, den 5. Juni. Da gibt's im Forum Alte Werft in der Kesselschmiede Papenburg das Konzert hier.
3: Jeden Tag hol ich den Festlufthammer aus in der Werkzeugkammer und dann mach ich
2: krass. Ja, das ist wirklich was für die Kenner, für die Alteingesessenen. Karten gibt's hier ab 40 Euro für Torfrock. Und am Dienstag, den 16. Juni, da gibt's auf dem Open-Air-Platz vor der Emsland Arena ein richtig geiles Konzert. Cave and the Bad Seeds kommt vorbei und das kann ich euch nur empfehlen. Das ist immer eine richtig geile Show. Los geht's hier um 20 Uhr und Karten gibt's ab 81 Euro.
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0: und aufzuschreiben. Er komponierte alles aus dem Bauch heraus. Melodien, Texte, Hooks. Black Sabbath-Songs entstanden oft, indem er einfach über Riffs improvisierte. Das zeigt nochmal mehr, was für eine Legende der Fürst der Finsternis war.
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17: Ich bin Diana Kramer. Familien mit kleineren Kindern sollen das Kindergeld künftig automatisch erhalten. Heute befasst sich der Bundestag mit dem Gesetzentwurf, den das Kabinett schon im März auf den Weg gebracht hatte. Der Ansatz, mehr Zeit fürs Baby statt für lästige Bürokratie, sagte Bundesfinanzminister Lars Klingbeil im Bundestag.
18: Kaum ein Ereignis verändert das Leben so sehr wie die Geburt eines Kindes. Junge Eltern sind überwältigt vom Glück, aber auch von der neuen Mammutaufgabe, die vor ihnen liegt und auch von den schlaflosen Nächten. Und in solch einer Lebensphase gibt es Wichtigeres zu tun, als sich mit Papierkram und Behörden auseinanderzusetzen. Erst recht, wenn es Leistungen sind, die einem ohnehin zustehen.
17: Das neue Verfahren ohne Antrag soll ab dem kommenden Jahr schrittweise greifen, so Finanzminister Klingbeil. Ein weiteres Thema im Bundestag ist die Apothekenreform. Die Gesetzespläne von Gesundheitsministerin Nina Wagen sehen vor, zusätzliche Leistungen für Patienten zu ermöglichen, etwa Vorsorgeangebote oder Impfungen. Apotheken sollen in bestimmten Fällen auch verschreibungspflichtige Medikamente direkt abgeben können, ohne ärztliches Rezept. Geplant sind außerdem Lockerungen bei Vorschriften für den Apothekenbetrieb, etwa bei den Öffnungszeiten. In Schweden beraten heute die NATO-Außenminister weiter über die Zukunft des Bündnisses. Auch US-Außenminister Rubio ist dabei. Für Gesprächsstoff sorgt wieder einmal US-Präsident Trump. Er will 5000 Soldaten nach Polen entsenden.
19: Die USA sind wütend wegen einiger NATO-Länder wie Spanien, weil sie dortige Stützpunkte nicht für den Iran-Krieg nutzen dürfen. Und sie erwarten mehr Einsatz von den europäischen Verbündeten. Kurz vor dem Ministertreffen bekräftigte NATO-Generalsekretär Rutte, die Europäer müssten mehr Verantwortung übernehmen. Die überraschende Entscheidung von Präsident Trump zur Entsendung von 5000 Soldaten nach Polen sei keine Trendwende. Erst kürzlich hatten die USA den Abzug von mindestens 4000 Soldaten aus Polen angekündigt. Trump begründete die Kehrtwende damit, dass er den polnischen Präsidenten sehr möge. Aus Brüssel, Dieter Ebeling.
17: An deutschen Amtsgerichten stagniert die Zahl der Insolvenzanmeldungen. Im Februar haben 2053 Unternehmen ihre Zahlungsunfähigkeit angezeigt, teilt das Statistische Bundesamt mit. Das waren 0,7% weniger als ein Jahr davor. Zu Jahresbeginn waren noch deutliche Anstiege registriert worden. Besonders betroffen waren erneut das Gastgewerbe, aber auch der Bereich Verkehr und Logistik.
20: Und jetzt für euch das Niedersachsen-Update mit Christian Schmidt. Die Themenliste der Energieministerkonferenz der Länder auf Norderney ist lang. Nach den dreitägigen Beratungen will Niedersachsens Energieminister und Vorsitzender der Konferenz Christian Meyer heute zusammen mit seinen Amtskollegen über Ergebnisse informieren. Der Strand von Norderney wird dann am Pfingstwochenende wieder ein Anziehungspunkt für Beachvolleyball-Fans und Partygäste. Zum White Sands Festival werden ab heute wieder rund 40.000 Besucher erwartet und das bei perfektem Frühsommerwetter. Ja, aber vor der Entspannung kommt erstmal der Staustress. Der ADAC, der warnt nämlich vor allem heute Nachmittag vor vollen Straßen im gesamten Norden.
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21: Auf der A1 Richtung Bremen gibt es zwischen Hollenstedt und Heidenau Gefahr durch ein brennendes Fahrzeug. In der Gegenrichtung, Richtung Osnabrück, steht ihr zwischen Uphusen und Bremen-Arsten auf 5 Kilometern mindestens 17 Minuten Zeitverlust. Ebenfalls auf der A1 Richtung Lübeck zwischen dem Maschener Kreuz und dem Dreieck Hamburg-Norderelbe 6 Kilometer stockender Verkehr, mindestens 8 Minuten Zeitverlust. Habt eine gute und sichere Fahrt.
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21: In Wilhelmshaven und Wittmund zeigt das Thermometer jeweils 18 Grad. In Leer ist es etwas wärmer mit 21 Grad. In den nächsten Stunden ist es überwiegend bedeckt. Heute Nacht sinkt das Thermometer auf milde 15 Grad. Morgen wird es wechselhaft mit teils bewölktem Himmel und Regen bei bis zu 19 Grad.
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22: Wir freuen uns alle so sehr auf das Wochenende, ja. Sommerfeeling satt. Oh, fast alle haben frei. Die arbeiten müssen. Wir sind an eurer Seite mit richtig geilem Rock. Natürlich. Lasst es euch gut gehen, ja. Das Grillerchen kommt. Die Getränke müssen gekühlt werden. Sonne satt. Sonnenbrillen überall. Sehr schön. Erste Sommersprossen. Jetzt Liquido und Narcotic.
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1: Christmas. Cute. Ja, wild, frech und zügellos. Genauso wie die beiden Eggers und Engelhardt aus der Morning Rock Show. Gott, was haben die schon verrückte Sachen gemacht? Ja, auf der Bucketlist abgehakt, ein eigenes Bier gebraut, einen Halbmarathon durchgezogen, einen Tag bei der Müllabfuhr gearbeitet und jetzt haben sie ihre eigene Morning Rock Show Bratwurst kreiert. Sie ist fertig. Ach, und ihr könnt sie natürlich haben.
2: Hm? Hier ist der hübsche André von der Rettungsrunde Staffel 3 in dieser Elbe. Wir würden uns auch tierisch über ein paar Bratwürstchen für unseren Teamabend freuen. Danke.
1: Sehr gut. 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
3: Guten Morgen, hier ist der Bo. Ich habe so aus jedem Landstrich dieses schönen Landes habe ich meine Favoritenwurst rausgefunden. Egal ob Sauerland oder Thüringer oder was auch immer. Deswegen würde mich eure Wurst da, also das klingt auch toll, eure Wurst, die Wurst sehr, sehr interessieren.
1: Die Morning Rock Show Wurst ist fertig. Mit ganz viel Bier drin. Tanja, möchtest du auch haben, ne?
4: Jo. Hallihallo, hier ist Tanja aus Osnabrück. Ich brauche unbedingt eure Rockwurst mit Knoblauch und Bier.
1: Ja.
4: Ich würde mich wahnsinnig freuen, wenn ihr mir welche zuschickt. Und wir die dann ausprobieren können. Vielen Dank, ihr seid ein geiles Team.
1: Sind sie. Eggers und Engelhardt, genau. Also, ihr könnt sie gewinnen. 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Ja, da ging es wirklich um die Wurst. Ist gut gelungen. Und dann passend bei diesem Wetter alles mega großartig. Am Wochenende wird der Grill angefeuert.
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11: Auf der A1 Richtung Bremen stockt der Verkehr zwischen Dreieck Stur und Bremen-Arsten auf 6 Kilometern. Ihr verliert dort mindestens 35 Minuten. In der Gegenrichtung, Richtung Osnabrück, gibt es zwischen Opphusen und Bremen-Arsten 5 Kilometer Stau mit 18 Minuten Zeitverlust. Ebenfalls auf der A1 Richtung Lübeck stockt es zwischen Maschener Kreuz und Dreieck Hamburg-Norderelbe auf 8 Kilometern. Dort müsst ihr mit mindestens 12 Minuten Verzögerung rechnen. Wir wünschen euch eine gute Fahrt.
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11: In Stade zeigt das Thermometer 19 Grad. Etwas wärmer ist es in Greetsiel mit 21 Grad. In Cuxhaven haben wir 18 Grad. In den nächsten Stunden ist es überwiegend bedeckt. Heute Nacht sinkt das Thermometer auf milde 15 Grad. Morgen wird es wechselhaft, mit teils bewölktem Himmel und Regen bei bis zu 19 Grad.
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1: 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Boah, war echt schön.
2: Und Christian, wenn wir dich jetzt anrufen, glaubst du, wir wollen mit dir einfach nur mal so ein bisschen rumlabern?
3: Oh, das wäre ja schön, aber wenn noch mehr bei rauskommt, dann wäre ich nicht abgeneigt.
2: Dann können wir dir sagen, es kommt noch ein bisschen mehr. Du hast nämlich gewonnen!
1: Herzlichen Glückwunsch!
3: Jawohl. Mega, ja!
1: Und der Martin aus Barum hat vorgestern bei mir gewonnen und der ist so richtig der Maiden-Fan. Was ist das Geile an der Musik von Iron Maiden? Was fasziniert dich so? Was macht es so außergewöhnlich für dich?
3: Bestimmte Lieder, da kommen mir dann auch schon so manchmal die Tränen, weil es irgendwie so emotional ist und irgendwie so die Geschichten, die dahinter stecken. Also es ist schon, ja, und die Melodien, das passt irgendwie und das ist irgendwie dieses Rohe von Maiden, dieses trotzdem melodisch und das ist toll, einfach toll.
1: Da hat er wohl recht, das hat er auf den Punkt gebracht, Martin, er wird dabei sein. Am 2. Juni in Hannover. Ihr auch? 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
3: Ich bin Diana Kramer. Der Bundestag berät heute über die Apothekenreform und will diese auch später beschließen. Im Kern geht es darum, dass Apotheken ihren Kunden künftig noch mehr Leistungen anbieten können.
19: Schutzimpfungen zum Beispiel gegen Grippe, Viren, Schnelltests, rezeptpflichtige Medikamente notfalls auch mal ohne Rezept und auch Vorbeugung und Früherkennung von Herz-Kreislauf-Erkrankungen. Das und noch mehr soll es künftig alles auch in Apotheken geben. Das Ziel, das Netz der Apotheken sichern, vor allem auf dem Land. Denn das Apothekensterben geht immer weiter. Im März gab es so wenige wie zuletzt vor fast 50 Jahren. Was die Betroffenen gut finden, kritisiert die Kassenärztliche Bundesvereinigung aber als riskant. Thomas Thonfeld, Berlin.
3: Familien mit kleinen Kindern sollen das Kindergeld künftig automatisch bekommen. Auch mit diesem Gesetzentwurf befasst sich heute der Bundestag. Der Ansatz sei mehr Zeit fürs Baby statt für lästige Bürokratie, sagte Bundesfinanzminister Lars Klingbeil. Das neue Verfahren ohne Antrag soll ab dem kommenden Jahr in zwei Schritten greifen. In einer ersten Stufe sollen alle Eltern das Kindergeld automatisch bekommen, die bereits ein älteres Kind haben. Später könnten dann auch die Eltern auf den Antrag verzichten, die ihr erstes Kind bekommen. Flüge aus Deutschland sollen ab Juli billiger werden. Der Bundestag hatte gestern die Ticketsteuer gesenkt. Doch den Airlines reicht das nicht. Der Luftverkehrsverband und die Fluggesellschaften fordern weitere Entlastungen.
20: Ein Tropfen auf den heißen Stein nennt der Chef von Eurowings die Absenkung der Ticketsteuer und stellt klar, der Druck auf die Kosten bleibe. Die Flugtickets würden nicht wirklich billiger. Unterm Strich um rund 2,50 Euro pro Ticket rechnet der Branchenverband vor und verlangt, die Steuer müsse für einen gewissen Zeitraum komplett ausgesetzt werden. Und auch der Boss des Billigfliegers Ryanair ist sauer. Er sagt, der deutsche Flugverkehrsmarkt sei kaputt. Claudia Wächter, Nachrichtenredaktion.
3: Eine deutliche Mehrheit der Bürger hierzulande sieht China und nicht die USA als die künftig führende Weltmacht. 62% nennen im ZDF-Politbarometer China, 22% die Vereinigten Staaten in dieser Position. Vor gut 3 Jahren lagen die Werte noch deutlich dichter beieinander. Europa und Russland spielen für die meisten keine wesentliche Rolle. Nur 7% sehen Europa weltweit in der Führungsrolle. Für Russland sagen das nur 2%.
21: Und jetzt für euch das Niedersachsen-Update mit Christian Schmidt. Die Themenliste der Energieministerkonferenz der Länder auf Norderney ist lang. Nach den 3-tägigen Beratungen will Niedersachsens Energieminister und Vorsitzender der Konferenz Christian Meyer heute zusammen mit seinen Amtskollegen über Ergebnisse informieren. Der Strand von Norderney wird dann am Pfingstwochenende wieder ein Anziehungspunkt für Beachvolleyball-Fans und Partygäste. Zum White Sands Festival werden ab heute wieder rund 40.000 Besucher erwartet und das bei perfektem Frühsommerwetter. Ja, aber vor der Entspannung kommt erstmal der Staustress. Der ADAC, der warnt nämlich vor allem heute Nachmittag vor vollen Straßen im gesamten Norden.
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22: Auf der A1 Richtung Bremen gibt es zwischen Hamburg-Harburg und dem Horster Dreieck 8 Kilometer Stau. Im weiteren Verlauf Richtung Bremen steht ihr zwischen Sittensen und Elsdorf auf 5 Kilometern. In der Gegenrichtung Richtung Lübeck stockt es zwischen dem Maschener Kreuz und dem Dreieck Hamburg-Norderelbe auf 10 Kilometern. Gute Fahrt!
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22: In Aurich und Norden zeigt das Thermometer jeweils 19 Grad. In Leer ist es etwas wärmer mit 22 Grad. In den nächsten Stunden ist es überwiegend bedeckt. Heute Nacht sinkt das Thermometer auf milde 15 Grad. Morgen wird es wechselhaft mit teils bewölktem Himmel und Regen bei bis zu 19 Grad.
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23: 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Ich freue mich auf euch gleich nach Come On Feel the Noise.
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2: Ich grüße ganz herzlich den Steffen aus Neustadt. Hallo, hi.
3: Hallo, Annette.
2: Hi. Grüße dich. Ha, bist du schon in Pfingststimmung? Hast du schon frei?
3: Bin noch gerade im Büro in den letzten Zügen.
2: Sehr gut.
3: Aber die Sonne ist ja schlecht dieses Wochenende.
2: Das ist richtig gut, ne? Grill steht bereit oder was neu?
3: Ein neuer Grill ist nie verkehrt.
2: Ja, genau. Und dann auch noch gleich zwei. Ein Gas und ein Holzkohle. Dann kannst du immer schön wechseln. Was grillst du gerne?
3: Ach, bei uns kommen ganz oft Wildbratwürstchen auf den Grill.
2: Sehr schön. Mhm.
3: Die lassen wir selbst machen.
2: Ha, guck mal an, wie die Morning Rock Show, ne? Mit Grappe.
3: Genau.
2: Wurst. Okay, die könnt ihr alle auch haben, ne? Könnt ihr euch melden bitte per WhatsApp. Wir verlosen und kaufen kann man sie auch bei uns auf der Seite.
3: Richtig. Bei uns fast um die Ecke in Wunsdorf.
2: Echt cool, super. Fleischerei, Ludwig. Mhm. Also, jetzt gucken wir mal, was du für ein Wissensgebiet abstaubst. Ja, ich drücke dir die Daumen. Du sagst laut und deutlich Stopp, ja?
3: Ja.
2: Geht los.
0: Wissensgebiet Sport.
2: Gut.
3: Wir schauen.
2: Ja, finde ich gut. Finde, es ist die richtige Einstellung. Super. Wenn du was nicht weißt, sagst du schnell weiter. Ja? Okay. Steffen, du rockst
3: alles klar.
2: Das. Welche deutsche Tennisspielerin wurde durch den Golden Slam weltberühmt?
3: Steffi Graf.
2: Wahr oder falsch? Ein Dorfverein steigt zum ersten Mal in die Bundesliga auf.
3: Ja.
2: Wie viele Punkte ist ein normaler Wurf im Basketball wert?
3: Ein Punkt.
2: Zwei. Ja oder nein? Die Curling-Europameisterschaft findet jährlich statt.
3: Ja.
2: Für welches Land spielt Lionel Messi?
3: Messi. Argentinien.
2: Ja. Was gehört zum Triathlon? Laufen, Schwimmen und?
3: Fahrradfahren.
2: Wie nennt man den Werfer beim Baseball?
3: Weiter.
2: Pitcher. Was ist die höchste Note im Skispringen? 5 oder 20?
3: 5.
2: 20. Wie heißt der monegassische Formel-1-Fahrer Charles?
3: Leclerc.
2: Ja. Ja oder nein? Dennis Schröder spielt in der NBA.
3: Ja.
2: In welcher Sportart gibt es einen Rittberger? Leichtathletik oder Eiskunstlauf?
3: Eiskunstlauf.
2: Wie viele Mannschaften spielen aktuell in der Bundesliga?
3: 18.
2: Gut, super. Ich frage mal Elina, meine liebe Praktikantin, mitgezählt. Wie viel waren das?
4: Das waren 9 Punkte.
2: Hammer. Reicht leider nicht, weil Marco aus Gusenburg, der führt immer noch mit 12. Oh, Sensation.

0: 12. Ja, aber 9 war super. Du machst einfach wieder mit, ja?
1: Hervorragend, bis zum nächsten Mal.
0: Freuen. Und ich wünsche dir ein ganz schönes Wochenende. Viel Spaß beim Grillen, ne? Okay?
1: Danke,
0: ciao, ciao, ciao. Tschüss. Ja, nächste Runde. Letzte Chance für das Duo. Ja, diese tollen Grills. 17 Uhr bei Olli.
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4: Ja, ein wirklich einzigartiges Training hat wohl Rod Stewart. Der macht nämlich häufiger einfach mal so ein spezielles Unterwassertraining einfach in seinem privaten Pool. Also da schwimmt er mit so einem großen, aufgeplusterten Styroporring seine Bahn. Also es ist wirklich krass so. Das Training ist auch einfach mal dem der britischen Special Air Force nachempfunden.
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17: Auf der A1 Richtung Bremen gibt es zwischen Hamburg-Billstedt und dem Horster Dreieck 12 Kilometer Stau. Ebenfalls Richtung Bremen staut es sich zwischen Osnabrück-Hafen und Osnabrück-Nord auf 2 Kilometern. Auf der A1 Richtung Osnabrück stockt der Verkehr zwischen Uphusen und Bremen-Arsten auf 1 Kilometer. Gute Fahrt!
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17: In Buxtehude sind es aktuell 20 Grad. Nordholz und Wittmund melden beide 19 Grad. In den nächsten Stunden ist es überwiegend bedeckt. Heute Nacht sinkt das Thermometer auf milde 15 Grad. Morgen wird es wechselhaft, mit teils bewölktem Himmel und Regen bei bis zu 19 Grad.
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1: Ich bin sehr gespannt, wie deine Einschätzung jetzt ausfällt. Wie findest du den WM-Kader? Oliver Uschmann, grüß dich.
2: Grüß dich, Annette. Ja, wie soll ich sagen? Ich glaube, Julian Nagelsmann ist der Friedrich Merz des deutschen Fußballs und Manuel Neuer ist sein scharfes Klingbeil. Sag ich mal so. Denn das ist ja der größte Aufreger dieses Kaders. So wie Merz gesagt hat, wir machen niemals neue Schulden. Das ist die DNA unserer Partei und dann mit einem alten Bundestag die höchsten Schulden aller Zeiten gemacht hat. Überraschung! Hat ja jetzt tatsächlich, nachdem Oliver Baumann Jahre jetzt schon unser Stammtorhüter war und auch davon ausgeht. Ich sehe ihn jeden Tag bei Edeka an der Kasse stehen als lebensgroßer Aufsteller, als unser Torwart mit ein paar anderen. Ja? Back kommt Neuer doch mit, der zurückgetreten war. Der ja selbst gesagt hat, ich bin von der Nationalmannschaft zurückgetreten. Ganz unabhängig vom Sportlichen, ob es das Sinn hat oder nicht, ist das natürlich eine Art, die genauso unmöglich ist wie Merz Schwertkampf mit seinem Klingbeil. Und setzt natürlich Neuer unglaublich unter Druck. Weil stell dir mal vor, der macht jetzt einen entscheidenden Fehler. Wie damals übrigens Oliver Kahn, unser Titan, bei der WM 2002. Ansonsten, die anderen Aufreger des Kaders sind ja Rüdiger wieder dabei, obwohl er nun wirklich sich die ganze Zeit daneben nimmt. Sané dabei statt dieser geniale Elmala von Köln. Und Pascal Groß, da sagen auch einige, da hätte man eher Führig mitnehmen können oder Bischof. Das stimmt auch. Das begründet Nagelsmann damit, dass so Leute wie Sané nicht nur immer mal für Überraschung gut sind, sondern dass das eben auch in diesem Gefüge der Mannschaft, dass da dann viele sich schon gut kennen und gut verstehen. Man kann natürlich aber auch sagen, ja, vor allem er kennt die Leute schon gut und nach dem Motto, ja, ich brauche ja halt auch ein paar Anker, die ich besser kenne. Was mich sehr freut, ist Lennart Kahl, dieser 17-Jährige von Bayern. Oder ist er mittlerweile 18? Jedenfalls dieses andere Supertalent neben Elmala. Überleg mal, was haben wir mit 17 gemacht? WM?
1: Nee.
2: Ja, und der könnte ja im Optimalfall der nächste Mario Götze werden, wie 2014, der dann als Joker ein ganz wichtiges Tor macht.
1: Ja, gucken wir du. Ich freue mich auf jeden Fall. Ist ja auch nicht mehr lange hin. 11. Juni geht's endlich los. Morgen DFB-Pokal, ja, Finale, Bayern gegen Stuttgart.
2: Ja, ist interessant. Eigentlich würde man immer sagen, man drückt sofort natürlich Stuttgart die Daumen, ne? Wegen der Abwechslung. Andererseits finde ich Vincent Kompany einen so großartigen Trainer. Und die haben die Champions League nicht erobert, dass ich auch meinen Frieden damit hätte, wenn sie wenigstens zwei Titel dieses Jahr holen unter Vincent.
1: Da legst du dir doch zwei, drei Bierchen kalt, ne? Wetter wird ja, ja auch anständig. Genau. Dann wünsche ich dir ganz viel Freude beim Gucken, ja? Schönes Wochenende. Ja,
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5: Breaking the Law von der britischen Heavy-Metal-Combo Judas Priest. Der Song findet sich wieder auf dem Kultalbum British Steel aus 1980. Inhaltlich geht es bei Breaking the Law um Arbeits- und Perspektivlosigkeit, die Anfang der 80er vor allem den Norden Englands fest im Griff hatte. Ich saß komplett im Arsch, ohne Job und fertig, bin total frustriert und treibe jetzt von Stadt zu Stadt in die andere. Mir kommt's vor, als keinen juckt, ob ich lebe oder sterbe.

0: dieser Perspektivlosigkeit gibt es für die Hauptfigur der Geschichte nur einen Ausweg, eben das Gesetz zu brechen. Breaking the Law, wahrscheinlich in Form eines Raubüberfalls, da in einer der Strophen von der goldenen Zukunft die Rede ist. Du weißt nicht, wie sich das anfühlt. Du hast nicht die geringste Idee. Wenn du es wüsstest, würdest du dasselbe tun, nämlich das Gesetz brechen. Breaking the Law. 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
11: Ich bin Diana Kramer. Familien sollen ab dem kommenden Jahr mit einer Reform beim Kindergeld entlastet werden. Bundesfinanzminister Lars Klingbeil sagte im Bundestag, Familien sollten künftig mehr Zeit für das Baby haben und sich weniger mit Bürokratie herumschlagen müssen. Deshalb sollen Eltern das Kindergeld künftig automatisch erhalten, ohne Antrag.
12: Frischgebackene Eltern sind überwältigt vom Glück, aber auch von schlaflosen Nächten. So Finanzminister Klingbeil heute zum Auftakt der Debatte.
13: Und in solch einer Lebensphase gibt es Wichtigeres zu tun, als sich mit Papierkram und Behörden auseinanderzusetzen.
12: Das neue Verfahren ohne Antrag soll ab dem nächsten Jahr kommen. Erst erhalten die Eltern das Kindergeld, die schon ein älteres Kind haben. Später dann auch diejenigen, die ihr erstes Kind bekommen. Dadurch könnten jährlich rund 300.000 Erstanträge beim Kindergeld wegfallen, so Klingbeil. Das spart Zeit und Geld. Tine Klimach, Berlin.
11: Die neue E-Auto-Prämie stößt auf großes Interesse. Wenige Tage nach dem Start der Plattform sind bereits mehr als 23.000 Anträge eingegangen, sagte Umweltminister Carsten Schneider in Berlin. Nachgefragt seien vor allem rein batteriebetriebene Fahrzeuge. Die meisten Anträge kämen aus Haushalten mit kleinen und mittleren Einkommen. Gefördert werden Kauf und Leasing neuer Elektroautos, bestimmter Plug-in-Hybride sowie E-Autos mit sogenannten Reichweitenverlängerern, rückwirkend zum 1. Januar. Ein langes Wochenende steht vor der Tür und in einigen Bundesländern starten die Pfingstferien. Die Reisewelle rollt und die Bahn rechnet vor allem heute und auch am Montag mit vollen Zügen.
14: Besonders viele Reisende erwartet die Bahn zwischen den großen Metropolen, beispielsweise zwischen Berlin und München, Frankfurt und München oder Hamburg und Berlin. Die Bahn empfiehlt deshalb, einen Sitzplatz zu reservieren. Wer nicht mit zuggebundenen Fahrkarten unterwegs ist, kann sich zudem online genauer über die erwartete Auslastung der Züge informieren. Und noch ein Tipp vom ADAC für alle Autofahrer. Wer heute in den Kurzurlaub starten will, sollte später am Abend losfahren. Dirk Zeitler, Nachrichtenredaktion.
11: Zum Fußball. Der FC Bayern muss sein Final-Comeback im DFB-Pokal ohne Kapitän Manuel Neuer bestreiten. Nur einen Tag nach der Nominierung des Torhüters für die WM gaben die Münchner bekannt, dass Neuer wegen muskulärer Probleme in der linken Wade morgen nicht dabei ist. Im Pokalfinale im Berliner Olympiastadion spielt der FC Bayern morgen Abend gegen Titelverteidiger VfB Stuttgart.
15: Und jetzt für euch das Niedersachsen-Update mit Christian Schmidt. Die Themenliste der Energieministerkonferenz der Länder auf Norderney ist lang. Nach den dreitägigen Beratungen will Niedersachsens Energieminister und Vorsitzender der Konferenz Christian Meyer heute zusammen mit seinen Amtskollegen über Ergebnisse informieren. Der Strand von Norderney wird dann am Pfingstwochenende wieder ein Anziehungspunkt für Beachvolleyball-Fans und Partygäste. Zum White Sands Festival werden ab heute wieder rund 40.000 Besucher erwartet und das bei perfektem Frühsommerwetter. Ja, aber vor der Entspannung kommt erstmal der Staustress. Der ADAC, der warnt nämlich vor allem heute Nachmittag vor vollen Straßen im gesamten Norden.
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16: Auf der A1 Richtung Lübeck gibt es zwischen dem Maschener Kreuz und dem Dreieck Hamburg-Norderelbe 5 Kilometer Stau. In der Gegenrichtung Richtung Bremen stockt der Verkehr zwischen Hamburg-Harburg und dem Horster Dreieck auf 6 Kilometern. Ebenfalls auf der A1 Richtung Bremen stockt es zwischen Osnabrück-Hafen und Osnabrück-Nord auf 3 Kilometern. Wir wünschen euch eine gute Fahrt.
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16: In Nordholz sind es aktuell 20 Grad. Im Norden haben wir 21 und in Stade messen wir ebenfalls 21 Grad. In den nächsten Stunden ist es überwiegend bedeckt. Heute Nacht sinkt das Thermometer auf milde 15 Grad. Morgen wird es wechselhaft mit teils bewölktem Himmel und Regen bei bis zu 19 Grad.
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17: Das ist alles herrlich. So eine Punktlandung zu so einem langen, schönen Pfingstwochenende, wettertechnisch. Das Outdoor-Living beginnt. Herrlich, herrlich, herrlich. Lasst es euch gut gehen. Nur die schönen Dinge im Leben, ne? So putzen, aufräumen und diesen ganzen Mist, das verschieben wir mal besser. Ja? Jetzt Placebo. Every you, every me.
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0: Natürlich Rock am Ring und in dieser Woche geht es zu Iron Maiden. 2. Juni Hannover, das wird ein wundervoller Sommertag. Ihr könnt gewinnen, bitte auf unsere App gehen, da mitmachen. Es kann jederzeit passieren, dass ja vielleicht das Telefon klingelt. Ja, wer weiß heute noch. Vorgestern bei mir war es soweit.
1: Alles gehört.
0: Ja, hallo Martin.
1: Ach, moin.
0: Ja, weißt du, wer hier spricht?
1: Annette.
0: Ja, das bin ich tatsächlich. In dieser Woche gibt es ja Tickets. Für wen?
1: Für
0: ja.
1: wen denn?
0: Du bist dabei, herzlichen Glückwunsch.
1: Ja. Oh, das ist ja toll. Wahnsinn.
0: Ja, Wahnsinn. Vielleicht trifft es euch heute auch noch. Ich weiß, dass wir noch Tickets haben. Also, denn mal schön. Geht mal schön auf die App. Wenn ihr die noch nicht habt, es geht nur auf unsere App. Bitte runterziehen aufs Handy und dann ein Maiden teilnehmen drücken. Viel, viel Glück. Genau, wird schon klappen. Two Minutes to Midnight. Hier sind die Jungs.
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1: Na, was wäre für euch das perfekte Bühnenoutfit für euren Gig? Vielleicht ein T-Shirt, was ihr auf der Stage so richtig geil zerreißen könnt? Oder ja auch immer beliebte, gerade als Schlagzeuger, einfach ein Tanktop, damit man mit seinen Muskeln angeben kann? Oder ihr macht's eben so wie die Red Hot Chili Peppers. Die sind jetzt ja gerade am Anfang ihrer Karriere. Ich nenne es mal immer gerne etwas freizügig.

0: Anfang ihrer Konzerte ganz ohne Shirt, ganz ohne Hose, sogar ganz ohne Unterhose. Naja, immerhin hatten sie Socken an, ne? Aber nicht an ihren Füßen, sondern halt an ihrem besten Stück. Ich sag mal so, ne? Also solange es sitzt, vielleicht auch bald ein neuer Modetrend, der zurückkommen könnte. Ja gut, für Aufruhr haben die Konzerte damit auf jeden Fall gesorgt und rutscht dann eben doch mal ein bisschen was, dann ist es eben ein unvergessliches Konzert, ne?
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12: Auf der A1 Richtung Osnabrück gibt es zwischen Uphusen-Bremen-Mahndorf und Bremen-Arsten 6 Kilometer Stau. Ihr verliert dort mindestens 19 Minuten. Ebenfalls auf der A1 in der Gegenrichtung Lübeck staut es sich zwischen dem Maschener Kreuz und dem Dreieck Hamburg-Südost auf 6 Kilometern. Dort kostet euch das mindestens 13 Minuten. Auf der A1 Hansa-Linie Richtung Bremen steht ihr zwischen Osnabrück-Hafen und Osnabrück-Nord 3 Kilometer. Mindestens 7 Minuten Zeitverlust müsst ihr dort einplanen. Wir wünschen euch eine gute Fahrt.
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12: In Emden zeigt das Thermometer derzeit 23 Grad. In Aurich sind es 22 Grad, während York 21 Grad meldet. In den nächsten Stunden ist es überwiegend bedeckt. Heute Nacht sinkt das Thermometer auf milde 15 Grad. Morgen wird es wechselhaft, mit teils bewölktem Himmel und Regen bei bis zu 19 Grad.
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1: Das beste Moderator, der in Musiktitel rein singen und rein sprechen darf.
2: Ja, Herr Bereit.
1: Viele andere Themen heute, ne? Staus, Pfingsten, wird richtig knalle heute auf Autobahnen. Das wird nicht lustig. Und dann hat die Morning Rock schon eine eigene Wurst jetzt auf dem Markt. Die.
2: Mit jetzt viel Bier.
1: Erst Bier, dann Wurst. Womit handeln die in Zukunft noch?
2: Ja, wir schauen mal. Ja, also diese Wurst könnt ihr auch kaufen und gewinnen. Einfach eine WhatsApp schreiben. Zu uns.
1: Ja,
2: und kaufen könnt ihr sie auch auf unserer Seite.
1: Super ist das. So, gewinnen, gutes Stichwort.
2: Oh ja.
1: Der super heiße Konzertsommer.
2: Du hast noch gar keine Iron Maiden-Tickets.
1: Aber möglicherweise könnte ich welche klar machen. Also,
2: ich auch.
1: Ja, also aufpassen, Leute. Es geht heute was. Ich habe es im Gefühl.
2: Ja,
1: dann natürlich
2: vorstellen.
1: Überhaupt die Freitagsstimmung bei uns sensationell.
2: Ja.
1: Und auch unsere Terrasse ist ja neu geschmückt. Seit gestern hast du Blumen besorgt im Baumarkt. Und vielen Dank dafür im Namen der ganzen
2: Redaktion.
1: Sehr gerne.
2: Ja,
1: so, und ganz schnell jetzt noch Cover steckt. Und Cover geht es um diesen Titel im Original. Fade to Black, Metallica.
2: Kult.
1: Die erste Hymne, Ballade. Mhm. Nicht Hymne, sondern Ballade von Metallica überhaupt.
2: Finde ich fast unantastbar. Hm? Wer hat sich daran getraut?
1: Disturbed.
2: Ah, okay.
1: Ja.
2: Okay.
1: Als Live-Version hier, muss man sagen. Aber ich habe das Gefühl, so gesanglich, ist da nicht so ganz an James Hetfield dran. Ihr entscheidet 0171 731 60 46, Cover oder Original, Original oder Cover. Bis gleich.
2: Bin gespannt. Kommt super in euer Pfingstwochenende mit Olli Peral. Dass es euch gut geht.
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25: Ich bin Tanja Wagner.
0: In Apotheken sollen Patientinnen und Patienten künftig mehr Leistungen wie Impfungen, Vorsorge und Tests bekommen können. Das sieht ein Gesetz der schwarz-roten Koalition vor, das der Bundestag beschlossen hat.
1: Konkret sollen Apotheken unter anderem neue Leistungen zur Vorbeugung und Früherkennung anbieten können, etwa für Herz-Kreislauf-Erkrankungen, Diabetes oder rund ums Rauchen. Neben Grippe und Corona sollen sämtliche Schutzimpfungen angeboten werden können, zum Beispiel auch gegen Tetanus, Hepatitis oder Polio. So sparen sich Patienten längere Wartezeiten beim Arzt, gerade im ländlichen Raum, wo das Angebot an Hausärzten ausgedünnter ist. Auch Blutabnahme soll erlaubt werden, aber nur bei Patienten ab 18 und nur mit ärztlicher Schulung. Das neue Gesetz kommt abschließend noch in den Bundesrat. Tine Klimach, Berlin.
0: Seit einigen Tagen ist das Portal für die neue E-Auto-Prämie freigeschaltet und Bundesumweltminister Schneider zieht eine positive Bilanz. 23.000 Anträge sind bereits eingegangen.
2: Wir haben eine sehr gute Resonanz, freut sich Schneider. Top sei die Nachfrage für batterieelektrische Fahrzeuge, sagt er. Und zwar vor allem von kleineren und mittleren Einkommen. Sein Fazit, die soziale Staffelung funktioniert. Gefördert werden unter anderem auch Plug-in-Hybride. Die Kaufprämie kann rückwirkend beantragt werden für alle Fahrzeuge, die seit Jahresanfang zugelassen wurden. Insgesamt sind in dem Fördertopf rund 3 Milliarden Euro. Claudia Wächter, Nachrichtenredaktion.
0: Eine deutliche Mehrheit der Bürger sieht nach einer Umfrage China und nicht die USA als die künftig führende Weltmacht. 62% nennen im ZDF-Politbarometer China, 22% die Vereinigten Staaten in dieser Position. Vor gut 3 Jahren lagen die Werte mit 47-33% noch deutlich dichter beieinander. Europa und Russland spielen nach Meinung der Deutschen keine wesentliche Rolle. Nur 7% sehen Europa weltweit in der Führungsrolle, 2% Russland. Trainer Pep Guardiola ist beim englischen Fußball-Spitzenclub Manchester City nach 10 Jahren zurückgetreten. Das verkündete der Club des 55 Jahre alten Spaniers ein Jahr vor Ablauf des Vertrags. Es gebe keinen Grund, aber es sei Zeit für ihn, sagte Guardiola in der Mitteilung des Clubs.
3: Und jetzt für euch das Niedersachsen-Update mit Christian Schmidt. Die Themenliste der Energieministerkonferenz der Länder auf Norderney ist lang. Nach den 3-tägigen Beratungen will Niedersachsens Energieminister und Vorsitzender der Konferenz Christian Meyer heute zusammen mit seinen Amtskollegen über Ergebnisse informieren. Der Strand von Norderney wird dann am Pfingstwochenende wieder ein Anziehungspunkt für Beachvolleyball-Fans und Partygäste. Zum White Sands Festival werden ab heute wieder rund 40.000 Besucher erwartet und das bei perfektem Frühsommerwetter. Ja, aber vor der Entspannung kommt erstmal der Staustress. Der ADAC, der warnt nämlich vor allem heute Nachmittag vor vollen Straßen im gesamten Norden.
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14: Auf der A1 Richtung Bremen gibt es zwischen dem Dreieck Stur und Bremen-Arsten 9 Kilometer Stau. Ebenfalls Richtung Bremen staut es sich zwischen Osnabrück-Hafen und Osnabrück-Nord auf 3 Kilometern. Auf der A1 Richtung Lübeck zwischen dem Maschener Kreuz und dem Dreieck Hamburg-Norderelbe staut es sich auf 8 Kilometern. Wir wünschen euch eine gute Fahrt.
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14: In Greetsiel sind es aktuell 23 Grad, in Leer ebenfalls 23 und in Cuxhaven messen wir 20 Grad. In den nächsten Stunden ist es überwiegend mäßig bewölkt. Heute Nacht sinkt das Thermometer auf milde 15 Grad. Morgen wird es teils bewölkt mit Regen bei bis zu 19 Grad.
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25: So, Kinders, dann starten wir mal rein Richtung Pfingstwochenende. Ich freue mich auf eine tolle Show zusammen mit euch. Und da haben wir mit dabei natürlich besten Rock'n'Pop. Und natürlich steigen wir ein mit Cover schlägt Original oder Original schlägt die Coverversion. Und das ist schon mal gigantös, denn es geht um die erste Ballade von Metallica überhaupt. Fade to Black. Des Heavy Metals, wer traut sich da dran? Disturbed trauen sich dran und das sogar live. Die Entscheidung ist nicht leicht, aber ich freue mich, wenn ihr eine Expertise abgibt. 0171 731 6046. Nochmal 0171 731 6046. Schickt mir eine WhatsApp-Sprachmassage. Dann gehen wir auf Sendung. Und jetzt gehen wir rein in diese Stunde mit Kiss und Crazy

0: Night Show hier. Alanis Morissette, Out of No, um 14.16 Uhr.
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2: Metallica 1984, Fade to Black. Ein Wendepunkt. Die erste Ballade der Band, damals auf dem Album Ride the Lightning. Für viele Fans ein Kulturschock. Sanfte Gitarren, düstere Lyrics, mitten im Thrash Metal. Aber der Song wurde zur Blaupause für alles, was später kam. Für Metallica. Geschrieben nach einem Einbruch, bei dem der Band das komplette Equipment geklaut wurde. Die Frustration steckt im Text, die Verletzlichkeit in der Musik. Fade to Black zu dem Titel James Hetfield.
3: You know, the song Fade to Black on Ride the Lightning was a...
2: Ja, weißt du, der Song Fade to Black aus Ride the Lightning ist ein Song, der mal eine ganz andere Richtung eingeschlagen hat, vor allem im Vergleich zu anderen ähnlichen Bands.
3: Kind of somber and... Scary reminder.
2: Für mich war das eher eine düstere und auch angsteinflößende Erinnerung. Es geht mir schlecht und es gibt eine Möglichkeit, das zu beenden. Und ich denke, dass der Song viel mehr Leute berührt hat, als die Leute selbst denken. Soweit James Hetfield und damit kommen wir zur Coverversion. Disturbed haben sich herangetraut, die Band aus Chicago, bekannt ja für ihren massiven Sound und ihre Version von The Sound of Silence, machen aus Fade to Black ein, kann man fast schon sagen, Rockdrama. Sänger David Draiman geht richtig rein, stimmlich und natürlich auch emotional. Eine Live-Version hier. Also was überzeugt mehr, das Original roh, direkt, historisch oder das Cover wuchtig auf den Punkt produziert? Eure Meinung zählt wie gewohnt per WhatsApp-Message 0171 731 6046.
4: Hallo Olli, hier ist der Manu aus Weinsheim. Die Coverversion, die geht gar nicht. Also ich bin eindeutig für das Original. Das ist 10-mal besser.
5: Die Gördi hier aus dem schönen Rheingau. Ja, ich bin natürlich für das Original. Metallica ist doch klar. Das muss man hören.
6: Ja, bitte, das Original.
7: Hallo Olli, hier ist der Alex aus Oldenburg mal wieder. Ich melde mich wegen Cover oder Original.
2: Richtig.
7: Zwei großartige Bands, ein großartiger Song. So, und jetzt ist es so, dass ich Disturbed gerne mal live erleben würde und du diesen großartigen Song von denen auch noch in der Live-Version hast.
2: So schaut's aus.
7: Und ich glaube, dass das ein Erlebnis ist, das ich nicht verpassen möchte. Und genau darum geht meine Stimme dann heute mal wieder ans Cover. Tschüss.
0: Mein Lieber, da hast du aber mich richtig getriggert. Ähnlich sollte ich eigentlich auch erzählen. Das hast du schon erzählt. Jetzt, was machen wir da? Also, dann bedanke ich mich. Wir sind da auf einer Wellenlänge, was diese Nummer hier angeht. Fade to Black, klar, von Metallica, Heiligtum, aber Disturbed trauen sich da live dran. Das ist schon mal ein Statement und die Live-Version ist auch richtig stark geworden. Deswegen Metallica nochmal verzeihen und bald seid ihr wieder am Start hier in der Oliver Show. Jetzt aber Disturbed. Fade to Black in Cover schlägt Original oder Original schlägt das Cover.

0: Metal Champions League mit Disturbed Fade to Black. Damit Cover schlägt das Original James Hetfield und Kollegen raus. Aber nur ausnahmsweise und nur heute, weil die Stimmung so gut ist. 14:22 Uhr, hier ist die Olli Peralt Show, Ausgabe.
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3: Legt euch lieber nicht mit der Kirche an. Das musste auch John Lennon 1966 ganz bitter erfahren. Er meinte damals nämlich, die Beatles, die sind populärer als Jesus. Ah, ganz großer Fehler.
4: Shame. Shame. 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
3: Seine Aussage löste nämlich vor allem in den USA einen riesigen Skandal aus. Es kam zu Protesten, Plattenverbrennungen und sogar auch zu Boykotten.
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4: Auf der A1 Richtung Lübeck gibt es zwischen dem Maschener Kreuz und dem Dreieck Hamburg-Norderelbe 11 Kilometer stockenden Verkehr. In der Gegenrichtung Osnabrück steht ihr zwischen Euthen und Bremen-Arsten auf 10 Kilometern im Stau. Ebenfalls auf der A1 Richtung Bremen stockt der Verkehr zwischen Hamburg-Harburg und dem Maschener Kreuz auf 3 Kilometern. Gute Fahrt!
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4: In Cuxhaven sind es aktuell 20 Grad. In Greetsiel und Leer haben wir jeweils 23 Grad. In den nächsten Stunden ist es überwiegend mäßig bewölkt. Heute Nacht sinkt das Thermometer auf milde 15 Grad. Morgen wird es teils bewölkt mit Regen bei bis zu 19 Grad.
10: Marketing-Experten sagen, die nächsten 3 Sekunden entscheiden, ob du dranbleibst oder nicht. Und, hat's funktioniert? Dann gleich weiter so. Metallica.

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1: Muss ich unbedingt kurz mal hier melden in der Show, denn Achtung, in der nächsten halben Stunde gehen Tickets raus im superheißen Liqui Moly Konzert, sondern zwar für Iron Maiden. Also bereithalten, das Handy gucken, auf jeden Fall volle Konzentration.

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1: 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Es geht im Superhaus Nick Modi.

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0: So, jetzt gehen Tickets raus und ich habe hier die Telefon. Handynummer müsste sein. Ja, genau, die habe ich jetzt hier bei mir. Dum, dum, dum, dum. Aha, ein Freizeichen. Das ist schon mal gut.
2: Gut, Schmidt.
0: Hier ist Olli Peral, hallo.
2: Hallo.
0: Jennifer, bist du es?
2: Ja, richtig.
0: Weißt du, wer ich bin?
2: Natürlich weiß ich, wer du bist.
0: Wie geht es dir?
2: Dem Wetter entsprechend sehr, sehr gut. Danke der Nachfrage.
0: Aus Hasloch, ne, kommst du?
2: Ganz genau.
0: Bei Mannheim, so grob gesagt.
2: Grob gesagt.
0: Also Hasloch, das haben wir geklärt. Ja. Jetzt kommen wir zum Anruf meinerseits.
2: Ja.
0: Was könnte der Grund dafür sein?
2: Ich hoffe, dass es deswegen ist, dass ich mich bei Iron Maiden beworben habe.
0: Der super heiße Konzertsommer.
2: Bitte.
0: Zwei Tickets für einen Maiden gehen an dich. Herzlichen Glückwunsch.
2: Nein, vielen, vielen Dank.
0: Super.
2: Super.
0: Sensationell.
2: Geil,
0: so, das ist das Stichwort. Was hast du mit Iron Maiden am Hut? Bist du ein großer Fan, kleiner Fan oder lernst du die Band jetzt gerade kennen?
2: Es begleitet mich seit der Jugend tatsächlich.
0: Ja.
2: Mein Bruder hat mich so ein bisschen in die richtige Musikrichtung geschubst. Da sind natürlich die ersten Bandshirts von Iron Maiden aufgetaucht.
0: Ja.
2: Des Weiteren ist mein Ehemann auch großer Iron Maiden-Fan. Und die beiden haben tatsächlich auch die Band noch nie live gesehen. Von daher hätte ich ihnen was voraus, beziehungsweise ich habe Erbarmen und nehme meinen Mann natürlich mit.
0: Ja.
2: Dann kann es ja nicht besser werden, würde ich sagen.
0: Willst du ihn heute Abend überraschen, so nach dem Motto, übrigens, der Olli Peral hat sich gemeldet, oder wird er jetzt vielleicht gleich sogar mit zuhören?
2: Das muss ich mir jetzt tatsächlich noch ernsthaft überlegen.
0: Dann haust du die Info raus, meine Liebe.
2: Dann klingt das nach dem Plan. Ja, geil.
0: Jennifer,
2: doch,
0: das wird eine riesen Geburtstagsparty für einen Maiden Anfang Juni in Hannover, 50-jähriges Bandjubiläum.
2: Ja, saugeil, ich freue mich. Vielen, super, vielen Dank.
0: Super. Dann wünsche ich euch jetzt erstmal ein ganz tolles Sommerwochenende, ein langes Pfingstwochenende. Müsst ihr arbeiten oder könnt ihr die Tage genießen?
2: Ich habe Gott sei Dank frei und darf das genießen. Ich habe die letzten 3 Wochenende gearbeitet und genieße das jetzt mal.
0: Also dann kommt zum Genuss die beiden Tickets für Iron Maiden oben drauf, der super heiße Konzertsommer, dann passt das doch. Mensch.
2: Vielen, vielen Dank.
0: Sehr gerne. Jennifer, hat Spaß gemacht. Grüße rüber.
2: Ja, danke.
0: Und wir melden uns zwecks der Details. Grüße nach Hasloch.
2: Danke.
0: Tschüss. Ciao, ciao. 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
4: Es gibt ja wirklich etliche Songs, die nach ganz beliebten Orten oder bestimmten Sehenswürdigkeiten benannt sind. Aber nicht nur bei den Songs, auch bei manchen Bandnamen ist das der Fall. So zum Beispiel auch bei Linkin Park damals. Let you cut me off! Der kommt nämlich vom Lincoln Park, also einem Park in Santa Monica in Los Angeles. Doch die Webdomain für den Namen, die war leider schon weg. Also wurde aus dem C dann ein K und das L in Lincoln, das wurde einfach komplett gestrichen. Praktisch gedacht und doch irgendwie so ein bisschen modern. Ursprünglich wollte sich die Band übrigens auch mal Hybrid Theory nennen. So hieß dann aber einfach das erste Album.
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19: Ich bin Tanja Wagner. In Apotheken sollen Patientinnen und Patienten künftig mehr Leistungen wie Impfung, Vorsorge und Tests bekommen können. Das sieht ein Gesetz der schwarz-roten Koalition vor, das der Bundestag beschlossen hat.
20: Konkret sollen Apotheken unter anderem neue Leistungen zur Vorbeugung und Früherkennung anbieten können, etwa für Herz-Kreislauf-Erkrankungen, Diabetes oder rund ums Rauchen. Neben Grippe und Corona sollen sämtliche Schutzimpfungen angeboten werden können, zum Beispiel auch gegen Tetanus, Hepatitis oder Polio. So sparen sich Patienten längere Wartezeiten beim Arzt, gerade im ländlichen Raum, wo das Angebot an Hausärzten ausgedünnter ist. Auch Blutabnahme soll erlaubt werden, aber nur bei Patienten ab 18 und nur mit ärztlicher Schulung. Das neue Gesetz kommt abschließend noch in den Bundesrat. Tine Klimach, Berlin.
19: Seit einigen Tagen ist das Portal für die neue E-Auto-Prämie freigeschaltet und Bundesumweltminister Schneider zieht eine positive Bilanz. 23.000 Anträge sind bereits eingegangen.
21: Wir haben eine sehr gute Resonanz, freut sich Schneider. Top sei die Nachfrage für batterieelektrische Fahrzeuge, sagt er. Und zwar vor allem von kleineren und mittleren Einkommen. Sein Fazit, die soziale Staffelung funktioniert. Gefördert werden unter anderem auch Plug-in-Hybride. Die Kaufprämie kann rückwirkend beantragt werden für alle Fahrzeuge, die seit Jahresanfang zugelassen wurden. Insgesamt sind in dem Fördertopf rund 3 Milliarden Euro. Claudia Wächter, Nachrichtenredaktion.
19: Eine deutliche Mehrheit der Bürger sieht nach einer Umfrage China und nicht die USA als die künftig führende Weltmacht. 62% nennen im ZDF-Politbarometer China, 22% die Vereinigten Staaten in dieser Position. Vor gut 3 Jahren lagen die Werte mit 47-33% noch deutlich dichter beieinander. Europa und Russland spielen nach Meinung der Deutschen keine wesentliche Rolle. Nur 7% sehen Europa weltweit in der Führungsrolle, 2% Russland. Trainer Pep Guardiola ist beim englischen Fußballspitzenclub Manchester City nach 10 Jahren zurückgetreten. Das verkündete der Club des 55 Jahre alten Spaniers ein Jahr vor Ablauf des Vertrags. Es gebe keinen Grund, aber es sei Zeit für ihn, sagte Guardiola in der Mitteilung des Clubs.
22: Und jetzt für euch das Niedersachsen-Update mit Christian Schmidt. Die Themenliste der Energieministerkonferenz der Länder auf Norderney ist lang. Nach den 3-tägigen Beratungen will Niedersachsens Energieminister und Vorsitzender der Konferenz Christian Meyer heute zusammen mit seinen Amtskollegen über Ergebnisse informieren. Der Strand von Norderney wird dann am Pfingstwochenende wieder ein Anziehungspunkt für Beachvolleyball-Fans und Partygäste. Zum White Sands Festival werden ab heute wieder rund 40.000 Besucher erwartet und das bei perfektem Frühsommerwetter. Ja, aber vor der Entspannung kommt erstmal der Staustress. Der ADAC, der warnt nämlich vor allem heute Nachmittag vor vollen Straßen im gesamten Norden.
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23: Auf der A1 Richtung Lübeck steht ihr zwischen dem Horster Dreieck und dem Dreieck Hamburg-Norderelbe 13 Kilometer im Stau. In der Gegenrichtung stockt der Verkehr zwischen Hamburg-Billstedt und dem Maschener Kreuz auf 7 Kilometern. Ebenfalls auf der A1 zwischen Osnabrück-Hafen und Osnabrück-Nord Richtung Bremen kommt ihr auf 3 Kilometern nur stockend voran. Gute Fahrt!
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23: In Aurich zeigt das Thermometer 22 Grad, in Wittmund ebenfalls 22. Cuxhaven meldet 21 Grad. In den nächsten Stunden ist es überwiegend mäßig bewölkt. Heute Nacht sinkt das Thermometer auf milde 15 Grad. Morgen wird es teils bewölkt mit Regen bei bis zu 19 Grad.
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1: Diese Meldung hier, die geht, im Grunde genommen geht sie gar nicht. Ozzy Osbourne wieder auf Tournee. Ja, ihr habt richtig gehört, und zwar als Avatar. Wird Thema sein in den Rock'n'Pop News in gut einer halben Stunde. Und wir erklären, was Pfingsten eigentlich bedeutet. Ist auch ein Thema. Jetzt aber erstmal, um reinzukommen in diese Stunde, besten Rock'n'Pop.

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1: Hier ist die Sendung mit dem U, die Olli Peral Show. Und heute erkläre ich euch, was Pfingsten ist. Und ja, das ist der Feiertag, bei dem viele nur wissen, irgendwas mit frei. Klingt komisch, ist aber so. Pfingsten kommt etwa 50 Tage nach Ostern. Das heißt, genug Zeit, um sich zu fragen, was eigentlich an Ostern war, um dann direkt mit Pfingsten weiterzumachen. In der ursprünglichen Geschichte sitzt eine Gruppe von Leuten zusammen und plötzlich passiert etwas sehr Ungewöhnliches. Sie verstehen sich alle. Sofort. Ohne Diskussion, ohne WhatsApp-Gruppe, ohne Sprachnachrichten. Alle sprechen unterschiedliche Sprachen, aber plötzlich versteht jeder jeden. Das ist heute ungefähr so wahrscheinlich wie ein Parkplatz direkt vor der Haustür. Man nennt das den Moment, in dem eine Idee entsteht und alle sagen, ja, das ergibt Sinn. Also quasi das Gegenteil von jeder Teamsitzung. Pfingsten bedeutet also, Menschen reden miteinander und es funktioniert. Klingt komisch, ist aber so.
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3: Es gibt so ein paar Bands, die müssen sich richtig Gedanken gemacht haben, wie sie eigentlich heißen wollen. Vielleicht monatelang Marktforschung gemacht, um zu schauen, was kommt denn eigentlich gut an. Ja, und dann gibt's auch die Arctic Monkeys. Ja, bei den Arctic Monkeys, da gibt's keine große Story hinter dem Namen, sondern einfach trockenen britischen Humor. Gitarrist Git McAndrew fand den Namen einfach witzig. Und Sänger Alex Turner meinte später, der Name klingt wie was, was man sich mit 15 ausdenkt. Und genau deshalb sei's perfekt. Irgendwie aber auch sehr sympathisch, oder?
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7: Auf der A1 Bremen Richtung Lübeck gibt es zwischen dem Horster Dreieck und dem Dreieck Hamburg-Norderelbe 13 Kilometer Stau. Rechnet mit mindestens 44 Minuten Zeitverlust. Auf der A1 Osnabrück Richtung Bremen staut es sich zwischen dem Dreieck Stur und Bremen-Arsten auf 10 Kilometern. Ihr verliert mindestens eine Stunde Zeit. Auf der A1 Bremen Richtung Osnabrück liegen in Höhe Vechta Gegenstände auf der Fahrbahn. Fahrt vorsichtig. Wir wünschen euch eine gute Fahrt.
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7: In Wilhelmshaven zeigt das Thermometer 22 Grad. In Aurich ebenfalls 22. In Greetsiel ist es mit 24 Grad etwas wärmer. In den nächsten Stunden ist es überwiegend mäßig bewölkt. Heute Nacht sinkt das Thermometer auf milde 15 Grad. Morgen wird es teils bewölkt mit Regen bei bis zu 19 Grad.
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Foo Fighters Best of You in der Olli Peral Show, 15.38 Uhr. Jetzt gleich die Rock and Pop News, hochinteressant, denn Ozzy Osbourne geht wieder auf Tour als Avatar und KI auch Thema in der Plattenindustrie. Beides hochheiße Themen direkt nach Third Eye Blind und Semi-Charmed Life. 15.39 Uhr, hier ist die Olli Peral Show am Freitag.

0: und sprüht vor guter Laune. Wahnsinn. Third Eye Blind bin ich mit dabei. Semi-Charmed Life heißt die Nummer. Gleich 3:45 hier ist die Olli Peral Show.
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0: Und das hier ist echt Sprengstoff. Ein neuer Spotify-Deal mit dem Plattenlabel Universal erlaubt bald KI-Coverversionen und Remixe. Das soll mit, Zitat, kontrollierter Technologie passieren, aber wir wissen, wie schnell das in die Hose gehen kann. Treffen könnte es Bands wie Guns N' Roses, die sind nämlich bei Universal. Und die KI will von diesem Titel wahrscheinlich eine ganz coole Coverversion machen. Mann, oh Mann. Also das Label hat schon mal klargestellt, die Musiker müssen ihre Erlaubnis geben. Erst dann werden die KI-Songs auf Spotify erlaubt. Das Tool dafür ist eine Premium-Funktion und die Musiker werden immer noch bezahlt. Aber, also, ich weiß nicht, wie es euch geht, Universal und Spotify machen damit auch wirklich so ein bisschen die Büchse der Pandora auf. Also, ob das mal gut geht. Und es geht weiter mit KI. Der Prince of Darkness, Ozzy Osbourne, ist ja letztes Jahr verstorben. Und das Neue, bald gibt es einen Ozzy-KI-Avatar, der mit Fans interagieren wird. Das alles im Sinne der Familie, die hat das mitentwickelt und steht voll dahinter. Ein bisschen gruselig ist es schon. Der digitale Ozzy Osbourne kommt nämlich diesen Sommer nach Großbritannien und den USA und danach auf Weltreise mit seiner Family. Wie der funktioniert, wurde in Las Vegas vorgestellt und das ist echt krass. Das sieht einfach komplett aus wie Ozzy Osbourne und singt, spricht auch wie er, vielleicht schon so präzise, dass es wirklich gruselig wird. Natürlich patentiert, aber krass, was da gerade abgeht in der Musikwelt mit der künstlichen Intelligenz Ozzy Osbourne als Avatar auf Tournee, wenn das mal gut geht. Und das waren die Rock and Pop News für diesen Freitag. Puh, da müssen wir das mal ein bisschen durchatmen. Harter Tobak, aber muss erzählt werden. Und die nächste gute Laune-Dosis hier von Bruce Springsteen, Glory Days, bester Rock and Pop in der Olli Peral Show noch bis 20 Uhr. Bleibt dran.

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19: Ich bin Tanja Wagner. In Apotheken sollen Patientinnen und Patienten künftig mehr Leistungen wie Impfungen, Vorsorge und Tests bekommen können. Das sieht ein Gesetz der schwarz-roten Koalition vor, das der Bundestag beschlossen hat.
20: Konkret sollen Apotheken unter anderem neue Leistungen zur Vorbeugung und Früherkennung anbieten können, etwa für Herz-Kreislauf-Erkrankungen, Diabetes oder rund ums Rauchen. Neben Grippe und Corona sollen sämtliche Schutzimpfungen angeboten werden können, zum Beispiel auch gegen Tetanus, Hepatitis oder Polio. So sparen sich Patienten längere Wartezeiten beim Arzt, gerade im ländlichen Raum, wo das Angebot an Hausärzten ausgedünnter ist. Auch Blutabnahme soll erlaubt werden, aber nur bei Patienten ab 18 und nur mit ärztlicher Schulung. Das neue Gesetz kommt abschließend noch in den Bundesrat. Tine Klimach, Berlin.
19: Seit einigen Tagen ist das Portal für die neue E-Auto-Prämie freigeschaltet und Bundesumweltminister Schneider zieht eine positive Bilanz. 23.000 Anträge sind bereits eingegangen.
21: Wir haben eine sehr gute Resonanz, freut sich Schneider. Top sei die Nachfrage für batterieelektrische Fahrzeuge, sagt er. Und zwar vor allem von kleineren und mittleren Einkommen. Sein Fazit, die soziale Staffelung funktioniert. Gefördert werden unter anderem auch Plug-in-Hybride. Die Kaufprämie kann rückwirkend beantragt werden für alle Fahrzeuge, die seit Jahresanfang zugelassen wurden. Insgesamt sind in dem Fördertopf rund 3 Milliarden Euro. Claudia Wächter, Nachrichtenredaktion.
19: Eine deutliche Mehrheit der Bürger sieht nach einer Umfrage China und nicht die USA als die künftig führende Weltmacht. 62% nennen im ZDF-Politbarometer China, 22% die Vereinigten Staaten in dieser Position. Vor gut 3 Jahren lagen die Werte mit 47-33% noch deutlich dichter beieinander. Europa und Russland spielen nach Meinung der Deutschen keine wesentliche Rolle. Nur 7% sehen Europa weltweit in der Führungsrolle, 2% Russland. Trainer Pep Guardiola ist beim englischen Fußball-Spitzenclub Manchester City nach 10 Jahren zurückgetreten. Das verkündete der Club des 55 Jahre alten Spaniers 1 Jahr vor Ablauf des Vertrags. Es gebe keinen Grund, aber es sei Zeit für ihn, sagte Guardiola in der Mitteilung des Clubs.
22: Und jetzt für euch das Niedersachsen-Update mit Christian Schmidt. Der Sommer legt den Turbo ein und Umweltminister Meyer ruft alle Niedersachsen dazu auf, Wasser zu sparen. Denn trotz der kräftigen Niederschläge ist die Lage beim Grundwasser teils weiter sehr angespannt. Zwischen Hildesheim und Hannover Hauptbahnhof, da kam es heute zu mehreren Störungen. Die S4 konnte gar nicht fahren, deshalb wurde ein Busnotverkehr eingerichtet und dadurch gab es auch Probleme zwischen Hannover und Göttingen. Niedersachsen führt das neue Fach christliche Religion ein. Ab dem Schuljahr 26/27 sollen evangelischer und katholischer Religionsunterricht schrittweise zusammengeführt werden, bundesweit einmalig.
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23: Auf der A1 Richtung Bremen zwischen Hamburg-Billstedt und dem Maschener Kreuz gibt es 9 Kilometer Stau. In der Gegenrichtung Richtung Lübeck steht ihr zwischen dem Horster Dreieck und dem Dreieck Hamburg-Norderelbe auf 13 Kilometern. Ebenfalls auf der A1 Richtung Bremen zwischen Osnabrück-Hafen und Osnabrück-Nord sind es 2 Kilometer Stau. Gute Fahrt.
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23: In Stade sind es aktuell 23 Grad, in Wittmund ebenfalls 23 und in Aurich messen wir 22 Grad. In den nächsten Stunden ist es überwiegend mäßig bewölkt. Heute Nacht sinkt das Thermometer auf milde 15 Grad. Morgen wird es teils bewölkt mit Regen bei bis zu 19 Grad.
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1: Mit den Simple Minds, Don't You Forget About Me. 16.04 Uhr, schön, dass ihr mit am Start seid. Die Show bis 20 Uhr, Ausgabe Freitag, 22. Mai. Kommt gut durch den Wahnsinn auf den Autobahnen. Fahrt vorsichtig.

Gäste hier bei mir in der Show, die Beatsteaks. 16.13 Uhr, die Olli Peral Show, jetzt mit Royces, Don't Look Back in Anger. Und direkt danach schauen wir nochmal rein ins Album.

0: 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Oasis, Don't Look Back in Anger. 16:14 Uhr.
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0: Willkommen zum Album der Woche. The Number of the Beast 1982. Damals der große Durchbruch, oder überhaupt der Durchbruch eben von Iron Maiden. Ein Meilenstein in der Geschichte von Metal, wie es so schön heißt. Und da gab es Metal gar nicht mal so lange zu der Zeit. Also ein großes Album hier zum Abschluss der Woche. So, die Mitsing-Hymne kann man sagen. The Prisoner ist angelehnt an die gleichnamige Serie, von der waren Steve Harris und Adrian Smith große Fans. So große Fans, dass die Schauspieler sogar den Hauptcharakter fragten, ob sie die Serie samplen dürfen. Und der sagte, jo, könnt ihr machen. Ja, so konnten also ein Teil der Serie ins Lied aufgenommen werden. Und absolut cool. Also die Nähe zum Künstlerischen, zur Literatur bei Iron Maiden immer wieder gegeben. Großartig. Song Nummer 8, Halloween by Thy Name, könnte genauso gut eine Serie oder ein Epos sein. Es geht um einen Mann, der zu Tode verurteilt wurde. Der hat natürlich erstmal Angst vorm Galgen und merkt dann aber, hey, ich habe irgendwie doch keine Angst vorm Tod. Krasse Story, krasser Sound, krasse Band, Iron Maiden, wir sind stolz, dass das Album The Number of the Beast in dieser Woche das Album der Woche ist. Und zum Abschluss daraus gibt es jetzt diese Nummer hier, natürlich bekannt. Run to the Hills, hier sind Iron Maiden, 16.

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1: Man sagt ja immer, never meet your heroes. Treffe niemals deinen Helden. Mein Motto lautet da eher, seh niemals bitte deinen Helden nackt. Also zumindest nicht überraschend auf der Bühne. Genau das hat aber The Doors-Sänger Jim Morrison 1969 bei einem Gig in Miami gemacht. Also erstmal schön blank gezogen und der Menge sein bestes Stück gezeigt. War nicht die schlauste Idee, gab erstmal eine 8-monatige Haftstrafe dafür, die er aber durch seinen tragischen Tod 1971 niemals antreten sollte.
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12: Mit Christian Schmidt und pünktlich zum langen Pfingstwochenende legt der Sommer bei uns im Norden ja den Turbo ein. Umweltminister Christian Meyer ruft deshalb alle Niedersachsen dazu auf, Wasser zu sparen. Unsere Gewässer und Flüsse werden immer trockener. Grundwasser, das mehr als 80% unseres Trinkwassers liefert, wird immer knapper, so der Grünpolitiker in der HAZ. Hintergrund, trotz der teils kräftigen Niederschläge im Mai ist die Lage in vielen Regionen weiter angespannt. Laut Umweltministerium sind 93 von 161 Messstellen betroffen. 9 Messstellen unterschreiten die nach sogar dem bisherigen niedrigsten Wert. Auch die Talsperren im Harz liegen mit einem Füllstand von 64% deutlich unter dem langjährigen Mittel von 78%. zwischen Hildesheim und Hannover Hauptbahnhof. Da kam es heute zu mehreren Störungen. Die S4 konnte deshalb gar nicht fahren und deshalb wurde ein Busnotverkehr eingerichtet. Ja, aber es gab dadurch zum Beispiel auch Probleme bei der RE2 zwischen Hannover und Göttingen und auch der Güterverkehr war betroffen. Niedersachsen führt das neue Fach christliche Religion ein. Ab dem Schuljahr 26/27 sollen evangelischer und katholischer Religionsunterricht schrittweise zusammengeführt werden, bundesweit bisher einmalig. Dämpfer für das geplante LNG-Terminal in Wilhelmshaven. Ein Bündnis aus Naturschutzorganisationen hat vor dem Oberverwaltungsgericht Lüneburg erfolgreich einen Eilantrag durchgesetzt. Der Bebauungsplan wurde damit zumindest vorläufig außer Kraft gesetzt.
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13: Auf der A1 Richtung Lübeck gibt es zwischen dem Horster Dreieck und dem Kreuz Hamburg-Ost 19 Kilometer Stau. In der Gegenrichtung steht der Verkehr zwischen Olten und Bremen-Arsten auf 10 Kilometern. Ebenfalls auf der A1 Richtung Bremen stockt es zwischen Hamburg-Billstedt und dem Maschener Kreuz auf 8 Kilometern. Wir wünschen euch eine gute Fahrt.
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13: In Cuxhaven sind es aktuell 21 Grad, in Norden und Wittmund haben wir jeweils 23 Grad. In den nächsten Stunden ist es überwiegend mäßig bewölkt. Heute Nacht sinkt das Thermometer auf milde 15 Grad. Morgen wird es teils bewölkt mit Regen bei bis zu 19 Grad.
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1: Und jetzt haben wir eine brandneue Kombo für euch, die bislang kaum einer kennt. Und das wollen wir ändern, nämlich Harsh aus Paris. Im Juli erst ihr zweites Album raus und wollen echte Gefühle mit echten Gitarren verbinden.
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1: Hier sind Harsh mit Back to Life.
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1: Dum, dum, dum, dum. Aha, ein Freizeichen. Das ist schon mal gut.
2: Gut, Schmidt.
1: Hier ist Olli Peral. Hallo.
2: Hallo.
1: Jennifer, bist du es?
2: Ja, richtig.
1: Weißt du, wer ich bin?
2: Natürlich weiß ich, wer du bist.
1: Wie geht es dir?
2: Dem Wetter entsprechend sehr, sehr gut. Danke der Nachfrage.
1: Aus Hasloch, ne, kommst du?
2: Ganz genau.
1: Bei Mannheim, so grob gesagt.
2: Grob gesagt.
1: Also Hasloch, das haben wir geklärt. Jetzt kommen wir zum Anruf meinerseits.
2: Ja.
1: Was könnte der Grund dafür sein?
2: Ich hoffe, dass es deswegen ist, dass ich mich bei Iron Maiden beworben habe.
1: Der super heiße Konzertsommer.
2: Bitte.
1: Zwei Tickets für Iron Maiden gehen an dich. Herzlichen Glückwunsch. Sensationell. So, das Stichwort. Was hast du mit Iron Maiden am Hut? Bist du ein großer Fan, kleiner Fan oder lernst du die Band jetzt gerade kennen?
2: Es begleitet mich seit der Jugend tatsächlich.
1: Ja.
2: Mein Bruder hat mich so ein bisschen in die richtige Musikrichtung geschubst. Da sind natürlich die ersten Bandshirts von Iron Maiden aufgetaucht.
1: Ja.
2: Des Weiteren ist mein Ehemann auch großer Iron Maiden-Fan. Und die beiden haben tatsächlich auch die Band noch nie live gesehen. Von daher hätte ich ihnen was voraus, beziehungsweise ich habe Erbarmen und nehme meinen Mann natürlich mit.
1: Oh ja.
2: Dann kann es ja nicht besser werden, würde ich sagen.
1: Willst du ihn heute Abend überraschen, so nach dem Motto, übrigens, der Olli Peral hat sich gemeldet, oder wird er jetzt vielleicht gleich sogar mit zuhören?
2: Das muss ich mir jetzt tatsächlich noch ernsthaft überlegen.
1: Dann haust du die Info raus, meine Liebe.
2: Dann klingt das nach dem Plan. Ja, geil.
1: Jennifer,
2: doch,
1: das wird eine riesen Geburtstagsparty für Iron Maiden Anfang Juni in Hannover. 50-jähriges Bandjubiläum.
2: Ja, saugeil. Ich freue mich. Vielen,
1: super,
2: vielen Dank.
1: Super. Dann wünsche ich euch jetzt erstmal ein ganz tolles Sommerwochenende, ein langes Pfingstwochenende. Müsst ihr arbeiten oder könnt ihr die Tage genießen?
2: Ich habe Gott sei Dank frei das genießen. Ich habe die letzten 3 Wochenende gearbeitet und genieße das jetzt mal.
1: Also dann kommt zum Genuss die beiden Tickets für Iron Maiden oben drauf, der super heiße Konzertsommer, dann passt das doch. Mensch.
2: Vielen, vielen Dank.
1: Sehr gerne. Jennifer, hat Spaß gemacht. Grüße rüber.
2: Ja, danke,
1: und wir melden uns zwecks der Details. Grüße
2: perfekt,
1: nach Hasloch.
2: Danke.
1: Tschüss. Ciao, ciao. Ja, das war nur der Anfang, denn im superheißen Liqui Moly Konzertsommer 2026 geht es weiter. In der nächsten Woche warten Tickets für euch für Rock am Ring. Viel Glück schon jetzt. Alle in Infos bitteschön zum Nachschauen auf unserer Homepage.
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Mr. Rockerpop mit Linkin Park, Burn It Down, 16.51 Uhr. Man kann wirklich sagen, fast ganz Deutschland erstickt im Pfingstreiseverkehr. Also Wahnsinn, was da unterwegs los ist. Seid geduldig, fahrt vorsichtig und trinkt ausreichend Wasser. Haben wir auch gerade gehört hier in der Redaktion. Ja. Und dazu natürlich Bester Rock'n'Pop jetzt. Mike Oldfield, Roger Chapman, Shadow on the Wall, 16.52 Uhr danach.

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23: Ich bin Tanja Wagner. Braucht es die NATO überhaupt noch, wenn sie beim Iran-Krieg nicht mitzieht? Diese Frage stellt sich aus Sicht der USA. Präsident Trump sieht die europäischen Bündnispartner deshalb unter Zugzwang. Das ist das Ergebnis eines NATO-Außenministertreffens in Schweden.
24: US-Außenminister Rubio machte seinen europäischen Kollegen eines ganz klar. Beim NATO-Gipfel in 6 Wochen in der Türkei müsse Präsident Trump vom Mehrwert der NATO überzeugt werden. Nachdem Spanien den USA die Nutzung eigener Stützpunkte für den Iran-Krieg verbot, stelle sich diese Frage ganz eindeutig. Und die Europäer sollen auch berichten, wie sie beim Aufbau der eigenen Verteidigung vorankommen. Dieter Ebeling, Brüssel.
23: In Apotheken sollen Patientinnen und Patienten künftig mehr Leistungen wie Impfungen, Vorsorge und Tests bekommen können. Das sieht ein Gesetz der schwarz-roten Koalition vor, das heute der Bundestag beschlossen hat. Gesundheitsministerin Wagen sagte, das Gesetz stärke die Apothekenlandschaft auch finanziell und sorge für weniger Bürokratie. Konkret sollen Apotheken neben Impfungen auch Leistungen zur Vorbeugung und Früherkennung anbieten. In Deutschland sind im vergangenen Jahr so wenige neue Wohnungen fertiggestellt worden wie seit mehr als 10 Jahren nicht. Nach Zahlen des Statistischen Bundesamtes waren es rund 206.000. Das ist der niedrigste Wert seit 2012.
25: Seit Jahren versucht die Politik, Neubau anzukurbeln im Kampf gegen Wohnungsmangel und steigende Mieten. Die Zahlen zeigen, das gelingt nicht. Allein im Vergleich zum Vorjahr sind nochmal 18% weniger Neubauten fertig geworden. Die Baubranche fordert weiter weniger Bürokratie und bessere Rahmenbedingungen. Bauministerin Huberts verspricht wieder einmal Gesetzesänderungen, die Bauen einfacher machen sollen, und verweist auf eine gestiegene Zahl von Baugenehmigungen, die Besserung verspreche. Jan-Henner Reitze-Bell.
23: Bei dem Ebola-Ausbruch in der Demokratischen Republik Kongo steigen die Fallzahlen weiter an. Mittlerweile gibt es nach Angaben der Weltgesundheitsorganisation fast 750 Verdachtsfälle und 177 mutmaßliche Todesfälle. Es gebe zwar Fortschritte bei Überwachungsmaßnahmen und Labortests, schrieb WHO-Chef Tedros auf X, doch Gewalt und Unsicherheit behinderten die Bekämpfung der Epidemie.
26: Und jetzt für euch das Niedersachsen-Update mit Christian Schmidt. Der Sommer legt den Turbo ein und Umweltminister Meyer ruft alle Niedersachsen dazu auf, Wasser zu sparen. Denn trotz der kräftigen Niederschläge ist die Lage beim Grundwasser teils weiter sehr angespannt. Zwischen Hildesheim und Hannover Hauptbahnhof, da kam es heute zu mehreren Störungen. Die S4 konnte gar nicht fahren, deshalb wurde ein Busnotverkehr eingerichtet und dadurch gab es auch Probleme zwischen Hannover und Göttingen. Niedersachsen führt das neue Fach christliche Religion ein. Ab dem Schuljahr 26/27 sollen evangelischer und katholischer Religionsunterricht schrittweise zusammengeführt werden, bundesweit einmalig.
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27: Auf der A1 Richtung Lübeck steht ihr zwischen dem Horster Dreieck und Hamburg-Moorfleet auf 17 Kilometern im Stau. In der Gegenrichtung Richtung Osnabrück gibt es zwischen Euthen und Bremen-Arsten 8 Kilometer Stau. Ebenfalls auf der A1 Richtung Bremen zwischen Osnabrück-Hafen und Osnabrück-Nord 1 Kilometer Stau. Habt eine gute und sichere Fahrt.
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27: In Leer haben wir aktuell 24 Grad, in Buxtehude sind es 23 und Emden meldet ebenfalls 24 Grad. In der Nacht sinkt das Thermometer auf milde 16 Grad. So wird das Wetter morgen. Es erwartet euch ein Tag mit teils bewölktem Himmel und etwas Regen. Bei anfangs 16 Grad. Im Laufe des Tages steigt das Thermometer auf angenehme 25 Grad an.
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1: Ja, schön, dass ihr mit dabei seid. 17:04 und jetzt gleich das Grande Finalissimo bei 60 Second Spezial. Geht um einen Grill im Wert von 900 Euro und Matthias darf noch einmal starten aus Braunschweig. Sein Gegner, der Marco aus Rosenburg, führt allerdings mit 12 Punkten. Mal gucken, ob da noch was geht. Ich bin gespannt.

0: Queen, I want it all. Ich will auch den Wochengewinn bei 60 Second Spezial. Mal gucken, was geht. Viertel nach fünf.
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0: Es geht um ein exklusives COBB Grill Duo Set im Wert von rund 900 Euro. Und da hat der Matthias aus Braunschweig durchaus Interesse dran. Hallo Matthias.
3: Ja, moin. Oh, ja, durchaus, ja.
0: Wer Platz genug da? Terrasse, großer Balkon, braucht man schon.
3: Ja, Terrasse ist da. Ja. Ich hoffe, der Grill ist groß genug.
0: Der Grill ist mit Sicherheit groß genug. Wir müssen jetzt allerdings Punkte machen. Das ist der Haken dabei. Marco aus Gusenburg wird jetzt wahrscheinlich vom Autoradio sitzen oder vom Radio in der Küche und sich selber die Daumen drücken. 12 Punkte hat er gemacht. Matthias, das ist eine Hausnummer.
3: Ja, wird schwer.
0: Müssen wir uns anstrengen. Ich starte den Zufallsgenerator, ein Stopp von dir und dann legen wir auch gleich los. Achtung.
1: Wissensgebiet Musik.
0: Habe ich jetzt nicht mitgerechnet. Da. Ja. Wollen wir loslegen?
3: Ist halt ein Zufallsgenerator, ja, na klar, sicher.
0: Frage Nummer 1. Wie groß ist der Stimmumfang von Chester Benning von Linkin Park? 5 oder 3 Oktaven?
3: 5.
0: Welches Bundesland gewann den Eurovision Song Contest 2026?
3: Weiter.
0: Bulgarien, es waren 3 Oktaven. Welcher Künstler wird oft The Boss genannt? Das ist Bruce.
3: Springsteen.
0: Wie heißt Elton Johns berühmter Song über einen Astronauten? Das ist der?
3: Weiter.
0: Rocketman. In welchem Jahr wurde Last Resort von Papa Roach veröffentlicht? 99 oder 2000?
3: 99.
0: 2000. Welches ist das kleinste Streichinstrument? Das ist die Violine oder die?
3: Violetta.
0: Geige. Wie heißt der Leadsänger von Rammstein? Till?
3: Lindemann.
0: Join Me in Death ist ein Song von welcher Band?
3: Weiß ich nicht weiter.
0: Wann fand das legendäre Woodstock Festival statt? 1960 oder 69?
3: 69.
0: Welche Band veröffentlichte Smoke on the Water?
3: AC/DC.
0: Deep Purple, ja oder nein? Ein Bass klingt tiefer als eine normale Gitarre.
3: Ja.
0: Wie nennt man das?

0: Hausnummer, ne?
1: Das ist eine Hausnummer. Also. Dann würde ich sagen, kriegt der Marco jetzt erstmal einen Trommelwirbel. Und wir gratulieren ihm zum Gewinn im Wert von 900 Euro. Ein COBB Grill Duo Set zur Verfügung gestellt von unserem Partner der Silver GmbH. Alle Infos unter www.cobbgrill.de. Matthias, schönes Wochenende.
0: Danke, ebenso.
1: Mach's gut.
0: Ciao.
1: Tschüss.

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1: Man muss jetzt als Rockstar nicht unbedingt der größte Tierschützer sein, aber bei einem Konzert in der Menge ein Huhn schlachten zu lassen, das kommt auch bei der Allgemeinheit nicht besonders gut an. Egal ob Absicht oder nicht, bei einem Konzert in Toronto im Jahr 1969 haben Alice Cooper eine Henne ins Publikum geworfen. Ganz schlechte Idee. Die Zuschauer rissen das Tier nämlich auseinander. Die Presse machte raus, die Band habe die Henne selbst getötet. Gut, was lernen wir daraus? Das Haustier dann doch lieber zu Hause lassen, wenn man einen Auftritt hat.
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11: Mit Christian Schmidt und pünktlich zum langen Pfingstwochenende legt der Sommer bei uns im Norden ja den Turbo ein. Umweltminister Christian Meyer ruft deshalb alle Niedersachsen dazu auf, Wasser zu sparen. Unsere Gewässer und Flüsse werden immer trockener. Grundwasser, das mehr als 80% unseres Trinkwassers liefert, wird immer knapper, so der Grünpolitiker in der HAZ. Hintergrund, trotz der teils kräftigen Niederschläge im Mai ist die Lage in vielen Regionen weiter angespannt. Laut Umweltministerium sind 93 von 161 Messstellen betroffen. 9 Messstellen unterschreiten die nach sogar dem bisherigen niedrigsten Wert. Auch die Talsperren im Harz liegen mit einem Füllstand von 64% deutlich unter dem langjährigen Mittel von 78%. Zwischen Hildesheim und Hannover Hauptbahnhof, da kam es heute zu mehreren Störungen. Die S4 konnte deshalb gar nicht fahren und deshalb wurde ein Busnotverkehr eingerichtet. Ja, aber es gab dadurch zum Beispiel auch Probleme bei der RE2 zwischen Hannover und Göttingen und auch der Güterverkehr war betroffen. Niedersachsen führt das neue Fach christliche Religion ein. Ab dem Schuljahr 26/27 sollen evangelischer und katholischer Religionsunterricht schrittweise zusammengeführt werden, bundesweit bisher einmalig. Dämpfer für das geplante LNG-Terminal in Wilhelmshaven. Ein Bündnis aus Naturschutzorganisationen hat vor dem Oberverwaltungsgericht Lüneburg erfolgreich einen Eilantrag durchgesetzt. Der Bebauungsplan wurde damit zumindest vorläufig außer Kraft gesetzt.
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13: Auf der A1 Richtung Bremen gibt es zwischen dem Dreieck Stur und Bremen-Hemelingen 9 Kilometer Stau. Ebenfalls Richtung Bremen stockt es zwischen Osnabrück-Hafen und Osnabrück-Nord auf 1 Kilometer. Auf der A1 Richtung Lübeck staut sich der Verkehr zwischen dem Horster Dreieck und dem Dreieck Hamburg-Norderelbe auf 12 Kilometern. Gute Fahrt!
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13: In Wilhelmshaven sind es aktuell 23 Grad, in Nordholz 22. Auch in Wittmund messen wir 23 Grad. In der Nacht sinkt das Thermometer auf milde 16 Grad. So wird das Wetter morgen. Es erwartet euch ein Tag mit teils bewölktem Himmel und etwas Regen. Bei anfangs 16 Grad. Im Laufe des Tages steigt das Thermometer auf angenehme 25 Grad an.
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1: Ja, genau, 17.34 Uhr. Dann gebe ich mal ganz entspannt rüber an unseren Rockbotschafter und Partybotschafter Vincent. Der weiß nämlich, wo was los ist. Dank des Rockradars. Schieß los.
2: Ein etwas weiterer Ausblick hier bei uns in der Region am Freitag, den 5. Juni. Da gibt's im Forum Alte Werft in der Kesselschmiede Papenburg das Konzert hier.
3: Jeden Tag hol ich den Festlufthammer aus in der Werkzeugkammer und dann mach ich
2: krass. Ja, das ist wirklich was für die Kenner, für die Alteingesessenen. Karten gibt's hier ab 40 Euro für Torfrock. Und am Dienstag, den 16. Juni, da gibt's auf dem Open-Air-Platz vor der Emsland Arena ein richtig geiles Konzert. Nick Cave and the Bad Seeds kommt vorbei und das kann ich euch nur empfehlen. Das ist immer eine richtig geile Show. Los geht's hier um 20 Uhr und Karten gibt's ab 81 Euro.
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1: Dum, dum, dum, dum. Aha, ein Freizeichen. Das ist schon mal gut.
2: Gut, Schmidt.
1: Hier ist Olli Peral, hallo.
2: Hallo.
1: Jennifer, bist du es?
2: Ja, richtig.
1: Weißt du, wer ich bin?
2: Natürlich weiß ich, wer du bist.
1: Wie geht es dir?
2: Dem Wetter entsprechend sehr, sehr gut. Danke der Nachfrage.
1: Aus Hasloch, ne, kommst du?
2: Ganz genau.
1: Bei Mannheim, so grob gesagt.
2: Grob gesagt.
1: Also Hasloch, das haben wir geklärt. Jetzt kommen wir zum Anruf meinerseits.
2: Ja.
1: Was könnte der Grund dafür sein?
2: Ich hoffe, dass es deswegen ist, dass ich mich bei Iron Maiden beworben habe.
1: Der super heiße Konzertsommer.
2: Bitte.
1: Zwei Tickets für Iron Maiden gehen an dich. Herzlichen Glückwunsch.
2: Nein, vielen Dank.
1: Super.
2: Super.
1: Sensationell.
2: Geil,
1: so, das ist das Stichwort. Was hast du mit Iron Maiden am Hut? Bist du ein großer Fan, kleiner Fan oder lernst du die Band jetzt gerade kennen?
2: Es begleitet mich seit der Jugend tatsächlich.
1: Ja.
2: Mein Bruder hat mich so ein bisschen in die richtige Musikrichtung geschubst. Da sind natürlich die ersten Bandshirts von Iron Maiden aufgetaucht.
1: Ja.
2: Des Weiteren ist mein Ehemann auch großer Iron Maiden-Fan. Und die beiden haben tatsächlich auch die Band noch nie live gesehen. Von daher hätte ich ihnen was voraus, beziehungsweise ich habe Erbarmen und nehme meinen Mann natürlich mit.
1: Ja.
2: Dann kann es ja nicht besser werden, würde ich sagen.
1: Willst du ihn heute Abend überraschen, so nach dem Motto, übrigens, der Olli Peral hat sich gemeldet oder wird er jetzt vielleicht gleich sogar mit zuhören?
2: Das muss ich mir jetzt tatsächlich noch ernsthaft überlegen.
1: Dann haust du die Info raus, meine Liebe.
2: Dann klingt das nach dem Plan. Ja, geil.
1: Jennifer,
2: doch,
1: das wird eine riesen Geburtstagsparty für Iron Maiden Anfang Juni in Hannover. 50-jähriges Bandjubiläum.
2: Ja, saugeil. Ich freue mich. Vielen,
1: super,
2: vielen Dank.
1: Super. Dann wünsche ich euch jetzt erstmal ein ganz tolles Sommerwochenende, ein langes Pfingstwochenende. Müsst ihr arbeiten oder könnt ihr die Tage genießen?
2: Ich habe Gott sei Dank frei und darf das genießen. Ich habe die letzten 3 Wochenende gearbeitet und genieße das jetzt mal.
1: Also dann kommt zum Genuss die beiden Tickets für Iron Maiden oben drauf, der super heiße Konzertsommer, dann passt das doch. Mensch.
2: Vielen, vielen Dank.
1: Sehr gerne. Jennifer, hat Spaß gemacht. Grüße rüber.
2: Ja, danke.
1: Und wir melden uns zwecks der Details. Grüße
2: perfekt
1: nach Hasloch.
2: Danke.
1: Tschüss. Ciao, ciao. Ja, das war nur der Anfang, denn im superheißen Liqui Moly Konzertsommer 2026 geht es weiter. In der nächsten Woche warten Tickets für euch für Rock am Ring. Viel Glück schon jetzt. Alle Infos bitteschön zum Nachschauen auf unserer Homepage.
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6: Mit Christian Schmidt und pünktlich zum langen Pfingstwochenende legt der Sommer bei uns im Norden ja den Turbo ein. Umweltminister Christian Meyer ruft deshalb alle Niedersachsen dazu auf, Wasser zu sparen. Unsere Gewässer und Flüsse werden immer trockener. Grundwasser, das mehr als 80% unseres Trinkwassers liefert, wird immer knapper, so der Grünpolitiker in der HAZ. Hintergrund, trotz der teils kräftigen Niederschläge im Mai ist die Lage in vielen Regionen weiter angespannt. Laut Umweltministerium sind 93 von 161 Messstellen betroffen. 9 Messstellen unterschreiten die demnach sogar den bisherigen niedrigsten Wert. Auch die Talsperren im Harz liegen mit einem Füllstand von 64% deutlich unter dem langjährigen Mittel von 78%. Zwischen Hildesheim und Hannover Hauptbahnhof. Da kam es heute zu mehreren Störungen. Die S4 konnte deshalb gar nicht fahren und deshalb wurde ein Busnotverkehr eingerichtet. Ja, aber es gab dadurch zum Beispiel auch Probleme bei der RE2 zwischen Hannover und Göttingen und auch der Güterverkehr war betroffen. Niedersachsen führt das neue Fach christliche Religion ein. Ab dem Schuljahr 26/27 sollen evangelischer und katholischer Religionsunterricht schrittweise zusammengeführt werden. Bundesweit bisher einmalig. Dämpfer für das geplante LNG-Terminal in Wilhelmshaven. Ein Bündnis aus Naturschutzorganisationen hat vor dem Oberverwaltungsgericht Lüneburg erfolgreich einen Eilantrag durchgesetzt. Der Bebauungsplan wurde damit zumindest vorläufig außer Kraft gesetzt.
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7: Auf der A1 zwischen Wildeshausen West und Wildeshausen Nord in beiden Richtungen Gefahr durch Rehe auf der Fahrbahn. Auf der A1 Richtung Osnabrück zwischen Uphusen und Bremen-Arsten gibt es 4 Kilometer Stau. In der Gegenrichtung Richtung Lübeck zwischen Horster Dreieck und Dreieck Hamburg-Norderelbe staut es sich auf 12 Kilometern. Gute Fahrt.
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7: Bei euch in Stade sind es aktuell 23 Grad. In Leer messen wir 25 Grad, während Buxtehude 22 Grad meldet. In der Nacht sinkt das Thermometer auf milde 16 Grad. So wird das Wetter morgen. Es erwartet euch ein Tag mit teils bewölktem Himmel und etwas Regen. Bei Anfang 16 Grad. Im Laufe des Tages steigt das Thermometer auf angenehme 25 Grad an.
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1: Die All American Rejects. Sie bringen im Mai ihr erstes Album seit 13 Jahren raus. Krass. Gehen mit Sandbox auch auf Tour und sind am 10. Juni in Berlin. Ihr Name kommt aus einer Textzeile aus dem Green Day Song Reject. Da heißt es nämlich: So when the smoke clears, here I am, your reject All American.
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1: Hier sind die All American Rejects mit ihrer ersten Single seit 13 Jahren. Hier ist King Kong.
0: Yes.

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1: Und das hier ist echt Sprengstoff. Ein neuer Spotify-Deal mit dem Plattenlabel Universal erlaubt bald KI-Coverversionen und Remixe. Das soll mit, Zitat, kontrollierter Technologie passieren, aber wir wissen, wie schnell das in die Hose gehen kann. Treffen könnte es Bands wie Guns N' Roses, die sind nämlich bei Universal. Und die KI will von diesem Titel wahrscheinlich eine ganz coole Coverversion machen. Also das Label hat schon mal klargestellt, die Musiker müssen ihre Erlaubnis geben. Erst dann werden die KI-Songs auf Spotify erlaubt. Das Tool dafür ist eine Premium-Funktion und die Musiker werden immer noch bezahlt. Aber, also, ich weiß nicht, wie es euch geht, Universal und Spotify machen damit auch wirklich so ein bisschen die Büchse der Pandora auf. Also, ob das mal gut geht. Und es geht weiter mit KI. Der Prince of Darkness, Ozzy Osbourne, ist ja letztes Jahr verstorben und das Neue... Bald gibt es einen Ozzy-KI-Avatar, der mit Fans interagieren wird. Das alles im Sinne der Familie, die hat das mitentwickelt und steht voll dahinter. Ein bisschen gruselig ist es schon. Der digitale Ozzy Osbourne kommt nämlich diesen Sommer nach Großbritannien und den USA und danach auf Weltreise mit seiner Family. Wie der funktioniert, wurde in Las Vegas vorgestellt und das ist echt krass. Das sieht einfach komplett aus wie Ozzy Osbourne und singt, spricht auch wie er, vielleicht schon so präzise, dass es wirklich gruselig wird. Natürlich patentiert, aber krass, was da gerade abgeht in der Musikwelt mit der künstlichen Intelligenz Ozzy Osbourne als Avatar auf Tournee. Wenn das mal gut geht. Und das waren die Rock'n'Pop News für die

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2: Ich bin Tanja Wagner. Braucht es die NATO überhaupt noch, wenn sie beim Iran-Krieg nicht mitzieht? Diese Frage stellt sich aus Sicht der USA. Präsident Trump sieht die europäischen Bündnispartner deshalb unter Zugzwang. Das ist das Ergebnis eines NATO-Außenministertreffens in Schweden.
3: US-Außenminister Rubio machte seinen europäischen Kollegen eines ganz klar. Beim NATO-Gipfel in 6 Wochen in der Türkei müsse Präsident Trump vom Mehrwert der NATO überzeugt werden. Nachdem Spanien den USA die Nutzung eigener Stützpunkte für den Iran-Krieg verbot, stelle sich diese Frage ganz eindeutig. Und die Europäer sollen auch berichten, wie sie beim Aufbau der eigenen Verteidigung vorankommen. Dieter Ebeling, Brüssel.
2: In Apotheken sollen Patientinnen und Patienten künftig mehr Leistungen wie Impfungen, Vorsorge und Tests bekommen können. Das sieht ein Gesetz der schwarz-roten Koalition vor, das heute der Bundestag beschlossen hat. Gesundheitsministerin Wagen sagte, das Gesetz stärke die Apothekenlandschaft auch finanziell und sorge für weniger Bürokratie. Konkret sollen Apotheken neben Impfungen auch Leistungen zur Vorbeugung und Früherkennung anbieten. In Deutschland sind im vergangenen Jahr so wenige neue Wohnungen fertiggestellt worden wie seit mehr als 10 Jahren nicht. Nach Zahlen des Statistischen Bundesamtes waren es rund 206.000. Das ist der niedrigste Wert seit 2012.
4: Seit Jahren versucht die Politik, Neubau anzukurbeln im Kampf gegen Wohnungsmangel und steigende Mieten. Die Zahlen zeigen, das gelingt nicht. Allein im Vergleich zum Vorjahr sind nochmal 18% weniger Neubauten fertig geworden. Die Baubranche fordert weiter weniger Bürokratie und bessere Rahmenbedingungen. Bauministerin Huberts verspricht wieder einmal Gesetzesänderungen, die Bauen einfacher machen sollen, und verweist auf eine gestiegene Zahl von Baugenehmigungen, die Besserung verspreche. Jan-Henna Reitze-Bell.
2: Bei dem Ebola-Ausbruch in der Demokratischen Republik Kongo steigen die Fallzahlen weiter an. Mittlerweile gibt es nach Angaben der Weltgesundheitsorganisation fast 750 Verdachtsfälle und 177 mutmaßliche Todesfälle. Es gebe zwar Fortschritte bei Überwachungsmaßnahmen und Labortests, schrieb WHO-Chef Tedros auf X, doch Gewalt und Unsicherheit behinderten die Bekämpfung der Epidemie.
5: Und jetzt für euch das Niedersachsen-Update mit Christian Schmidt. Der Sommer legt den Turbo ein und Umweltminister Meyer ruft alle Niedersachsen dazu auf, Wasser zu sparen. Denn trotz der kräftigen Niederschläge ist die Lage beim Grundwasser teils weiter sehr angespannt. Zwischen Hildesheim und Hannover Hauptbahnhof, da kam es heute zu mehreren Störungen. Die S4 konnte gar nicht fahren, deshalb wurde ein Busnotverkehr eingerichtet und dadurch gab es auch Probleme zwischen Hannover und Göttingen. Niedersachsen führt das neue Fach christliche Religion ein. Ab dem Schuljahr 26/27 sollen evangelischer und katholischer Religionsunterricht schrittweise zusammengeführt werden, bundesweit einmalig.
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6: Auf der A1 Richtung Lübeck steht ihr zwischen dem Maschener Kreuz und dem Dreieck Hamburg-Norderelbe 11 Kilometer im Stau. Rechnet mit mindestens 23 Minuten Zeitverlust. Auf der A1 Richtung Bremen gibt es zwischen Osnabrück-Hafen und Osnabrück-Nord 3 Kilometer Stau. Im weiteren Verlauf Richtung Bremen steht ihr zwischen dem Dreieck Stur und Bremen-Arsten 6 Kilometer. Hier verliert ihr mindestens 36 Minuten. Habt eine gute und sichere Fahrt.
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6: In Emden zeigt das Thermometer 24 Grad. In Aurich und York sind es jeweils 22 Grad. In der Nacht sinkt das Thermometer auf milde 16 Grad. So wird das Wetter morgen. Es erwartet euch ein Tag mit teils bewölktem Himmel und etwas Regen. Bei Anfang 16 Grad. Im Laufe des Tages steigt das Thermometer auf angenehme 25 Grad an.
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7: Ja, Kinder, wir jumpen jetzt regelrecht in dieses lange Pfingstwochenende mit viel Sonne und hoffentlich habt ihr frei, müsst nicht arbeiten und könnt dieses lange Wochenende extra genießen. Und wir haben den Soundtrack dazu und der beginnt eben mit Jump von Van Halen, dazu Placebo for What It's Worth und Smash Mouth noch am Start mit All Star. Ich bin Olli Peral, die Show bis 20 Uhr. Bleibt dran, viel Spaß.

0: Metallica 1984, Fade to Black, ein Wendepunkt. Die erste Ballade der Band, damals auf dem Album Ride the Lightning. Für viele Fans ein Kulturschock, sanfte Gitarren, düstere Lyrics mitten im Thrash Metal, aber der Song wurde zur Blaupause für alles, was später kam, für Metallica. Geschrieben nach einem Einbruch, bei dem der Band das komplette Equipment geklaut wurde. Die Frustration steckt im Text, die Verletzlichkeit in der Musik. Fade to Black zu dem Titel James Hetfield.
1: You know, the song Fade to Black on Ride the Lightning was a...
0: Ja, weißt du, der Song Fade to Black aus Ride the Lightning ist ein Song, der mal eine ganz andere Richtung eingeschlagen hat, vor allem im Vergleich zu anderen ähnlichen Bands.
1: Kind of somber and... Scary reminder.
0: Für mich war das eher eine düstere und auch angsteinflößende Erinnerung. Es geht mir schlecht und es gibt eine Möglichkeit, das zu beenden. Und ich denke, dass der Song viel mehr Leute berührt hat, als die Leute selbst denken. Soweit James Hetfield und damit kommen wir zur Coverversion. Disturbed haben sich herangetraut, die Band aus Chicago, bekannt ja für ihren massiven Sound und ihre Version von The Sound of Silence, machen aus Fade to Black ein, kann man fast schon sagen, Rockdrama. Sänger David Draiman geht richtig rein, stimmlich und natürlich auch emotional.

0: Also was überzeugt mehr, das Original roh, direkt, historisch oder das Cover wuchtig auf den Punkt produziert? Eure Meinung zählt wie gewohnt per WhatsApp-Message 0171 731 6046.
1: Hallo Olli, hier ist der Manu aus Weinsheim. Die Coverversion, die geht gar nicht. Also ich bin eindeutig für das Original. Das ist 10-mal besser.
2: Die Gördi hier aus dem schönen Rheingau. Ja, ich bin natürlich für das Original. Metallica ist doch klar. Das muss man hören.
3: Ja, bitte, das Original.
4: Hallo Olli, ja. Hier ist der Alex aus Oldenburg mal wieder. Ich melde mich wegen Cover oder Original.
0: Richtig.
4: Zwei großartige Bands, ein großartiger Song. So, und jetzt ist es so, dass ich Disturbed gerne mal live erleben würde und du diesen großartigen Song von denen auch noch in der Live-Version hast.
0: So schaut's aus.
4: Und ich glaube, dass das ein Erlebnis ist, das ich nicht verpassen möchte. Und genau darum geht meine Stimme dann heute mal wieder ans Cover. Tschüss.
0: Mein Lieber, da hast du aber mich richtig getriggert. Ehrlich sollte ich eigentlich auch erzählen. Jetzt hast du schon erzählt. Jetzt, was machen wir da? Also, dann bedanke ich mich. Wir sind da auf einer Wellenlänge, was diese Nummer hier angeht. Fade to Black, klar, von Metallica, Heiligtum, aber Disturbed trauen sich da live dran. Das ist schon mal ein Statement und die Live-Version ist auch richtig stark geworden. Deswegen Metallica nochmal verzeihen und bald seid ihr wieder am Start hier in der Olli Peral Show. Jetzt aber Disturbed, Fade to Black in Cover schlägt doch hin.

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3: Mit Christian Schmidt und pünktlich zum langen Pfingstwochenende legt der Sommer bei uns im neunten Jahr den Turbo ein. Umweltminister Christian Meyer ruft deshalb alle Niedersachsen dazu auf, Wasser zu sparen. Unsere Gewässer und Flüsse werden immer trockener. Grundwasser, das mehr als 80% unseres Trinkwassers liefert, wird immer knapper, so der Grünpolitiker in der HAZ. Hintergrund, trotz der teils kräftigen Niederschläge im Mai ist die Lage in vielen Regionen weiter angespannt. Laut Umweltministerium sind 93 von 161 Messstellen betroffen. 9 Messstellen unterschreiten die nach sogar dem bisherigen niedrigsten Wert. Auch die Talsperren im Harz liegen mit einem Füllstand von 64% deutlich unter dem langjährigen Mittel von 78%. Zwischen Hildesheim und Hannover Hauptbahnhof, da kam es heute zu mehreren Störungen. Die S4 konnte deshalb gar nicht fahren und deshalb wurde ein Busnotverkehr eingerichtet. Ja, aber es gab dadurch zum Beispiel auch Probleme bei der RE2 zwischen Hannover und Göttingen und auch der Güterverkehr war betroffen. Niedersachsen führt das neue Fach christliche Religion ein. Ab dem Schuljahr 26/27 sollen evangelischer und katholischer Religionsunterricht schrittweise zusammengeführt werden, bundesweit bisher einmalig. Dämpfer für das geplante LNG-Terminal in Wilhelmshaven. Ein Bündnis aus Naturschutzorganisationen hat vor dem Oberverwaltungsgericht Lüneburg erfolgreich einen Eilantrag durchgesetzt. Der Bebauungsplan wurde damit zumindest vorläufig außer Kraft gesetzt.
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4: Auf der A1 Richtung Lübeck gibt es zwischen dem Maschener Kreuz und dem Dreieck Hamburg-Norderelbe 9 Kilometer Stau. In der Gegenrichtung Richtung Osnabrück staut es sich zwischen Groß-Ippener und Wildeshausen-West auf 4 Kilometern. Ebenfalls auf der A1 Richtung Bremen stockt der Verkehr zwischen Osnabrück-Hafen und Osnabrück-Nord auf 3 Kilometern. Wir wünschen euch eine gute Fahrt.
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4: Bei euch im Norden sind es aktuell 24 Grad, in Greetsiel messen wir 22 und auch Wittmund meldet 22 Grad. In der Nacht sinkt das Thermometer auf milde 16 Grad. So wird das Wetter morgen. Es erwartet euch ein Tag mit teils bewölktem Himmel und etwas Regen. Bei anfangs 16 Grad. Im Laufe des Tages steigt das Thermometer auf angenehme 25 Grad an.
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Hier ist die Sendung mit dem U, die Olli Peral Show. Und heute erkläre ich euch, was Pfingsten ist. Und ja, das ist der Feiertag, bei dem viele nur wissen, irgendwas mit frei. Klingt komisch, ist aber so. Pfingsten kommt etwa 50 Tage nach Ostern. Das heißt, genug Zeit, um sich zu fragen, was eigentlich an Ostern war, um dann direkt mit Pfingsten weiterzumachen. In der ursprünglichen Geschichte sitzt eine Gruppe von Leuten zusammen und plötzlich passiert etwas sehr Ungewöhnliches. Sie verstehen sich alle. Sofort. Ohne Diskussion, ohne WhatsApp-Gruppe, ohne Sprachnachrichten. Alle sprechen unterschiedliche Sprachen, aber plötzlich versteht jeder jeden. Das ist heute ungefähr so wahrscheinlich wie ein Parkplatz direkt vor der Haustür. Man nennt das den Moment, in dem eine Idee entsteht und alle sagen, ja, das ergibt Sinn. Also quasi das Gegenteil von jeder Teamsitzung. Pfingsten bedeutet also, Menschen reden miteinander und es funktioniert. Klingt komisch, ist aber so.

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5: Ich bin Tanja Wagner. In Apotheken gibt's schon jetzt nicht nur Medikamente, künftig sollen sie Patienten aber noch weitere Leistungen anbieten können. Von Impfungen über Vorsorge bis zu mehr Medikamenten, auch ohne bisher nötiges Rezept. Das hat der Bundestag beschlossen.
6: Es sollen sämtliche Schutzimpfungen angeboten werden können, wie gegen Grippe, Tetanus oder gegen Zecken. Auch Blutabnehmen soll bei über 18-Jährigen bald in der Apotheke möglich sein, aber nur nach einer medizinischen Schulung des Personals. In Ausnahmefällen sollen auch verschreibungspflichtige Medikamente ohne Rezept abgegeben werden. Die Kassenärztliche Bundesvereinigung hatte schon vorab gewarnt. Die Diagnose von Krankheiten, die Anwendung von Medikamenten und die Therapie seien Aufgabe der Ärzte. Dem stehen aber immer weniger Hausärzte im ländlichen Raum sowie volle Arztpraxen gegenüber. Tine Klimach, Berlin.
5: US-Außenminister Rubio hat beim NATO-Außenministertreffen in Schweden für einen Plan B zur Öffnung der Straße von Hormuz geworben. Alle würden ein Abkommen mit dem Iran begrüßen, das die Öffnung der für den globalen Öl- und Gasmarkt zentralen Meerenge beinhalte, sagte Rubio in Helsingborg. Falls sich der Iran aber weigere, die Meerenge zu öffnen und beschließe, sie zu kontrollieren und Mautgebühren für die Durchfahrt zu erheben, brauche man einen Plan B. Rubio hob hervor, dass die USA dabei nicht auf die Hilfe von Verbündeten angewiesen seien. Hunde und Katzen in der EU müssen künftig durch Mikrochips identifizierbar sein. Die EU-Staaten haben dieser neuen Regel endgültig zugestimmt. Bis die Chips Pflicht sind, gelten aber Übergangsfristen.
7: Begründet wird die Registrierungspflicht mit dem Kampf gegen illegalen Tierhandel. Für Hunde sieht die EU-Regelung eine Übergangsfrist von 10 Jahren vor, für Katzen sind es 15 Jahre. Bauernhofkatzen sind übrigens von der Chippflicht ausgenommen. Nun müssen nationale Datenbanken geschaffen werden, die natürlich auch EU-weit geteilt werden können. Wie das alles genau geregelt wird, ist noch unklar. Dieter Ebeling, Brüssel.
5: Lukas Podolski beendet seine Karriere als Profifußballer. Der Weltmeister von 2014, der seit 2021 in Polen spielt, hört in diesem Sommer auf. Ein Kapitel endet, eine neue Ära beginnt, teilte Podolski auf Instagram mit.
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8: Auf der A1 Richtung Osnabrück gibt es zwischen Obhusen und Bremen-Arsten 1 Kilometer Stau. In der Gegenrichtung steht der Verkehr zwischen Osnabrück-Hafen und Osnabrück-Nord ebenfalls auf 1 Kilometer. Ebenfalls auf der A1 Richtung Osnabrück liegen zwischen Groß-Ippena und Wildeshausen-Nord Reifenteile auf der Fahrbahn. Gute Fahrt!
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8: Bei euch in Buxtehude sind es aktuell 21 Grad, in Aurich messen wir 22 und Cuxhaven meldet 20 Grad. In der Nacht sinkt das Thermometer auf milde 15 Grad. So wird das Wetter morgen. Es erwartet euch ein Tag mit teils bewölktem Himmel und Regen bei anfangs 15 Grad. Im Laufe des Tages steigt das Thermometer auf bis zu 23 Grad an.
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10: Guten Abend zusammen. Da sind wir wieder mit 2 Stunden Vollgasmucke in unseren Rockkrachern XXL. Ich bin Pegas und ich habe heute für euch AC/DC am Start, aber auch mal sowas wie Hole, ne, die Band von Courtney Love. Da reden wir gleich noch drüber. Måneskin sind dabei, Royal Republic habe ich. Dann sind die Toten Hosen am Start, Paramore, die H-Blocks, The Lazies, Airborne Journey, Rage Against the Machine und. Also es knallt wieder vom Allerfeinsten, aber genau dafür sind wir doch alle hier. Und dann starten wir doch auch gleich mit der Band, die sich selber und die ihre Musik gar nicht mal so ernst nehmen und in einer Zeit, in der Glam-Metal überhaupt keine Rolle gespielt hat, sich gesagt haben, ist uns doch scheißegal, wir lieben das, wir machen es trotzdem, und weil sie das so geil durchgezogen haben, wurde das Ganze auch erfolgreich und ist es bis heute. Hier sind Steel Panther mit Party Like Tomorrow is the End.

Die Jungs von Steel Panther mit Party Like Tomorrow is the End of the World. Und jetzt gibt's für alle harten Kerle die Hymne für jeden, der von sich denkt, er ist ein richtiger Badass. Shoot to Thrill, ein Wortspiel mit Shoot to Kill. Ja, man macht auf harten Killer. Ein Kerl mit zu vielen Frauen und Drogen. Too many women and too many pills. Und weil das ja einer der allerersten Songs von Brian Johnson auf Back in Black war, gibt's ganz viele Parallelen zu seinem Idol und Ex-AC/DC-Frontmann Bon Scott und seinem Werk. Denn dieser Bad Boy aus Shoot to Thrill ist genau der, den du anrufst für Dirty Deeds Done Dirt Cheap. Weil der geht los, schnappt sich einen anderen and he's got shut down in flames. Beides ja Bon Scott Songs. Brian Johnson hat sie geliebt, hat ihn geliebt und all das zu einer geilen Scheibe zusammen vermengt. Hier sind AC/DC mit Shoot to Thrill.

Die Foo Fighters waren das mit Rescued. Und kennt ihr eigentlich die Zeitung The Recycler? Ist aus Los Angeles, hat eine große Abteilung für Suchen und Finden. Und dort hat zum Beispiel Anfang der 80er ein junger Däne nach Kumpels zum Musikmachen gesucht, um die Tigers of Pantang nachzuspielen. Daraus wurden, genau, Metallica. So, dann haben ein paar wilde Jungs dort folgende Anzeige geschaltet. Suchen lauten, unhöflichen und aggressiven Gitarristen. Daraus wurden Motley Crue. Und eine Sängerin hat dort auch eine Annonce geschaltet, die hat gelautet, ich will eine Band gründen, meine Einflüsse sind Big Black, Sonic Youth und Fleetwood Mac. Und darauf hat sich dann Gitarrist Eric Erlandson gemeldet und zusammen mit der Verfasserin gründete er die Band Hole. Und ihr ahnt es genau, die Frau mit der Annonce war Courtney Love, die mit ihrer Band vor Nevermind 1991 teilweise sogar erfolgreicher war als ihr Mann Kurt Cobain mit Nirvana. Hier sind Hole mit Celebrity Skin.

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1: Einen wunderschönen guten Abend euch. Wir hauen weiter ordentlich einen raus. Jetzt mit ZZ Top, Give Me All Your Lovin'. Wir haben Royal Republic mit My House. Und das hier sind Falling in Reverse mit ihrer Version von Gangsta's Paradise. Ja, ja, Coolio. Mein Gott, auch schon wieder über 30 Jahre her.

ZZ Top und Gimme All Your Lovin'. Und wir haben doch vorhin über die Annoncen gesprochen, mit denen man Bands findet. Das haben auch Disturbed so gemacht. 1996 wollte nämlich Gitarrist Dan Donegan eine neue Band gründen, hat zusammen mit den damaligen Bassisten Steve und Drummer Mike tatsächlich einen Sänger per Zeitungsannonce gesucht, allerdings nicht wie vorhin in Los Angeles, sondern in Chicago. David Draymond hat sich gemeldet, ist voll eingeschlagen und das, obwohl er vorher noch nie bei einer solchen Band gesungen hatte. Und von ihm kommt dann auch nämlich der Bandname Disturbed. Heißt ja so viel wie gestört oder wahnsinnig. Und das Gesamtpaket aus Stimme und Namen und Band gefiel dann vor allem dem Manowar-Bassisten Joey DeMaio, der sie gefördert hat und ihnen auch den ersten Plattenvertrag vermittelt hat. So kann es dann doch auch mal laufen. Hier sind Disturbed mit Are You Ready?

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5: Ich bin Tanja Wagner. Außenminister Wadefuhl ist optimistisch, was eine gemeinsame Zukunft der NATO mit den USA angeht, trotz der Kritik von US-Präsident Trump. US-Außenminister Rubio habe sehr das Gemeinsame der NATO betont, sagte Wadefuhl nach einem Treffen der NATO-Außenminister in der schwedischen Hafenstadt Helsingborg. Bei dem Gipfel der NATO-Staats- und Regierungschefs in der Türkei in 6 Wochen ginge es darum, ein Zeichen der Geschlossenheit abzugeben, sagte Wadefuhl. Es sei auch klar geworden, dass gemeinsam jetzt konstruktiv daran zu arbeiten sei, die Aufgaben der Zukunft zu lösen. In Apotheken gibt es schon jetzt nicht nur Medikamente. Künftig sollen sie Patienten noch weitere Dienstleistungen anbieten können. Von Impfungen über Vorsorge bis zu mehr Medikamente auch ohne bisher nötiges Rezept. Das hat der Bundestag beschlossen.
6: Es sollen sämtliche Schutzimpfungen angeboten werden können, wie gegen Grippe, Tetanus oder gegen Zecken. Auch Blutabnehmen soll bei über 18-Jährigen bald in der Apotheke möglich sein, aber nur nach einer medizinischen Schulung des Personals. In Ausnahmefällen sollen auch verschreibungspflichtige Medikamente ohne Rezept abgegeben werden. Die Kassenärztliche Bundesvereinigung hatte schon vorab gewarnt. Die Diagnose von Krankheiten, die Anwendung von Medikamenten und die Therapie seien Aufgabe der Ärzte. Dem stehen aber immer weniger Hausärzte im ländlichen Raum sowie volle Arztpraxen gegenüber. Tine Klimach, Berlin.
5: Bei einem Cyberangriff auf einen externen Dienstleister von Krankenhäusern in Deutschland sind zehntausende Patientendaten gestohlen worden. Betroffen waren Kliniken in Baden-Württemberg, Nordrhein-Westfalen, Rheinland-Pfalz und dem Saarland.
7: Das gehackte Unternehmen ist für Abrechnungen zuständig, aber nur von Privatpatienten und Selbstzahlern. Es wird vermutet, dass die Hacker das Abrechnungssystem verschlüsseln wollten. Mit solchen Angriffen wird Lösegeld erpresst. Das klappte aber nicht. Die Attacke wurde vorher abgewehrt. Der Zugriff auf die Daten von unterm Strich zehntausenden Patienten konnte aber nicht verhindert werden. Jan-Henner Reitze, Nachrichtenredaktion.
5: Lukas Podolski beendet seine Karriere als Profifußballer. Der Weltmeister von 2014, der seit 2021 in Polen spielt, hört in diesem Sommer auf. Ein Kapitel endet, eine neue Ära beginnt, teilte Podolski auf Instagram mit.
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8: Auf der A1 Richtung Bremen gibt es zwischen Brinkum und Bremen-Arsten 3 Kilometer Stau. In der Gegenrichtung Richtung Osnabrück stockt der Verkehr zwischen Bremen-Hemelingen und Opusen-Bremen-Mahndorf. Auf der A2 Richtung Braunschweig steht ihr zwischen dem Kreuz Hannover-Ost und Hämeler Wald 6 Kilometer im Stau. Die Fahrbahn ist nach einem Unfall auf eine Spur verengt. Gute Fahrt!
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8: In Buxtehude zeigt das Thermometer 21 Grad. Greetsiel meldet 22 Grad, während es in Stade 19 Grad sind. In der Nacht sinkt das Thermometer auf milde 15 Grad. So wird das Wetter morgen. Es erwartet euch ein Tag mit teils bewölktem Himmel und Regen bei anfangs 15 Grad. Im Laufe des Tages steigt das Thermometer auf bis zu 23 Grad an.
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0: Es geht schon wieder direkt ab in Runde 2. Und auch in dieser Stunde habe ich für euch richtig schön was zum Aufdrehen. Volbeat zum Beispiel, Paramore gibt's gleich. Die Lazys sind am Start. Die H-Blocks, Rage Against the Machine, die Ärzte, Guns N' Roses. Und, und. Und wir starten mit den Toten Hosen und nichts bleibt für die Ewigkeit. Leute, 1996, das ist 30 Jahre her. Also nicht, dass ihr euch alt fühlen sollt. Ich wollte es nochmal, es tut mir leid, ich komme nicht mehr raus aus der Nummer. Ich bin Pegas, wünsche euch trotzdem einen schönen Abend und viel Spaß mit nichts bleibt für die Ewigkeit.

Die Toten Hosen und nichts bleibt für die Ewigkeit. Und jetzt gibt's ein sehr geiles Cover von Paramore. Und die leben ja von der Power von Sängerin Hayley Williams und ihr Talent war derart offensichtlich, dass sie schon mit 15 Jahren einen Plattenvertrag bekommen hat und zwar von Atlantic Records, das ist eins der größten Plattenlabels der Welt. Und die wollten sie zu so einer Popprinzessin, so à la Ariana Grande machen, aber die hat gesagt, nein, ich will Alternative Rock machen, ihr könnt mich mal. Mit 15. Gegen Manager eines der größten Labels der Welt. Also die hat Eier und das hatte zur Folge, dass auch nur sie einen Plattenvertrag hat, ihre Band nicht. Die werden von ihr bezahlt. Und da gibt's ein sehr prominentes Beispiel, wo das genauso ist, nämlich bei Bon Jovi. Da hat auch nur John den Plattenvertrag, die anderen sind bei ihm angestellt. Hier ist das Stimmwunder Hayley Williams mit ihrer Band. Hier sind Paramore mit ihrer Version von Burning Down the House.

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3: Es geht in die letzte halbe Stunde und die soll auch nochmal ordentlich nach vorne gehen. Gleich mit Journey, Any Way You Want It. Sum 41 mit Dopamin und wir starten mit Rage Against the Machine. Hier sind die Renegades of Funk.
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Das war Journey mit Any Way You Want It. Das war's schon fast wieder für heute. Ein paar schöne Nummern habe ich noch. Zum Beispiel Guns N' Roses, Sweet Child of Mine, Die Ärzte, Schrei nach Liebe oder jetzt Airborne mit Heartbreaker. Ich bin Per Eggers, wünsche euch noch einen schönen Abend. Und wenn ihr mögt, dann hören wir uns am Dienstag, ist ja langes Wochenende, am Dienstag in der Morning Rock Show ab 5. Würde mich freuen, euch bis dahin noch eine schöne Zeit. Macht's gut, tschüss.

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1: Ich bin Uli Reitinger. Zum Impfen oder zum Teil auch zum Blutabnehmen sollen wir in Zukunft auch in die Apotheke gehen können. Außerdem sollen chronisch Kranke dort Medikamente auch ohne neues Rezept bekommen können. Das hat der Bundestag beschlossen. Die Bundesregierung will damit Apotheken auf dem Land erhalten und Arztpraxen entlasten. Der Verband der Hausärztinnen und Hausärzte sieht die geplanten Änderungen kritisch. Verbandschef Markus Blumenthal-Bayer sagte im ZDF:
2: Ich halte von der Apothekenreform gar nichts. Es ist weder eine Entlastung der Praxen noch eine Verbesserung von Versorgung, sondern es ist ein Dammbruch und es ist auch eine Gefahr von Patientensicherheit.
1: Der Vorsitzende des Verbands der Hausärztinnen und Hausärzte, Markus Blumenthal-Bayer. Die wegen gestiegener Spritpreise eingesetzte Taskforce der Bundesregierung bewertet die aktuelle Versorgungslage als stabil. Der Sommerurlaub sei sicher, auch in Sachen Kerosin, heißt es. Vertreter der Taskforce haben sich darüber mit der Logistik-, Chemie- und Luftverkehrsbranche ausgetauscht.
3: Sorgen gab es zuletzt wegen einer möglichen Kerosinknappheit. Aktuell geht es nicht um die Menge, sondern um die Preise. So ein Vertreter der Luftverkehrsbranche. Trotzdem ist die Lage weiter dynamisch und schlecht vorherzusehen. Für die Industrie geht es vor allem darum, Lieferketten langfristig zu sichern. Vor dem Start der Reisewelle zum langen Pfingstwochenende ist Tanken wieder billiger geworden. Im bundesweiten Tagesdurchschnitt kostete gestern ein Liter E10 knapp unter 2 Euro. Ähnlich auch der Liter Diesel. Wie es mit dem Tankrabatt weitergeht, ist noch nicht raus. Er besteht bis Ende Juni. Aus Berlin, Tine Klimach.
1: Außenminister Wadefuhl ist optimistisch, was eine gemeinsame Zukunft der NATO mit den USA angeht und das trotz der Kritik von US-Präsident Trump. US-Außenminister Rubio habe sehr das Gemeinsame der NATO betont, sagte Wadefuhl nach einem Treffen der NATO-Außenminister in der schwedischen Hafenstadt Helsingborg. In 6 Wochen kommen die Staats- und Regierungschefs der NATO in der Türkei zu ihrem Gipfel zusammen. Dabei gehe es dann darum, ein Zeichen der Geschlossenheit abzugeben, sagte Wadefuhl. Und noch zum Sport. Die deutsche Eishockey-Nationalmannschaft hat bei der Weltmeisterschaft in der Schweiz zum ersten Mal gewonnen. Gegen Außenseiter Ungarn siegte das Team von Bundestrainer Harold Kreis in Zürich mit 6:2. Damit kann die Mannschaft weiter aufs Viertelfinale hoffen, muss dafür aber die nächsten beiden Spiele gewinnen gegen Österreich und Großbritannien.
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4: Auf der A2 zwischen Veltheim und Bad Alsen Richtung Hannover liegen Reifenteile auf der Fahrbahn. In der Gegenrichtung, Richtung Braunschweig, gibt es zwischen Lehrte Ost und Hämeler Wald 1 Kilometer Stau. Auf der A1 Richtung Bremen steht ihr zwischen Brinkum und Bremen-Arsten auf 1 Kilometer. Wir wünschen euch eine gute Fahrt.
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4: Bei euch in Emden sind es aktuell 18 Grad, in Aurich messen wir 17 und Nordholz meldet ebenfalls 18 Grad. In der Nacht sinkt das Thermometer auf milde 15 Grad. So wird das Wetter morgen. Es erwartet euch ein Tag mit teils bewölktem Himmel und Regen bei anfangs 15 Grad. Im Laufe des Tages steigt das Thermometer auf bis zu 23 Grad an.
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1: Und jetzt haben wir echte Newcomer für euch. Frisch aus den USA und bei uns noch recht unbekannt. The Prop.

0: haben gerade erst ihre Debüt-EP rausgebracht und bringen uns atmosphärischen Alternative Rock aus Los Angeles mit.
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0: Hier sind The Probs mit Seyama.

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3: Ich bin Uli Reitinger. Der Bundestag hat ein Gesetz der schwarz-roten Koalition beschlossen, das Apotheken künftig mehr Leistungen ermöglicht. Dazu gehören Impfungen, Vorsorge- und Schnelltests, aber auch Blutentnahmen und die Abgabe verschreibungspflichtiger Medikamente ohne Rezept. Gesundheitsministerin Wagen sagt, die Versorgung erfordere Aufgaben auf mehr Schultern zu verteilen. Bei Ärztevertretern stößt die Reform auf scharfe Kritik. Außenminister Wadefuhl hat sich optimistisch geäußert, beim NATO-Gipfel im Juli in der Türkei eine Verständigung mit den USA zu finden. Wadefuhl setzt auf eine NATO mit den USA. US-Außenminister Rubio habe das Gemeinsame der NATO betont, sagte Wadefuhl nach einem Treffen im schwedischen Helsingborg.
4: US-Außenminister Rubio machte seinen europäischen Kollegen eines ganz klar. Beim NATO-Gipfel in 6 Wochen in der Türkei müsse Präsident Trump vom Mehrwert der NATO überzeugt werden. Nachdem Spanien den USA die Nutzung eigener Stützpunkte für den Iran-Krieg verbot, stelle sich diese Frage ganz eindeutig. Und die Europäer sollen auch berichten, wie sie beim Aufbau der eigenen Verteidigung vorankommen. England und Frankreich haben angekündigt, bei der Sicherung der Straße von Hormuz mitzumachen. Auch Deutschland ist grundsätzlich bereit, eine NATO-Mission wird das aber wohl nicht. Aus Brüssel, Dieter Ebeling.
3: Bei einem Cyberangriff auf einen externen Dienstleister von Krankenhäusern sind zehntausende Patientendaten gestohlen worden. Betroffen sind Kliniken in Baden-Württemberg, Nordrhein-Westfalen, Rheinland-Pfalz und im Saarland.
5: Das gehackte Unternehmen ist für Abrechnungen zuständig, aber nur von Privatpatienten und Selbstzahlern. Es wird vermutet, dass die Hacker das Abrechnungssystem verschlüsseln wollten. Mit solchen Angriffen wird Lösegeld erpresst. Das klappte aber nicht. Die Attacke wurde vorher abgewehrt. Der Zugriff auf die Daten von unterm Strich zehntausenden Patienten konnte aber nicht verhindert werden. Der Cyberangriff passierte schon im April. Betroffene Kliniken haben angekündigt, alle Patienten zu informieren, von denen Daten gestohlen wurden. Jan-Henner Reitzer, Nachrichtenredaktion.
3: Und noch zum Sport. Drittligist Rot-Weiß Essen hat den ersten Schritt Richtung Aufstieg gemacht. RWE gewann das Relegationshinspiel gegen Zweitligist Greuther Fürth mit 1:0. Das Tor des Abends schoss Müsel nach einer guten Stunde. Das Rückspiel ist am Dienstag in Fürth.
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6: Auf der A2 Richtung Braunschweig gibt es zwischen Kreuz Hannover Ost und Hämeler Wald 5 Kilometer Stau. Mindestens 46 Minuten Zeitverlust. Ebenfalls Richtung Braunschweig steht zwischen Lehrte und Raststätte Lehrter See Süd ein Fahrzeug nach einem Unfall ungesichert auf dem rechten Fahrstreifen. Auf der A7 Richtung Kassel staut es sich zwischen Nörten-Hardenberg und Göttingen-Nord auf 1 Kilometer. Mindestens 7 Minuten Zeitverlust. Habt eine gute und sichere Fahrt.
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6: Im Norden zeigt das Thermometer 17 Grad. In Buxtehude sind es 16 und auch in Stade werden 17 Grad gemessen.
7: In der Nacht sinkt das Thermometer auf milde 15 Grad. So wird das Wetter morgen. Am Vormittag erwarten euch teils Wolken, am Nachmittag dann Regen bei anfangs 15 Grad. Im Laufe des Tages steigt das Thermometer auf bis zu 25 Grad an.
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1: Die Foo Fighters haben ihr neues Album Your Favorite Toy rausgebracht und die aktuelle Single heißt Of

0: insgesamt werden Dave Grohl und Co. auf dieser Scheibe wieder deutlich härter, lauter und einfach wieder hardrockiger.
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0: Hier sind die Foo Fighters mit Of All People. Yes.

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3: Ich bin Uli Reitinger. In Apotheken gibt es schon jetzt nicht nur Medikamente. Künftig sollen Apothekenpatienten aber noch weitere Leistungen anbieten können. Von Impfungen über Vorsorge bis hin zu mehr Medikamenten, auch ohne bisher nötiges Rezept. Das hat der Bundestag beschlossen.
4: Es sollen sämtliche Schutzimpfungen angeboten werden können, wie gegen Grippe, Tetanus oder gegen Zecken. Auch Blutabnehmen soll bei über 18-Jährigen bald in der Apotheke möglich sein, aber nur nach einer medizinischen Schulung des Personals. In Ausnahmefällen sollen auch verschreibungspflichtige Medikamente ohne Rezept abgegeben werden. Die Kassenärztliche Bundesvereinigung hatte schon vorab gewarnt. Die Diagnose von Krankheiten, die Anwendung von Medikamenten und die Therapie seien Aufgabe der Ärzte. Dem stehen aber immer weniger Hausärzte im ländlichen Raum sowie volle Arztpraxen gegenüber. Aus Berlin, Tine Klimach.
3: Die EU und Mexiko haben nach 10-jährigen Verhandlungen eine modernisierte Fassung ihres Handels- und Partnerschaftsabkommens unterzeichnet. Das passierte bei einem bilateralen Gipfel in Mexiko-Stadt. EU-Kommissionspräsidentin von der Leyen und EU-Ratspräsident Costa waren mit einer größeren Delegation nach Mexiko gereist. Mit dem Handelsabkommen reagieren Mexiko und die EU auch auf die protektionistische Handelspolitik der USA. In Deutschland sind im vergangenen Jahr so wenige neue Wohnungen fertiggestellt worden wie seit 10 Jahren nicht. Nach Zahlen des Statistischen Bundesamts waren es rund 206.000. Das ist der niedrigste Wert seit 2012.
5: Seit Jahren versucht die Politik, Neubau anzukurbeln im Kampf gegen Wohnungsmangel und steigende Mieten. Die Zahlen zeigen, das gelingt nicht. Allein im Vergleich zum Vorjahr sind nochmal 18% weniger Neubauten fertig geworden. Die Baubranche fordert weiter weniger Bürokratie und bessere Rahmenbedingungen. Bauministerin Huberts verspricht wieder einmal Gesetzesänderungen, die Bauen einfacher machen sollen, und verweist auf eine gestiegene Zahl von Baugenehmigungen, die Besserung verspreche. Aus Berlin, Jan-Henner Reitze.
3: Und noch zum Sport. Drittligist Rot-Weiß Essen will nach 19 Jahren wieder in die zweite Fußball-Bundesliga aufsteigen. Und der Traum lebt weiter. RWE gewann das Relegationshinspiel gegen Zweitligist Greuther Fürth mit 1:0. Den einzigen Treffer erzielte Torben Müsel nach einer guten Stunde. Das Rückspiel findet am Dienstag in Fürth statt.
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6: Auf der A2 Richtung Braunschweig gibt es zwischen Lehrte und Peine 2 Kilometer Stau. Ihr verliert dort mindestens 17 Minuten. Auf der A7 Richtung Hamburg liegt zwischen dem Dreieck Hannover Süd und dem Kreuz Hannover Kirchhorst ein Stein auf der Fahrbahn. Habt eine gute und sichere Fahrt.
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6: In Wilhelmshaven zeigt das Thermometer 14 Grad. In Stade und York ist es etwas milder, mit jeweils 15 Grad. In der Nacht sinkt das Thermometer auf milde 15 Grad. So wird das Wetter morgen. Am Vormittag erwarten euch teils Wolken, am Nachmittag dann Regen bei anfangs 15 Grad. Im Laufe des Tages steigt das Thermometer auf bis zu 25 Grad an.
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1: Und wir haben jetzt eine Band, die nur in Deutschland so richtig erfolgreich ist, nämlich Lansdowne mit ihrer neuen Scheibe Rescue.

0: ihrer amerikanischen Heimat Boston haben sie es schwer und sie haben tatsächlich auch nur einen deutschen Wikipedia-Eintrag, kein auf Englisch.
1: Aber das ging auch schon anderen großen Bands, wie zum Beispiel Depeche Mode, so, dass sie erst durch ihren Erfolg in Deutschland in die weite Welt weitergezogen sind.
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0: Hier sind Lansdowne mit Rescue.
2: Jetzt.

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1: Ich bin Uli Reitinger. Unionsfraktionschef Jens Spahn sieht aktuell keine finanziellen Spielräume für eine BAföG-Erhöhung, obwohl diese in der Koalition bereits fest vereinbart ist. Staatliche Leistungen wie Bürgergeld, Wohngeld, Elterngeld und BAföG werden wir absehbar nicht erhöhen können, sagte der CDU-Politiker dem Münchner Merkur. Erst vor wenigen Wochen hatten sich Koalitionspolitiker nach langen Diskussionen auf eine BAföG-Reform verständigt. Die sieht vor, zum kommenden Wintersemester die Wohnkostenpauschale von 380 auf 440 Euro im Monat zu erhöhen. Dann soll das BAföG schrittweise auf das Niveau der Grundsicherung angehoben werden. Zum Impfen oder zum Teil auch Blut abnehmen sollen wir in Zukunft auch in die Apotheke gehen können. Außerdem sollen chronisch Kranke dort Medikamente auch ohne neues Rezept bekommen können. Das hat der Bundestag beschlossen. Die Bundesregierung will damit Apotheken auf dem Land erhalten und Arztpraxen entlasten. Der Verband der Hausärztinnen und Hausärzte sieht die geplanten Änderungen allerdings kritisch. Verbandschef Markus Blumenthal-Bayer sagte im Zweiten:
2: Ich halte von der Apothekenreform gar nichts. Es ist weder eine Entlastung der Praxen noch eine Verbesserung von Versorgung, sondern es ist ein Dammbruch und es ist auch eine Gefahr für Patientensicherheit.
1: Der Vorsitzende des Verbands der Hausärztinnen und Hausärzte Markus Blumenthal-Bayer. Die wichtigsten europäischen Verbündeten der Ukraine haben mit Präsident Zelensky darüber beraten, wie die stockenden Bemühungen um ein Ende des russischen Angriffskriegs wieder in Gang gebracht werden können. Bei der Videoschalte waren unter anderem Bundeskanzler Merz und der französische Präsident Macron dabei.
3: Im Abwehrkampf gegen den russischen Angriffskrieg spricht Zelensky nun von einer so starken Position seiner Streitkräfte wie seit Jahren nicht mehr. Zelensky sieht vor allem auch die jüngsten Drohnenangriffe weit im russischen Hinterland als Erfolg. Er hofft deshalb auf noch mehr Unterstützung und Geld der Europäer für die Ukraine. Hier in Moskau werden die Erfolge Kiews heruntergespielt. Kreml-Chef Putin gibt sich weiter siegessicher. Aus Moskau, Ulf Mauder.
1: Und noch zum Sport. Rot-Weiß Essen hat sich in einem packenden Relegationshinspiel gegen die Spielvereinigung Greuther Fürth eine gute Ausgangsposition erarbeitet und darf weiter von der zweiten Bundesliga träumen. Drittligist Essen besiegte den Zweitligisten Fürth mit 1:0. Das Rückspiel ist am Dienstag in Fürth.
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4: A33 Bielefeld Richtung Osnabrück zwischen Hilter am Teutoburger Wald und Borklo-Kloster Ösede. Gefahr durch Gegenstände auf der Fahrbahn. Gute Fahrt.
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4: In Wittmund haben wir aktuell 14 Grad, in Stade sind es 15 und Aurich meldet 15 Grad. In der Nacht sinkt das Thermometer auf milde 15 Grad. So wird das Wetter morgen. Am Vormittag erwarten euch teils Wolken, am Nachmittag dann Regen bei anfangs 15 Grad. Im Laufe des Tages steigt das Thermometer auf bis zu 25 Grad an.
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1: Dass zwei Brüder eine Rockband gründen, das hat Tradition. Eddie und Alex Van Halen zum Beispiel. Oder natürlich Malcolm und Angus Young. Die

0: aber auch Joel und Ryan O'Keefe haben das bei Airborne erfolgreich getan. Und die Jungs aus Warrnambool, Australia, haben wieder eine fette neue Nummer am Start.
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0: Hier sind Airborne mit A Life After Death.
1: Jetzt.

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1: Ich bin Uli Reitinger. Unionsfraktionschef Jens Spahn sieht aktuell keine finanziellen Spielräume für eine BAföG-Erhöhung, obwohl diese in der Koalition bereits fest vereinbart ist. Staatliche